0: Im Studio Daniel Teissl. Es ist 3 Uhr. Woche 3 und die gewaltsamen Schülerproteste in Frankreich gehen weiter. Premierminister Le Cornu lenkt zwar ein wenig ein und stellt nun doch zusätzliches Geld für die Schulen in Aussicht. Den Frust der Protestierenden mildert das aber noch nicht, berichtet Sarah Emler.
1: Erneut gehen die Schüler auf die Straße, erneut landesweit wie hier in Marseille im Süden Frankreichs. Mit dabei Eltern und Lehrkräfte. Meine Schüler helfen mir dabei, die Kakerlaken im Klassenzimmer einzufangen, steht auf dem Schild einer Lehrerin. Es ist nicht das einzige Problem, erzählt sie. In einigen Schulen, vor allem in weniger wohlhabenden Nachbarschaften, würden die Decken teilweise herunterfallen. Premierminister Le Cornu hatte in seiner Ansprache zwar angekündigt, die Lage an den Schulen verbessern zu wollen, konkrete Pläne oder zusätzliches Geld nannte er nicht. Und so versammeln sich die Demonstrierenden erneut, in Paris diesmal symbolträchtig auf dem Place de la Bastille, jenem Ort, der seit der Französischen Revolution für den gesellschaftlichen Widerstand gegen staatliche Autorität steht.
0: Die Telefonseelsorge warnt vor einer emotionalen KI-Abhängigkeit. Immer mehr Menschen nutzen künstliche Intelligenz als Gesprächspartner bei persönlichen Problemen. Jürgen Freimuth berichtet.
2: KI-Chatbots sind rund um die Uhr verfügbar und vermitteln oft den Eindruck, wirklich zuzuhören und zu verstehen. Gerade für junge Menschen kann das verlockend sein, sagt Petra Rieser von der Telefonseelsorge. Die Beraterin warnt aber davor, sich bei persönlichen Krisen allein auf KI zu verlassen.
3: Sie bestätigt eigentlich das, was man hören will. Und sie gibt selten Kritik. Und damit habe ich eben nicht die Reflexion, die ich bräuchte, um vielleicht aus Themen aussteigen zu können, die sehr belastend sind. Es wirkt wie eine Beratung, es ist aber keine. Es wirkt wie ein Mensch, es ist aber keiner. Deshalb finde ich das sehr risikoreich.
2: Gleichzeitig können Chatbots sinnvoll eingesetzt werden, etwa wenn Jugendliche gemeinsam mit einer Beratungsfachkraft KI-Antworten ausprobieren und einordnen. Entscheidend sei, die Technologie zu nutzen, ohne ihr dabei die Rolle eines echten Gegenübers zu überlassen.
0: Ein führerloser Traktor ist in Großraming in Oberösterreich in ein Kinderzimmer gekracht. Nach Forstarbeiten ist der Traktor ohne Fahrer 200 Meter über eine Wiese gerollt, bis er ein Haus gerammt hat. Verletzt worden ist niemand. Jetzt zum Wetter und zu Georg Brack.
4: Regen ist auch in den nächsten Stunden noch dabei, am meisten an der Alpen-Nordseite von Vorarlberg bis in die Obersteiermark. Hier sinkt die Schneefallgrenze auf etwa 1700 Meter Höhe und in den Tälern kühlt es bis auf 5 Grad ab. Milder bei bis zu 14 Grad bleibt es im Osten, hier in und um Niederösterreich weht außerdem weiterhin lebhafter bis kräftiger Westwind. Bis in der Früh hört der Regen vielerorts auf, im Lauf des Tages lässt auch der Wind nach und am Nachmittag zeigt sich zeitweise die Sonne. Die Höchstwerte heute 10 bis 19 Grad, die 19 im Osten.
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1: Im Studio Daniel Theissl. Es ist 4 Uhr. Alle Zeichen stehen auf Schließung. Die rund 240 Beschäftigten beim Tiefkühlproduzenten Ardo blicken in eine ungewisse Zukunft. Ebenso rund 500 bäuerliche Betriebe, die den Konzern

0: Ersucher von der Firma Ardo. Und jetzt haben die investiert in zigtausende Euro in Maschinen und Geräte und jetzt können sie es eigentlich nicht mehr brauchen.
1: Meint etwa Johann Schauer. Trotz scheinbar verhärteten Fronten hofft man aber auf den Erhalt der Produktionsstätte. So auch Batuhan Saglam.
2: Und vielleicht die Politik und die Ardo gemeinsam. Für die Mitarbeiter und für die Bauern und für alle, für die ganze Region.
1: Die betroffenen Bauern zeigen sich eher zurückhaltend. Gegenüber dem ORF Niederösterreich wollte sich niemand äußern.
3: Bei der Nobelpreiswoche in Oslo steigt heute das Highlight. Der Friedensnobelpreis wird vergeben. Wie immer vorab alles geheim. 208 Personen und 79 Organisationen sind nominiert. Barbara Tschandl weiß mehr.
4: Auf den diversen Wett- und Prognoseportalen liegt derzeit eine Organisation ganz vorne. Die Emergency Response Rooms im Sudan. Zehntausende Freiwillige leisten dort im Bürgerkrieg wichtige Hilfe. Unter den Favoriten finden sich noch weitere bekannte Namen und Organisationen. Die russische Menschenrechtsaktivistin Julia Nawalny etwa, die Witwe des russischen Oppositionsführers Alexei Nawalny. Oder auch die ISS, die Internationale Raumstation. Und auch US-Präsident Donald Trump dürfte wieder nominiert worden sein. Er beansprucht den Preis auch heuer wieder für sich.
5: Obama hat den Preis bekommen und er hat nichts getan. Er weiß bis heute nicht, wofür er ihn überhaupt bekommen hat.
4: Der Friedensnobelpreis ging im Vorjahr an die venezolanische Oppositionsführerin Maria Corina Machado. Sie widmete den Preis US-Präsident Trump und schenkte diesem auch ihre Medaille.
3: Und Afrika Comeback in der Formel 1. Ruanda könnte ab 2030 einen Grand Prix ausrichten. Südlich der Hauptstadt Kigali wird derzeit ein neuer internationaler Flughafen gebaut. Dort soll dann auch die Rennstrecke entstehen. Und jetzt zum Wetter und zu Georg Brack.
6: Wir starten mit einigen Wolken, stellenweise noch nass und vor allem im Nordosten windig in diesem Freitag. Um den Sonnenaufgang klingen die meisten Schauer aber ab und allmählich lassen die Wolken auch immer öfter die Sonne durch. Länger dauert es im Süden. Auch der Westwind lässt nach. Das Ganze bei Höchstwerten zwischen 10 und 19 Grad, am mildesten ist es im Osten. Und am Wochenende geht es herbstlich weiter, also bei ähnlichen Temperaturen wie heute und einer Mischung aus Sonne, Wolken, Nebel und ein paar Regenschauern. Der Wind ist allerdings kaum noch ein Thema.
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0: Schönen guten Morgen, Wien. Es ist Freitag, der 9. Oktober, 5 Uhr ab ins Nachrichtenstudio zu Thomas Edinger.
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2: In den Wiener Gemeindebauten hat es im ersten Halbjahr über 1600 Strafen gegeben. Wie kann die EU den Gemeinden besser helfen? Das wollte eine Bürgermeisterstudie wissen. Das Wiener Wetter windig, frisch, tagsüber meist sonnig. Guten Morgen. In Wien leben Hunderttausende im Gemeindebau. Damit das möglichst konfliktfrei bleibt, sollen Hausordnung und Wiener Reinhaltegesetz sorgen, überwacht von den Ordnungsberaterinnen und Beratern. Wie das läuft, zeigt die Halbjahresbilanz, berichtet Thomas Metelko.
3: Achtlos weggeworfene Zigarettenstummel und nicht entsorgter Hundekot, einfach abgelagerter Sperrmüll und aus dem Supermarkt entführte Einkaufswegen. Das sind einige der häufigsten Beanstandungen, denen die Ordnungsberater im wahrsten Sinne des Wortes nachgehen. In nackten Zahlen waren das heuer von Jänner bis Juli rund 20.000 Kontrollgänge. Dabei wurden rund 24.000 Gespräche mit Bewohnern geführt, jeweils mehr als 18.000 Verstöße gegen Hausordnung oder Reinhaltegesetz gemeldet und rund 21.000 Entrümpelungen veranlasst. Bis Juli rund 20.000 Kontrollgänge. Dabei wurden rund 24.000 Gespräche mit Bewohnern geführt, jeweils mehr als 18.000 Verstöße gegen Hausordnung oder Reinhaltegesetz gemeldet und rund 21.000 Entrümpelungen veranlasst. Wenn Aufklärung allein nicht

0: Gebaut. Sie vereint ab September 2028 7 Berufsschulen unter einem Dach mit Räumen, die die Wirklichkeit des Berufslebens simulieren, etwa die Passage eines Einkaufszentrums. 7.500 Schülerinnen und Schüler werden in dem Gebäude Platz haben. Wenn es um die Umsetzung von EU-Richtlinien geht, stehen die über 2000 Bürgermeisterinnen und Bürgermeister oft an vorderster Front. Eine Umfrage wollte jetzt wissen, wo sie sich mehr Unterstützung erwarten und wie die EU in den Gemeinden dasteht. Tim Kupal berichtet.
1: Wie kann die Europäische Union Gemeinden in Krisenzeiten besser helfen? 200 Bürgermeister haben geantwortet, sagt Studienautor Thomas Stern.
2: Da sehen wir einen ganz klaren Bereich, wo den Bürgermeisterinnen und Bürgermeistern dieses Problem unter die Nägel brennt, und das ist die Wasserversorgung.
1: Ebenfalls Topthema Insta, TikTok und Co. 90% sprechen sich klar für eine Altersgrenze aus. Die Studie beauftragt haben die EU-Abgeordneten Günther Siedl von der SPÖ und Lukas Mandl von der ÖVP.
3: Weil wir die Bürgermeisterinnen und Bürgermeister zu 100% in unsere parlamentarische Tätigkeit einbeziehen wollen.
1: Ausgerechnet hier sieht die Bürgermeisterstudie noch Luft nach oben. Mehr als die Hälfte der Befragten sehen ihre Anliegen im EU-Parlament nicht besonders gut vertreten.
0: Und in der norwegischen Hauptstadt Oslo wird heute der Friedensnobelpreis vergeben. Es ist der krönende Abschluss der Nobelwoche. Die Jury hatte die Wahl aus 287 Kandidatinnen und Kandidaten deutlich weniger als voriges Jahr. Auch US-Präsident Trump dürfte wieder nominiert sein. Er beansprucht den Preis seit langem. Das waren die Nachrichten, damit zum Wiener Wetter und Bernie Weisinger.
4: Dankeschön, Thomas. Da haben wir 11 Grad bei der Jubiläumswarte, 13 in Stammersdorf, 14 Grad in der Wiener Innenstadt. Der heutige Freitag bringt viel Sonnenschein, einige Wolken, tagsüber überwiegt der Sonnenschein. Erst am Abend gibt es wieder dichtere Wolken bei maximal 18 Grad und lebhaftem Westwind. Das Radio Wien Wochenendwetter morgen am Samstag geht es meist bewölkt durch den Tag. Es können ein paar Regentropfen fallen bei um die 19 Grad und übermorgen am Sonntag kräftiger Westwind. Sonne und Wolken wechseln einander ab, es bleibt trocken bei um die 17 Grad. Radio Wien mit der besten Verkehrsinformation der Stadt. 4 Minuten nach 5, da gibt es in Wien selbst keine Störungen. Aber für Niederösterreich habe ich eine Meldung für Sie. A4 Ostautobahn Richtung Ungarn zwischen dem Knoten Schwechat und dem Flughafen liegt ein Auto im Graben. Die rechte Fahrspur ist gesperrt, Stau gibt es keinen. Passen Sie gut auf sich auf, kommen Sie gut und sicher an Ihr Ziel. Von uns gibt es dafür einfach gute Musik. Kylie Minogue, Billy Ocean und das ist Take That mit Lulu. Relight My Fire. 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

0: Keine Minute gestern auf Radio Wien um 5 Uhr und 14 Minuten. Schönen guten Morgen. Ja, in der Herbst- und Winterzeit, wo das Immunsystem ordentlich beansprucht wird, ist es sehr wichtig, viele Vitamine zu sich zu nehmen, und da kann Obst helfen. Im Supermarkt greift man da schnell einmal zu denselben Früchten immer wieder. Eine Pink Lady Apfel, eine Banane oder eine Orange. Aber es gibt noch so viel mehr zu entdecken. Heute starten nämlich zum Beispiel wieder die Wiener Herbsttage. Bis Sonntag kann man im Palmenhaus und im Burggarten alles rund um Wildobst erkunden. Vor allem die Vielfalt an Äpfeln steht da im Vordergrund.
1: Bei den Herbsttagen präsentieren wir an die 60 verschiedene Sorten, die bei Weitem nicht alle sind. Und diese können begutachtet werden, und es können auch eigens mitgebrachte Früchte sortengenau bestimmt werden. Gleichzeitig wollen wir aber auch auf viele vergessene heimische Pflanzen hinweisen, die Wildfrüchte tragen, die auch gut zum Verzehr geeignet sind, wie zum Beispiel die Vogelbeere oder die Mispel, wie auch die Quitte, die früher sehr häufig verwendet wurde.
0: Heuer neu, täglich können Besucher und Besucherinnen live dabei zusehen, wie ein Obstbaum geschnitten wird, und lernen, was es bei den verschiedenen Sorten zu beachten gibt. Neben heimischen Obst gibt es auch Exotisches zu entdecken.
1: Dabei können Früchte wie die chinesische Dattel oder die Indianerbanane, wie auch die Kiwi, begutachtet werden. Also wir präsentieren Pflanzen, die vielleicht nicht bei uns heimisch sind, aber mittlerweile auch bei uns gut kultiviert werden können.
0: Ja, vielleicht inspirieren Sie die Wiener Herbsttage auch, einmal über den Tellerrand hinauszublicken und eine neue Obstsorte auszuprobieren und anzupflanzen. Vor Ort können auf jeden Fall verschiedene Pflanzen und die passende Fachliteratur dazu erworben werden. Die Aussteller und Ausstellerinnen bieten außerdem Kulinarisches und Handgemachtes an. Mehr Infos gibt's auf wienerherbsttage.at. Es ist jetzt 5 Uhr und 16 Minuten.
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Guten Morgen Wien, es ist 5 Uhr und gleich 20 Minuten. 12 bis 14 Grad haben wir im Moment, bis zu 18 können es heute noch werden. Dazu gibt es einen Mix aus Sonne und Wolken und ab und zu ein paar Regentropfen. Auf den Straßen schaut es gar nicht so schlecht aus. Es gibt nur eine Meldung für Niederösterreich auf 4 Ostautobahn Richtung Ungarn. Zwischen dem Knoten Schwechat und dem Flughafen liegt ein Auto im Graben. Die rechte Fahrspur ist gesperrt. Bitte aufpassen. Und was wir in der kommenden Stunde noch alles für Sie bereit haben, was die Musik angeht, das hören wir uns jetzt an. Purple Rain, Purple Rain. Ah, sind wir schon sehr gut.

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2: 5.30 Uhr, halb sechs ist es. Jetzt gibt's die Radio Wien Schlagzeilen am Freitag, dem 9. Oktober für Sie von Thomas Edinger.
3: Guten Morgen. In der Seestadt Aspern wird derzeit eine neue Zentralberufsschule gebaut. Ab 2028 vereint sie 7 Berufsschulen unter einem Dach mit Räumen, die die Wirklichkeit simulieren, etwa die Passage eines Einkaufszentrums. In den Wiener Gemeindebauten haben die Ordnungsberater im ersten Halbjahr über 1600 Strafen ausgestellt. In der Beanstandungsliste ganz oben stehen achtlos weggeworfene Zigarettenstummel oder abgelagerter Sperrmüll. Und die SPÖ hat den ersten Schritt Richtung Neustart gemacht. Die Parteigremien haben am Abend die Dreierspitze beschlossen. Frauenvorsitzende Holzleitner und Clubchef Kucher werden SPÖ-Chef Babler zur Seite gestellt. Soweit die Schlagzeilen zum Wetter und Bernie Weisinger.
2: Dankeschön, Thomas. Da haben wir 12 bis 14 Grad im Moment, bis zu 18 können es heute werden. Heute gibt es am Anfang noch ein paar Wolken, untertags dann aber viel Sonnenschein und lebhaften Westwind. Es bleibt heute trocken, eben 18 Grad Tageshöchstwert. Morgen am Samstag meist bewölkt, bei um die 19 Grad gibt es auch ein paar Regentropfen, die fallen können. Und am Sonntag kommt kräftiger Westwind auf. Es wechseln sich Sonne und Wolken ab und wir erwarten um die 17 Grad. Radio Wien hat für Sie die beste Verkehrsinformation der Stadt. Es ist 5.31 Uhr. Guten Morgen, Babsi Türschmidt, und du hast schon gute Nachrichten mitgebracht.
4: Genau, guten Morgen, Bernie. A4 Ostautobahn Richtung Ungarn zwischen dem Knoten Schwechatz und dem Flughafen ist jetzt die Unfallstelle geräumt. Es sind wieder alle Fahrspuren frei.
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wünsche Ihnen einen wunderschönen guten Morgen mit Lisas Dancefield und einfach guter Musik am Freitag. Und wir schauen gleich mit Radio Wien Reporter Robert Jahn bei Shara Hughes vorbei. Kommt aus London und hat derzeit eine neue Ausstellung in der Albertina. Sink In heißt sie. Was da zu sehen ist, das hören wir uns gleich an. Mach Glenn Frey.

0: Schönen guten Morgen, 5.39 Uhr bereits. Sie kommt aus Kalifornien, hat aber schon in London, in New York und in Shanghai ausgestellt. Shara Hughes.
1: Auch wenn sie bei uns noch nicht so bekannt ist, wird sich das ab heute ändern. Denn die Albertina zeigt jetzt in der Ausstellung Sink In viele Bilder und Keramiken der amerikanischen Malerin, die zu einer der gefragtesten Künstlerinnen der Gegenwart zählt.
0: Gerade wieder Reporter Robert Jahn hat sich die Werke mit dem Direktor der Albertina, Ralf Gleis, angesehen.
2: Es sind Blumenfelder, zauberhafte Wälder und geheimnisumwobene Wasserfälle. Das sind nur ein paar der Sachen, die man in den Bildern von Shara Hughes, der amerikanischen Malerin, sehen kann. Und Sink In, man taucht da gleich ein als Betrachter und fühlt sich jetzt nicht unbedingt in einer Ausstellung, sondern mehr ja, in einer Landschaft, wo es eigentlich sehr schön und bunt ist.
3: Die Künstlerin arbeitet so, dass sie eigentlich keine Leinwände vorzeichnet und mit einem großen Konzept rangeht, sondern sie lässt ihren Emotionen freien Lauf und sie sagt selber, dass sie manchmal eben selber überrascht ist über das Ergebnis. Und diese freie Laufbahn der Kreativität, die spüren wir in den vielen bunten Farben, vor allem in Blumen, in Sonnen, in Landschaften. Es ist aber auch die Möglichkeit, selber vor jedem Bild so in sich selber reinzuhorchen. Und da merkt man, dass sie vor allem eines kann, sie kann sofort eine Verbindung herstellen zwischen dem Betrachter und ihrem Werk.
2: Und es gibt auch Keramiken, wo sie auch sagt, da können auch Fehler dabei sein. Das gehört zum Entstehungsprozess. Also es ist nicht alles perfekt.
3: Genauso wie sie an die Leinwand rangeht und einfach mal munter drauf losmalt, geht es bei den Keramiken auch so, dass sie eben im Werkprozess vieles zulässt. Man weiß ja, dass beim Brennen sich die Farben verändern, dass auch mal Risse auftreten können und das, was vielleicht bei anderen, die auf Perfektion aus sind, als Ausschussware gilt, ist hier aber das Werk selber, weil sie sagt, das ist auch alles irgendwie Natur, ein natürlicher Prozess. Und genauso wie sie bei einem Werk manchmal sagt, ich wollte eigentlich von dem Grund Ton gelb ausgehen, landet aber beim grünen Werk. So ist es dann bei einer Keramik auch. Sie hat eben eine Toleranz für diese Fehler, die sie aber auch gar nicht als Fehler sieht, sondern als Teil des Werkes und das macht es irgendwie so sympathisch und nahbar.
2: Und ich kann nur jedem empfehlen, vielleicht kommen man jetzt dann doch ein paar Regentage, dann gehen Sie in die Albertina, hier ist alles wunderbar bunt und Sie sind faktisch im Sommer und in wunderschönen Landschaften, die zwar fiktiv sind, aber einen durchaus beeindrucken. Aus der Albertina, Robert Jahn, Radio Wien.
0: Infos und Bilder gibt es natürlich online bei uns auf wien.orf.at. Es ist jetzt gleich 5 Uhr und 42 Minuten.
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0: Guten Morgen, Wien. 5:45 ist es mittlerweile. Und sie stehen im Moment auch bei 12 bis 14 Grad bei uns in der Stadt. Bis zu 18 können es heute werden. Dazu gibt es in der Früh Wolken, untertags dann viel Sonnenschein und lebhaften Westwind auf den Straßen. Babsi, schaut's sehr gut aus, denke ich.
1: Genau, da sind uns keine Störungen gemeldet worden.
0: Dann zurück zu einfach guter Musik mit den Kinks. Dandy.

0: 5.47 Uhr. Ein Frühstück, meiner Ansicht nach, sollte ja immer recht bekannt sein. Deswegen habe ich jetzt aber schon von der Babsi ein Chili con Carne zusammengearbeitet von gestern. Ja, aber nicht immer, wenn wir was essen, gerade auch so der Griff zwischendurch nach einem Snack oder einer Süßigkeit ist, weil wir Hunger haben.
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5: 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Ja.
6: 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Und das 70%. Aber trotzdem ist Frustessen, ja.
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Weltnummer auf Radio Wien von Man at Work. Down Under um 5 Uhr und 56 Minuten. Die größte Berufsschule der Welt entsteht jetzt dann in der Seestadt Aspern. Was da genau passiert, was da genau geplant ist, das hören Sie im Radio Wien Stadtjournal bei Thomas Edinger. Nach Yes und Owner of a Lonely Heart um 4 vor 6.

0: Yes, von das auf Radio Wien. Es ist Freitag, der 9. Oktober, 6 Uhr und jetzt geht's ab ins Nachrichtenstudio zu Thomas Edinger.
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2: In der Seestadt Aspern wird eine neue Zentralberufsschule gebaut. Die SPÖ hat den schrittweisen Abgang von Parteichef Babler beschlossen. Das Wiener Wetter frisch, windig, tagsüber meist sonnig. Guten Morgen. Die Seestadt Aspern im 22. ist Wiens größtes Stadtentwicklungsgebiet. Ein Teil ist bereits fertig. Am Nordwestufer des Sees laufen die Arbeiten noch. Neben einer neuen Uferkante wird dort gerade die größte Berufsschule der Stadt gebaut. Julia Korponer-Pfeiffer berichtet.
3: In einem Gebäude sind künftig 7 Berufsschulen vereint und das auf insgesamt 49.000 Quadratmetern. Die Zentralberufsschule wird ein Bildungsbetrieb für 7.500 Schülerinnen und Schüler mit nicht ganz herkömmlichen Klassenräumen, sagt Architekt Christian Kronaus.
4: So gibt es hier eine große Passage, nachempfunden einem Einkaufszentrum für Einzelhandel. Es gibt einen Bauhof für das Baugewerbe.
3: Der Rohbau ist fast fertig. Ab September 28 soll der Bildungsbetrieb starten. Eine weitere Baustelle in der Seestadt, der Holzsteg um den See, wird abgebaut. Ingrid Spörk von Wien 3420.
5: Jetzt muss er weg, weil jetzt die finale Uferkante kommt.
3: Im nächsten Frühling soll man dann auf einer betonierten Uferpromenade rund um den See spazieren können.
2: In den Wiener Gemeindebauten haben die Ordnungsberater im ersten Halbjahr über 1600 Strafen ausgestellt. In der Beanstandungsliste ganz oben stehen achtlos weggeworfene Zigarettenstummel, nicht entsorgter Hundekot und im Gemeindebau abgelagerter Sperrmüll. Wenn Aufklärung nicht hilft, wird auch angezeigt. Die im ersten Halbjahr über 1600 Strafen ausgestellt. In der Beanstandungsliste ganz oben stehen achtlos weggeworfene Zigarettenstummel, nicht entsorgter Hundekot und im Gemeindebau abgelagerter Sperrmüll. Wenn Aufklärung nicht hilft, wird auch angezeigt. Die SPÖ hat den ersten Schritt

0: Wir haben die Beschlüsse gefasst, so wie vorgesehen, für einen geordneten Prozess.
1: Die Parteigremien haben einstimmig beschlossen, die SPÖ-Geschicke steuern jetzt zwei andere, sagt Frauenchefin Eva-Maria Holzleitner.
2: Geschäftsführende Vorsitzführung Philipp Kucher und meine Wenigkeit.
1: Einer der Strippenzieher dieser angeblich gütlichen Einigung ist der mächtige Wiener Bürgermeister Michael Ludwig.
3: Es ist das, was wir am Sonntag vorbereitet haben, einstimmig angenommen worden und eröffnet eine neue Perspektive für die gesamte Sozialdemokratie.
1: Übt die SPÖ eine neue Disziplin Geschlossenheit?
3: Ja, wir haben einen gemeinsamen Weg entwickelt, den wir auch beschreiten wollen.
1: Und plötzlich wirken alle zufrieden in der sonst streitbaren Partei. Offen ist, ob das auch entsprechend gutiert wird. Die Umfragen für die SPÖ sind im Keller.
4: Am Wiener Flughafen darf der neue Bodenabfertiger seinen Betrieb wie geplant Ende Oktober aufnehmen, auch wenn zwei unterlegene Bewerber die Lizenzvergabe angefochten haben. Das hat das Bundesverwaltungsgericht entschieden. Die inhaltliche Prüfung der Neuausschreibung steht aber noch aus. In der Qualifikation zur Frauenfußball-WM in Brasilien nächstes Jahr müssen die Österreicherinnen zwei Play-off-Runden überstehen. Die erste beginnt heute mit dem Hinspiel auswärts gegen den Kosovo. Österreich ist in der Favoritinnenrolle. Martin Lang.
5: Die Österreicherinnen sind 23. in der FIFA-Rangliste, die Kosovarinnen 85. Aber sie haben mit Wiener Austria-Stürmerin Modesta Uca, die Leistenprobleme hat, eine torgefährliche Spielerin, die auf die ÖFB-Defensive mit ihren Clubkolleginnen Kirchberger und Henschow treffen könnte. Aber nicht gern.
6: Eigentlich will ich nicht gegen Austria Wien spielen, aber ja, wegen den Mädels. Im Fußball, man weiß nie, was passiert. Also wir werden halt natürlich das Beste geben.
5: Uca gegen Austria und ÖFB-Teamverteidigerin Verena Henschow.
7: Ja, wir haben schon sehr viel drüber geredet. Ja, es muss sein. Da müssen wir die Freundschaft beiseite legen. Da heißt es nur fürs eigene Land kämpfen und siegen und darum wird es gehen.
5: Match 1 von erhofften 4 in der Frauen-WM-Quali. Kosovo gegen Österreich beginnt in Pristina um 18 Uhr.
4: Martin Lang hat berichtet. Das war das Stadtjournal, damit zum Wiener Wetter und Bernie Reisinger.
8: Dankeschön, Thomas. 12 bis 14 Grad jetzt, 18 Grad kriegt es heute maximal. In der Früh gibt es noch ein paar Wolken untertags, dann viel Sonnenschein und es wird recht freundlich. Es weht lebhafter Westwind. Das Radio Wien Wochenendwetter. Morgen geht es meist bewölkt durch den Tag. Es können ab und zu ein paar Regentropfen fallen bei maximal 19 Grad. Und übermorgen am Sonntag kommt dann kräftiger Westwind auf. Sonne und Wolken wechseln einander ab. Es bleibt trocken bei knapp 17 Grad. 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Alle 15 Minuten in der Früh und am Nachmittag. Babsi, wie schaut's aus?
9: Da schaut's noch recht gut aus. Sie kommen ohne Störungen und Staus voran.
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15: 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Guten
8: Morgen! Morgen ist Welthundetag und ich bin ja auch ein absoluter Hundefanatiker. Mein Lebenshund war meine Tessitussi, Rotti-Schnauzer-Mix. Vielfach Mami, geboren auf einem Bauernhof und dann in die Casa Weisinger eingezogen. Ein so ein tolles Geschöpf. Und wenn du übrigens gerade vom Hundehimmel runterschaust, gönn dir heute die große Knackertessi.
16: Oh, und Kollegin Lena Madavien trifft sich mit einer Hundeexpertin und wird uns die Gretchenfrage beantworten. Warum gilt der Hund als der beste Freund des Menschen?
8: Das Team in der Früh. Unser Labrador, Thomas Edinger.
17: Wie meinst du das? Guten Morgen.
8: Bist so fesch. Die fesche Dackeldame, Barbara Türschmitz.
16: Guten Morgen.
8: Und ich bin der Berner Sennenhund. Nicht schnell, nicht fesch, aber gemütlich.

Guten Morgen, Wien, um 6:09. Jetzt gibt es noch Lampenpit und dann gibt es den Radio Wien Energiepegel. Das wird ein super Tag für alle Stiere. Heute am 9. Oktober übrigens auch Bier- und Pizzatag, Brandschutztag und Bella Hadid und David Cameron haben Geburtstag. Wenn Sie auch Geburtstag haben, dann wünsche ich Ihnen eine große Torte mit wenig Kerzen.

0: gibt's Michael Jackson und Thriller, aber dafür ist noch Zeit für den Radio Wien Energiepegel um 6.13 Uhr.
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0: Wieder, Sie lassen sich heute leicht umgarnen und neigen dazu, sich in Liebesfragen Sand in die Augen streuen zu lassen, 50%.
2: Stier, für Sie ist das ein außergewöhnlicher Tag, bestens geeignet, um alte Freundschaften aufzufrischen und neue einzugehen, 100%.
0: Zwillinge, Sie strahlen Großmut und Herzenswärme aus und Ihre Mitmenschen reagieren ähnlich freundlich. So wird dieser Tag zum wahren Genuss, 90%.
2: Krebs, heute fällt es Ihnen besonders schwer, die Hände in den Schoß zu legen und sich zu entspannen, 60%.
0: Löwe, ein bisschen von der großen Liebe zu träumen, dürfte gerade eine besondere Wohltat sein. Nehmen Sie sich die Zeit dafür, 80%.
2: Jungfrau, bilden Sie sich eine persönliche Meinung, ein klares eigenes Weltbild stärkt das Selbstbewusstsein, 70%.
0: Waage, heute reagieren Ihre Gefühle besonders fein auf andere Menschen. Sie spüren, wer Sie wirklich schätzt und wer Sie nur benutzen will, 90%.
2: Skorpion, Sie können viel erreichen, wenn Sie es geschickt anpacken, hüten Sie sich aber vor Selbstüberschätzung, 80%.
0: Schütze, Sie sind gerade recht kommunikativ. Wenn Sie dabei auch noch die richtigen Worte finden, tragen Sie wesentlich zu einer harmonischen Atmosphäre bei, 100%.
2: Steinbock, stellen Sie Ihre persönlichen Wünsche und Ziele etwas zurück, auch helfen wird Freude bereiten und viel zur eigenen Zufriedenheit beitragen, 60%.
0: Wassermann, Sie müssen heute Kritik einstecken, wenn Sie darüber nachdenken und die nötigen Konsequenzen ziehen, bringt Sie das sicher weiter, 50%.
2: Und die Fische, Sie sind recht rastlos und fühlen sich etwas unrund, weil Sie nicht das umsetzen können, was Sie

0: Schönen guten Morgen, 6.17 Uhr, 2 Minuten nach Viertel 7, 12 bis 13 Grad jetzt in der Stadt bei uns. Bis zu 18 werden es heute. Dazu gibt es einen Mix aus Sonne und Wolken. Wolken vor allem am Vormittag, untertags dann mehr Sonnenschein und kräftiger Westwind. Wir kommen zur besten Verkehrsinformation der Stadt Babsee. Immer noch alles ruhig?
1: Ja, keine Staus und keine Störungen. Gute Fahrt.

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1: Christina Stürmer, Musik aus Österreich. Einfach gute Musik um 6:21 Uhr. Morgen ist Welthundetag und dazu spricht Lele Matavian mit Hundeexpertin Katharina Miklautz. Sie beschäftigt sich seit vielen Jahren intensiv mit dem Leben von Hunden und warum Hunde heute für viele Menschen ein vollwertiges Familienmitglied sind.
2: Kommen wir gleich zum Thema Hund als bester Freund des Menschen, wird ja oft gesagt. Warum meinen Sie denn, sind denn Hunde heutzutage schon weit mehr als ein Haustier?
3: Ja, was bei Hunden einfach immer wunderschön ist, ich habe selber 4 Hunde und kenne das, die lieben einen bedingungslos. Also egal, was man für einen Tag hat, egal, ob man gut drauf ist, ob man vielleicht einen Bad Hair Day hat, ob man vielleicht nicht in Topform ist, der Hund freut sich immer, einen zu sehen, der schenkt einem bedingungslose Liebe. Und das ist einfach etwas, was gerade in unserem schnelllebigen Alltag vielleicht sonst bei vielen Leuten zu kurz kommt. Das heißt, alleinstehende Personen, ältere Personen, die vielleicht niemanden mehr im Umfeld haben, den sie regelmäßig sehen, da kann das Haustier einfach eine sehr, sehr schöne emotionale Unterstützung sein. Wichtig ist einfach da auch, dass es zum Alltag passt. Also eine ältere Person kann sich durchaus auch einen Hund nehmen und da finde ich die Option natürlich besonders schön, auch einen älteren Hund an die Seite stellen. Und viele haben immer diese Scheu, Tierheimhunde, ältere Hunde, die kommen mit sehr viel Vorbelastung. Ja, das gibt's, aber es gibt auch ganz, ganz viele, die vielleicht auch einfach den Menschen verloren haben, der frühzeitig verstorben ist und dann ein neues Zuhause suchen. Und wenn der Hund schon ausgewachsen ist, dann weiß man genau, wie der wird. Beim Welpen hat man manchmal ein Überraschungspaket und man weiß nicht immer genau, wie der Hund wird. Jeder Hund ist individuell. Aber bei einem älteren Hund, da kann man schon sehr gut sagen, wie ist denn der? Was hat er für Charaktereigenschaften und kann das dann sehr gut zusammenpaaren eben mit einem Menschen?
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0: Guten Morgen Wien, 6 Uhr 29 Minuten heute Abend Pflichttermin für musikalische Fans des Italo-Klassikers.
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1: Es ist jetzt 6.30 Uhr, halb sieben. Und hier kommen die Radio Wien Schlagzeilen am Freitag, dem 9. Oktober für Sie von Thomas Edinger.
2: Guten Morgen. In den Wiener Gemeindebauten haben die Ordnungsberater im ersten Halbjahr über 1600 Strafen ausgestellt. In der Beanstandungsliste ganz oben stehen achtlos weggeworfene Zigarettenstummel und abgelagerter Sperrmüll. In der Seestadt Aspern wird eine neue Zentralberufsschule gebaut. Ab 2028 vereint sie 7 Berufsschulen unter einem Dach mit Räumen, die die Wirklichkeit simulieren, etwa die Passage eines Einkaufszentrums. Und das Aus für das Tiefkühlwerk Ardo in Großenzersdorf ist wohl fix, auch wenn die Politik noch mit den belgischen Eigentümern reden will. Für die Bauern ein Problem, sie haben für Ardo investiert, das ist dann wertlos. Soweit die Schlagzeilen zum Sport und Wolfgang Eichinger.
3: Ja, einen schönen guten Morgen. Michaela Polleres holt bei der Judo-Weltmeisterschaft in Baku die Silbermedaille. Nach einem starken Kampftag muss sich Polleres nur im Finale der Spanierin Tsunoda geschlagen geben.
4: Jetzt freue ich mich irrsinnig. Direkt nach dem Finale war ich natürlich sehr traurig. Richtig gute Kämpfe gehabt, habe mich so stark gefühlt wie schon lange nicht.
3: Nach Olympia Silber und Bronze ist es auch die dritte WM-Medaille für Michaela Polleres. Im Frauenfußball bestreitet Österreich heute das erste von zwei WM-Playoff-Spielen gegen den Kosovo. Der Auftakt ab 18 Uhr auswärts in Pristina, das Spiel live in ORF 1. In der ersten Liga gastieren die Young Violets ab 18.30 Uhr in Kapfenberg. Im Spitzenspiel empfängt der Tabellenzweite die Wiener ab 20.30 Uhr St. Pölten, live zu sehen in ORF Sport Plus. Und nächsten Donnerstag werden im Rahmen der Sporthilfe-Gala in der Wiener Stadthalle Österreich Sportler und Sportlerinnen des Jahres gewählt. Gestern sind die finalen Kandidaten präsentiert worden. Für die Sportlerin des Jahres sind Skeleton-Olympiasiegerin Shannin Flock, Riesentorlauf-Weltcup-Siegerin Julia Scheib und Mountainbike-Weltmeisterin Valentina Höll nominiert. Bei den Herren Snowboard-Olympiasieger Alessandro Hemmerle, Kombinierer Jo Lampater und Radstar Felix Gall und die Kandidaten für das Team des Jahres, der Fußballmeister und Cupsieger der LASK, die Skifahrerinnen Kathi Huber und Ariane Redler sowie die Skispringer Stefan Embacher und Jan Hörl. Soweit das Wichtigste vom Sport und damit zum Wienwetter und zu dir, Bernie.
1: Dankeschön, lieber Wolfgang. Wir haben zwischen 12 und 13 Grad, 18 kriegt es heute maximal. In der Früh und am Vormittag noch ein paar Wolken, untertags dann sehr viel Sonnenschein und kräftiger Westwind. Das Radio Wien Wochenendwetter wird ein bisschen durchwachsen. Morgen am Samstag 19 Grad, meist bewölkt, wenig Sonnenschein und ab und zu ein paar Regentropfen. Am Sonntag dann kräftiger Westwind, ein Mix aus Sonne und Wolken und bis zu 17 Grad. 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Babsi Tüschmidt ist für Sie da alle 15 Minuten. Und es ist bis jetzt, glaube ich, Babsi, ein recht entspannter Freitag, oder?
5: Ja, ein sehr ruhiger Freitag. Immer noch keine Störungen, keine Staus. Hoffentlich geht es so weiter. Gute Fahrt.
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6:36 auf Radio Wien. Die Lebensmittelpreise sind immer noch unfassbar hoch, das spüren wir alle im Börsel. Und um ein wenig Geld einsparen zu können, gibt es seit einiger Zeit den Mila Mitmach-Supermarkt. Eine Variante, wo man mitmachen kann und das Ganze dann mit billigeren Preisen verziert wird. Wie das funktioniert, wie man Mitglied wird und wie viel man sich ersparen kann, das hören Sie gleich von Radio Wien-Reporterin Caroline Proctor. Nach der unfassbar genialen Madonna mit Papa Don't Preach um 7 Minuten nach 7:30.

0: 46, guten Morgen Wien. Am Freitag, dem 9. Oktober. 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

0: Guten Morgen Wien, Sie stehen auf bei 12 bis 13 Grad. Wir kriegen bis zu 18 heute dazu, in der Früh noch ein paar Wolken, untertags viel Sonnenschein und kräftiger Westwind. Barbara Tüschmidt ist für Sie heute da und schaut für Sie auf die Straßen um 6.48 Uhr. Wie schauen wir aus?
1: Ich habe gute Nachrichten, ein ruhiger Freitag, es sind uns keine Störungen gemeldet worden.

0: vergessliche Stimme. Whitney Houston, How Will I Know, 6:52 Uhr. Guten Morgen, Wien. Zwei Playoff-Runden müssen die Österreicherinnen in der Qualifikation zur Frauenfußball-Weltmeisterschaft nächstes Jahr in Brasilien überstehen. Heute geht's los mit dem ersten Hinspiel, und zwar gegen den Kosovo. Radio Wien Sportreporter Martin Lang.
1: Bereits seit Mittwoch ist das ÖFB-Frauennationalteam in Pristina Abschlusstraining, bereits gestern Vormittag, um genügend Regenerationszeit für das Hinspiel gegen die Kosovarinnen in der WM-Qualifikation in der ersten Playoff-Runde zu haben. Ins ÖFB-Team sind nach Verletzungspausen Höbinger, Burcella und Zadrazil zurückgekehrt, und Sarah Zadrazil, die Bayern-München-Spielerin, hofft nach über einem Jahr kreuzbandrissbedingter Verletzungspause auf Matchpraxis und einen WM-Quali-Playoff-Erfolg.
2: Das Ziel ist eindeutig, dass wir die zwei Spiele gewinnen und dass wir in die nächste Playoff-Runde reinkommen. Ich persönlich freue mich einfach, dabei sein zu können, hoffentlich natürlich Spielminuten zu sammeln. Das kommt natürlich auch immer auf den Teamchef an. Die Rolle muss man natürlich schauen. Also ich bin jetzt schon hergekommen, dass ich wieder vorangehen will, also Führungsspielerin sein will.
1: Die Österreicherinnen sind bei den Frauen durch die A-Nations League ins WM-Quali-Playoff gekommen, die Kosovarinnen als Siegerinnen in der Gruppe C, in der sie auch die Kroatinnen hinter sich gelassen haben. Und sie haben eine der torgefährlichsten Stürmerinnen Europas, nämlich von der Wiener Austria, Modesta Uca, derzeit in Topform, hat aber auch kleine Leistenprobleme. Und sie wird jetzt wohl direkte Duelle mit ihren Clubkolleginnen in der ÖFB-Defensive, Kirchberger und Henschuh, haben, wenn auch unter Anführungszeichen nicht gern.
3: Eigentlich will ich nicht gegen Austria Wien spielen, aber ja, wegen den Mädels im Fußball, man weiß nie, was passiert, also wir werden halt natürlich das Beste geben.
4: Ja, wir haben schon sehr viel drüber geredet, da müssen wir die Freundschaft beiseite legen, da heißt es nur fürs eigene Land kämpfen und siegen, und darum wird es gehen.
1: Sagt Austria- und ÖFB-Verteidigerin Verena Henschuh. Anstoß im Fadil-Wokre-Stadion in Pristina zu Kosovo gegen Österreich im WM-Quali-Playoff ist um 18 Uhr.

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3: Freitag, der 9. Oktober. Es ist jetzt 7 Uhr. Damit gehen wir ab ins Nachrichtenstudio zu Thomas Edinger.
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5: In den Wiener Gemeindebauten hat es im ersten Halbjahr über 1600 Strafen gegeben. Neue Ukraine-Gespräche in den USA. Das Wiener Wetter wird meist sonnig, frisch und windig. Guten Morgen. In Wien leben Hunderttausende im Gemeindebau. Hausordnung und Reinhaltegesetz sollen dafür sorgen, dass das möglichst konfliktfrei bleibt. Überwacht wird alles von den Ordnungsberatern und Beraterinnen. Wie das läuft, zeigt die Halbjahresbilanz. Thomas Metelko berichtet.
6: Achtlos weggeworfene Zigarettenstummel und nicht entsorgter Hundekot, einfach abgelagerter Sperrmüll und aus dem Supermarkt entführte Einkaufswegen. Das sind einige der häufigsten Beanstandungen, denen die Ordnungsberater im wahrsten Sinne des Wortes nachgehen. In nackten Zahlen waren das heuer von Jänner bis Juli rund 20.000 Kontrollgänge. Dabei wurden rund 24.000 Gespräche mit Bewohnern geführt, jeweils mehr als 18.000 Verstöße gegen Hausordnung oder Reinhaltegesetz gemeldet und rund 21.000 Entrümpelungen veranlasst. Wenn Aufklärung allein nicht ausreicht, können Ordnungsberater auch strafen. Sie stellten rund 1.600 Organstrafverfügungen aus und erstatteten in 401 Fällen sogar Anzeigen. Meldungen an die Ordnungsberater über Verstöße sind 7 Tage die Woche rund um die Uhr möglich.
5: In der Seestadt Aspern wird eine neue Zentralberufsschule gebaut. Ab September 2028 vereint sie 7 Berufsschulen unter einem Dach mit Räumen, die die Wirklichkeit simulieren, etwa die Passage eines Einkaufszentrums. 7.500 Schülerinnen und Schüler werden in dem Gebäude Platz haben. Das Aus für das Tiefkühlwerk Ardo, früher Iglo in Großenzersdorf, dürfte besiegelt sein. Die von der Politik noch geplanten Gespräche mit den belgischen Eigentümern werden wenig bringen. Von der Schließung sind 500 Bauern und über 200 Beschäftigte betroffen, die Gebäude Platz haben. Das Aus für das Tiefkühlwerk Ardo, früher Iglo in Großenzersdorf, dürfte besiegelt sein. Die von der Politik noch geplanten Gespräche mit den belgischen Eigentümern werden wenig bringen. Von der Schließung sind 500 Bauern und über 200 Beschäftigte betroffen. Lydia Hörmann berichtet.

0: da. Und jetzt haben die investiert in zigtausende Euro in Maschinen und Geräte und jetzt können sie es eigentlich nicht mehr brauchen.
1: Meint etwa Johann Schauer. Trotz scheinbar verhärteten Fronten hofft man aber auf den Erhalt der Produktionsstätte. So auch Batuhan Saglam.
2: Vielleicht die Politik und die ADO gemeinsam. Für die Mitarbeiter und für die Bauern und für alle, für die ganze Region.
1: Die betroffenen Bauern zeigen sich eher zurückhaltend. Gegenüber dem ORF Niederösterreich wollte sich niemand äußern.
3: Auch wenn alle Bemühungen bisher gescheitert sind, in den USA gibt es heute und morgen wieder Gespräche über einen möglichen Frieden in der Ukraine. Ein Verhandlungsteam aus Kiew ist auf dem Weg nach Washington. Mit dabei ist diesmal auch die EU. Katharina Wagner berichtet.
4: Das ukrainische Verhandlungsteam werde am heutigen Freitag in den USA mit Jared Kushner und Steve Witkoff zusammenkommen. Die Gespräche sollen 2 Tage dauern und man hoffe auch auf die Beteiligung eines Verhandlungsteams aus Europa. So kündigt der ukrainische Präsident Volodymyr Zelensky die Gespräche an, die ab heute in Miami stattfinden sollen, nach Kriegstagen mit enormen zivilen Opfern für die Ukraine. Der UNO-Hochkommissar für Menschenrechte Volker Türk verurteilt nicht nur den gestrigen Angriff Russlands auf 2 öffentliche Busse in der Ukraine mit mehr als 30 Toten. Er zeigt sich auch besorgt über Berichte ziviler Opfer durch ukrainische Angriffe in Russland.
3: Und in der norwegischen Hauptstadt Oslo wird heute der Friedensnobelpreis vergeben. Es ist der krönende Abschluss der Nobelwoche. Die Jury hatte die Wahl aus 287 Kandidatinnen und Kandidaten, deutlich weniger als voriges Jahr. Auch US-Präsident Trump dürfte wieder nominiert sein. Er beansprucht den Preis seit langem. Das war das Stadtjournal damit zum Wiener Wetter und Bernie Weisinger.
5: Dankeschön, Thomas. 11 bis 13 Grad jetzt, bis zu 18 können es heute werden. Dazu gibt es jetzt in der Früh noch ein paar Wolken untertags, aber viel Sonnenschein und es bleibt ein bisschen kühler als gestern mit rund 18 Grad bei lebhaftem Westwind. Das Radio Wien Wochenendwetter. Morgen am Samstag meist bewölkt um die 19 Grad und am Nachmittag vielleicht der ein oder andere kurze Regenschauer. Am Sonntag soll es trocken bleiben. Ein Mix aus Sonne und Wolken bei kräftigem Westwind und rund 17 Grad. 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Babsi ist sehr entspannt heute noch.
6: Ja, kurz und bündig. Keine Staus und keine Störungen. Weiterhin gute Fahrt.
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2: Holla die Waldfee. Sie können singen, Sie scheuen sich nicht vorm Mikrofon und haben keine Angst, vielleicht den ein oder anderen Ton nicht ganz zu treffen.
3: Na, dann sind Sie schon unser Kandidat, unsere Kandidatin für die Radio Wien Karaoke Challenge.
2: Ganz genau richtig. Der Hermann ist schon eingetrudelt. Mit dem singen wir um kurz vor 7:45. Die perfekten Töne müssen aber gar nicht sein. Das perfekte Timing schon. Wir stellen Ihnen unseren Kandidaten gleich für das absolut unkaraokefähige Guten Morgen Wien-Team. Besteht aus Babsi Türschmitz.
3: Guten Morgen.
2: Thomas Edinger.
4: Guten Morgen.
2: Bernie Weisinger. 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

9 Minuten nach 7. Guten Morgen, wir mit der Batsch, Rhythm of the Nights. 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Vergünstigte Preise für großartige Lebensmittel, wo man allerdings ein bisschen mithackeln muss. Well,

0: 12 nach 7. Einen wunderschönen guten Morgen. Und ich war letztes Jahr, Babsi, mit Guten Morgen Österreich als Reporter im Mila Mitmach Supermarkt in der Vivenotgasse 29 in Meidling. Der feiert jetzt am Samstag seinen ersten Geburtstag. Und wir haben schon kurz drüber geredet, es ist ein ganz spezielles Konzept.
1: Ja, ein richtig cooler Supermarkt, der seinen Vereinsmitgliedern gehört, die selbst ihre Sortimente bestimmen können, die aber auch 3 Stunden im Monat mithelfen müssen. Dafür gibt es, in Zeiten der Teuerung nicht schlecht, die Produkte auch günstiger. Begonnen wurde 2022 mit einem kleinen Markt in Otterkring. Jetzt gibt es den rund 350 Quadratmeter großen Supermarkt seit einem Jahr.
0: Radio Wien-Reporterin Caroline Bock, da ist sozusagen Fan und Begleiterin der ersten Stunde und hat für uns sich das Ganze nochmal angeschaut.
2: Ich habe jetzt auch 2 Mitglieder bei mir, die Alexandra und der Marcel, die kaufen bei Mila ein, arbeiten mit. Was ist das Schöne an Mila? Warum hast du dich für diesen Supermarkt entschieden?
3: Vor allem hat Mila den großen Vorteil, dass wir das wirklich gemeinschaftlich machen. Also das ist ein riesengroßes Beteiligungsprozess und genau deswegen bin ich da und es ist einfach super, hier mitzumachen. Also ich freue mich wirklich jedes Mal, alle 4 Wochen hier zu sein und mitzuhelfen, weil es einfach eine echt schöne Atmosphäre ist und es tolle Produkte gibt.
2: Man bekommt eigentlich alles, wie in einem normalen Supermarkt auch, sage ich jetzt mal, aber es ist doch ein bisschen, es gibt unverpackte Lebensmittel. Also was spricht Sie da so an?
3: Ich glaube, es ist irgendwo auch dieser Flair vom Supermarkt. Es ist sehr übersichtlich, ich weiß, dass es eine wahnsinnig hohe Qualität hat und vor allem, es gibt auch oft ein bisschen außergewöhnlichere Dinge, die ich beim Hofer zum Beispiel jetzt nicht kriege.
2: Frage ich noch geschwind den Marcel. Sie sind heute auch hier und arbeiten mit, weil das ist ja sozusagen die Idee hinter dem Ganzen. Warum haben Sie sich für diesen Supermarkt entschieden vor einem Jahr?
4: Ja, mir gefällt auch das Konzept sehr gut, muss ich sagen. Also diese nachhaltigen Bio-Sachen. Ganz am Anfang möchte ich als Beispiel bringen, da war ich beim Biohof Mader, da bin ich mit meinem eigenen Auto das Gemüse holen gefahren, ja, weil das war halt auch ein Teil der Schicht. Das hat mir dann schon sehr gefallen. Da ist mir in der Früh wirklich das frische Gemüse in Kisten einräumen und direkt in den Supermarkt. So soll es sein. Für mich ist das auch extrem nachhaltig, wenn man dann hier quasi ums Eck vom Feld direkt in den Supermarkt die Sachen bringt. Ja. Oder ein anderes Beispiel war, dass eine Bäckerin ist mit dem Lastenrad da mit dem frischen Gebäck hergekommen. So soll es sein.
2: Und Sie arbeiten mit und das ist auch okay für Sie so?
4: Ja sicher, das gehört dazu und man kann die guten Sachen ja dann auch selber einkaufen.
2: Aus dem Mila Mitmach Supermarkt aus Meidling, Caroline Bogdor für Radio Wien.
0: Das ist eine wirklich großartige Sache und ich habe da gesagt, Babsi, das war so lustig, letztes Jahr war ich für Guten Morgen Österreich als Reporter fürs Fernsehen dort und dann hat meine Frau Fernsehen mitgeschaut und hat gesagt, weißt du, wen du gerade interviewen hast? Meine ehemalige Musikprofessorin,
2: echt,
0: die Frau Professor Priesnick, die dort in der Pension jetzt arbeitet.
1: Gute Idee. Ja. 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
0: 7.15 Uhr. Guten Morgen.

0: Ja, ja, da ist die Babsi wieder ganz aufgeregt, wenn es Coldplay spielt. 11 bis 13 Grad, bis zu 18 kriegt's heute. Es gibt in der frühen Vormittag noch ein paar Wolken untertags, dann aber doch ein bisschen Sonnenschein auch bei Leber auf dem Westwind. 18 Grad Maximalwert auf den Straßen, Babsi.
1: Eine Meldung: A3 Südostautobahn Richtung Eisenstadt. Bei Müllendorf ist nach einem Unfall nur die Überholspur frei.
0: Wir wünschen eine gute Fahrt. Morgen Welthundetag und wir schauen uns gleich nochmal an, warum der Hund der beste Freund des Menschen ist. 7.19 Uhr.

0: 7:23. Ja. Morgen ist Welthundetag. Und dazu schauen wir uns heute die Mensch-Hunde-Beziehung an. Gemeinsam mit Kollegin Lele Madavian und Hundeexpertin Katharina Miklaus.
1: Sie beschäftigt sich nämlich seit vielen Jahren mit dem Leben von Hunden und was sie brauchen. Dazu gehört auch, dass man den eigenen Hund richtig versteht.
2: Die Kommunikation Hund-Mensch ist natürlich sehr, sehr wichtig. Also man sollte schon lernen, wenn man einen Hund hat, dass man ihn lesen kann, also auch seine Bedürfnisse erkennen kann, oder wie er sich zeigt.
3: Unbedingt. Und gerade da ist es wichtig, dass man sich eine Hundeschule sucht oder einen Hundetrainer, der auch zu einem passt, der zu den Vorstellungen, wie ich meinen Hund auch erziehe, passt. Da gibt es ja auch unterschiedliche Ansätze. Und dann mit dem wirklich lernt, den Hund zu verstehen. Wenn man noch nie einen Hund hatte und auch vielleicht als Kind keinen in der näheren Umgebung hatte, woher sollen wir es denn wissen? Also es ist ja nicht so, dass das Grundvoraussetzung ist für jeden Menschen, dass man das können sollte. Aber wenn es der erste Hund ist, dann einfach ein bisschen offen sein, eben neue Impulse zu bekommen und sich das wirklich vornehmen, dass das Teil dieses Hundelebens ist, dass man auch gemeinsam lernt, wie kommt man denn gut miteinander klar.
2: Das ist natürlich auch wichtig zu wissen, welche Bedürfnisse der Hund hat. Welche sind denn das zum Beispiel?
3: Also Grundbedürfnisse sind natürlich ganz klar, er braucht einen Platz zum Schlafen, er muss genug zur Ruhe kommen. Das ist auch ein Fehler, der ganz oft passiert, ist, dass man zu viel mit einem jungen Hund gerade macht, weil dann kommt die Familie besuchen, die Kinder wollen mit dem Welpen spielen. Es passiert immer etwas und der Hund kommt gar nicht genug zur Ruhe und es ist immer einfach zu viel los. Mhm. Also da einfach das Bedürfnis der Ruhe und des Schlafes berücksichtigen. Dann natürlich gesunde, hochwertige Ernährung, dass der Hund einfach alles bekommt, was er braucht. Und dann natürlich die Beschäftigung und das ist eben ganz wichtig, nicht nur die körperliche Beschäftigung, sondern eben auch wirklich etwas für den Kopf. Der Hund möchte oft auch eine Aufgabe haben, der möchte etwas zu tun haben. Es ist ja auch ganz beliebt jetzt diese ganzen Hütehunderassen, die sind wirklich auf das Lernen und auf Aktivsein ausgeprägt, aber eben nicht nur körperlich aktiv, sondern die wollen, dass der Mensch ihnen eine Aufgabe gibt, die sie dann erfüllen können. Und das ist eben wirklich mit dem Hund arbeiten. Und das ist zeitintensiv. Das muss man einfach wissen, wenn man sich einen Hund nimmt.
0: In der kommenden Stunde ziehen wir dann kurz vor 8:30 die Gewinnerin oder den Gewinner unserer Radio Wien Hunde-Fotoaktion. Und was wir alle nicht vergessen dürfen, auch die Hildegard Knef hat schon über die Hunde gesungen.
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0: So, jetzt aufpassen.
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0: Ich habe immer verstanden, Hunde begegnen, das heißt aber Wunder, sowas aber auch. 7:26 Uhr. Guten Morgen.

0: Guten Morgen, Wien. Großartige Nummer von John Farnham. Two Strong Hearts um 7.30 Uhr. Die Radio Wien Schlagzeilen. Am Freitag, dem 9. Oktober, gibt es jetzt für Sie von Thomas Edinger.
1: Guten Morgen. In der Seestadt Aspern wird eine neue Zentralberufsschule gebaut. Ab 2028 vereint sie 7 Berufsschulen unter einem Dach mit Räumen, die die Wirklichkeit simulieren, etwa die Passage eines Einkaufszentrums. In den Wiener Gemeindebauten haben die Ordnungsberater im ersten Halbjahr über 1600 Strafen ausgestellt. In der Beanstandungsliste ganz oben stehen achtlos weggeworfene Zigarettenstummel und abgelagerter Sperrmüll. Und die SPÖ hat den schrittweisen Abgang von Parteichef Babler eingeleitet. Am Abend haben die Gremien die neue Dreierspitze beschlossen. Sie soll bis Anfang kommenden Jahres bleiben, dann Finanzminister Marterbauer übernehmen. Soweit die Schlagzeilen zum Sport und Wolfgang Eichinger.
2: Ja, einen schönen guten Morgen. Michaela Polleres holt bei der Judo-Weltmeisterschaft in Baku die Silbermedaille. Nach einem starken Kampftag muss sich Polleres nur im Finale der Spanierin Tsunoda geschlagen geben.
3: Jetzt freue ich mich irrsinnig. Direkt nach dem Finale war ich natürlich sehr traurig. Richtig gute Kämpfe gehabt, habe mich so stark gefühlt wie schon lang nicht.
2: Nach Olympia Silber und Bronze ist es auch die dritte WM-Medaille für Michaela Polleres. Im Frauenfußball bestreitet Österreich heute das erste von 2 WM-Playoff-Spielen gegen den Kosovo. Der Auftakt ab 18 Uhr auswärts in Pristina, das Spiel live in ORF 1. In der ersten Liga gastieren die Young Violets ab 18.30 Uhr in Kapfenberg. Im Spitzenspiel empfängt der Tabellenzweite die Wiener ab 20.30 Uhr St. Pölten, live zu sehen in ORF Sport Plus. Und nächsten Donnerstag werden im Rahmen der Sporthilfe-Gala in der Wiener Stadthalle Österreichs Sportler und Sportlerinnen des Jahres gewählt. Gestern sind die finalen Kandidaten präsentiert worden. Für die Sportlerin des Jahres sind Skeleton-Olympiasiegerin Shannin Flock, Riesentorlauf-Weltcup-Siegerin Julia Scheib und Mountainbike-Weltmeisterin Valentina Höll nominiert. Bei den Herren Snowboard-Olympiasieger Alessandro Hemmerle, Kombinierer Jo Lampater und Radstar Felix Gall und die Kandidaten für das Team des Jahres, der Fußballmeister und Cupsieger der LASK, die Skifahrerinnen Kathi Huber und Ariane Redler sowie die Skispringer Stefan Embacher und Jan Hörl. Soweit das Wichtigste vom Sport und damit zum Wienwetter und zu dir, Bernie.
0: Danke, lieber Wolfgang. Wir haben 11 bis 13 Grad. Jetzt in der frühen Vormittag gibt es noch ein paar Wolken und der Tag wird es dann aber doch recht freundlich mit viel Sonnenschein und rund 18 Grad bei lebhaftem Westwind. Morgen meist bewölkt, ab und zu kann es ein bisschen regnen und 19 Grad. Kräftiger Westwind, Sonne und Wolken wechseln sich am Sonntag dann ab bei 17 Grad.
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0: Und ich muss ja sagen, ich schaue wirklich jeden Tag der Babsi gerne ins Gesicht, aber wenn sie so entspannt ist wie heute, mit dem Wiener Frühverkehr noch ein bisschen lieber.
6: Dann ist meistens Freitag, weil da ist wirklich heute ganz, ganz wenig los. Sie kommen überall gut voran.
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0: 7 Minuten nach 7:30. Einen wunderschönen guten Morgen. Einen wunderschönen guten Morgen auf Radio Wien auch dem Hermann. Hallo, lieber Hermann.
1: Ja, guten Morgen, Barney.
2: Herzlich willkommen bei
0: uns. Sie sind heute unser Kandidat für die Radio Wien Karaoke Challenge. 53 Jahre, sind fast perfekter Dartspieler, habe ich gehört. Und wir haben einen kleinen gemeinsamen Bekannten. Sie singen, sagen wir mal, professionell Karaoke eigentlich, aber wo denn immer?
1: Im Barbudas, im ersten Bezirk, im tiefen Graben.
0: Das ist der Taufpate von meinem Schwager, lustig, by the way. Ganz coole Bar eigentlich. Schauen Sie, also was singen Sie da so im Normalfall?
1: Oh, ja, breit gestreut, also am liebsten halt Musicals und dann wieder Tanz der Vampire, Funk-Rollock, das ist halt, liebe ich.
0: Sehr, sehr gut. Und Sie sind warm gesungen, damit der Luke dann auch nicht peinlich berührt ist, gell? Wir haben jetzt dann gleich was vor mit Ihnen. Heute geht es nämlich um Sweet Caroline. Text haben wir bereit. Kennen Sie aus?
1: Jawohl.
0: Sehr gut. Dann haben Sie jetzt noch eine Nummer, nämlich den Tal Bachmann mit Schieß so heut Zeit, sich warm zu singen und dann, lieber Hermann, geht's los. Nervös?
1: Nein, gar nicht.

0: So, 7.41 Uhr. Und ich muss ehrlich gestehen, jetzt bin ich fast ein bisschen nervöser als unser Kandidat, glaube ich. Weil
1: die Radio Wien Karaoke Challenge.
0: Ja, genau. Da ist der Hermann bei uns zu Gast. Der Hermann aus dem 19. Bezirk. Einen schönen guten Morgen noch einmal, lieber Hermann.
2: Ja, guten Morgen, Bernie.
3: Herzlich willkommen.
0: 53 Jahre alt, Dartspieler, Karaoke-Profi. Im ersten Bezirk singt er immer im Barbudas. Der Luki, der Chef, ist übrigens der Trauzeuger meines Schwagers, hat mir gerade geschrieben, er hört jetzt ganz genau zu, Hermann. Ja? Sie wissen,
2: okay.
0: Wenn Sie gut sind, gibt es nächstes Mal ein Getränk. Sie wissen, es geht um Sweet Caroline.
2: Ja.
0: Schon mal gesungen?
2: Ja, öfters.
0: Also eigentlich kein Problem, oder?
2: Nein.
0: Sind wir bereit?
2: Jawohl.
0: Sie wissen, es geht nicht so sehr, wobei wir haben Sie beim Warmsingen gehört, Sie singen sehr, sehr gut. Es geht nicht so sehr um die perfekten Töne, aber es wird irgendwann eine Lücke sein. Und wenn dann Neil Diamond wieder anfängt zu singen, dann sollten Sie mit ihm auf Takt sein. Gut?
2: So soll es sein.
0: Dann legen wir los.

0: Sorge.
1: Bist du wahnsinnig?
2: Perfekt,
1: Hermann. Sensationell, Hermann. Also da braucht sich der Luki nicht genieren, das haben sie wirklich hervorragend gemacht.
2: Und eine Stimme haben sie ganz großartig.
1: Paul Potts ein bisschen für mich, so
2: ja,
1: vom Timbre.
2: Stimmt.
1: Also Gratulation, Hermann, das war wirklich hervorragend.
3: Dankeschön.
2: Danke fürs Mitmachen.
1: War es spannender oder aufregender, als Sie gedacht haben, oder sind Sie schon so viel Profi, dass Sie das mit links machen?
3: Also nervös bin ich beim Singen nie.
1: Ja,
3: also,
1: sieht man nicht an.
3: Ja.
1: Gefällt Ihnen, gell?
3: Ja, auf jeden Fall, ja.
1: Gratulation.
2: Jetzt auch.
1: Der liebe Hermann hat die Karaoke-Challenge perfekt gemeistert. Und Hermann, Sie bleiben jetzt noch ganz kurz bei uns, weil müssen wir natürlich spielen auch noch, Neil Diamond. Sie können jetzt das ganze Lied nochmal mitsingen. Schönen Tag wünschen wir Ihnen noch.
3: Ja, danke.
1: Was steht noch am Programm heute?
3: Ja, dann mit der Mama noch telefonieren, was es halt braucht.
1: Viel Spaß, danke, Baba.

0: Welch großartiger Sänger, der Hermann, 53 Jahre alt.
1: Wirklich toll
0: gemacht.
1: Hat den
0: Neil Diamond perfekt nachgesungen. Mhm. Im Moment haben wir zwischen 11 und 13 Grad, bis zu 18 können es heute werden. In der Früh noch ein paar Wolken, untertags sind viel Sonnenstrahlen. Und auf den Straßen, glaube ich, Babsi, ist auch noch alles soweit in Ordnung.
1: Ja, der Verkehr fließt, es gibt keine Staus und Störungen.
0: Gute Fahrt mit einfach guter Musik, bis 8 jetzt noch. Elton John, Goodbye Yellow Brick Road. Eddie Grant, Gimme Hope Joanna. Das ist Mondkarin Raab mit Sandberry Roses, Musik aus Österreich.

0: Einen wunderschönen guten Morgen Wien. Einfach gute Musik gibt's bei uns und ein Happy Lab gibt's in der Wiener Stadt auch noch. Eine riesige Gemeinschaftswerkstatt für Leute, die etwas erfinden, bauen, basteln oder ausprobieren wollen, aber die Maschinen dafür dann nicht zu Hause haben.
1: 900 Quadratmeter gibt es für diese Zwecke im Stuberviertel bereits seit 20 Jahren. Haji Bankhofer ist für uns dort.
2: Umzingelt von Menschen, die alle unglaublich gern was tun. Roland Stelzer ist der Boss hier und lächelt. Das ist ein gutes Zeichen, oder?
3: Ja, man muss lächeln, wenn man im Happy Lab ist.
2: Man muss das jetzt aber erklären. Das gibt es seit 20 Jahren. Hier kann man sowohl als Privatperson als auch als kleine Ein-Personen- oder Mehr-Personen-Firma, aber auch als Jugendlicher Mitglied werden und hat dann einfach hier Geräte, die man sich zu Hause meistens nicht leisten kann. Also ihr habt da was zum Beispiel?
3: Ja, wir haben da viele 3D-Drucker, wir haben Lasercutter, wir haben aber auch komplette Metall- und Holzwerkstatt bis hin zum Schweißen. Aha. Und wir schauen einfach, dass das für jeden zugänglich ist. Also ohne Vorkenntnisse herkommen, wir zeigen, wie es geht, Idee mitbringen, loslegen.
2: Da sind angeblich schon ganze Pop-Up-Firmen entstanden auf diese Art und Weise.
3: Ja, genau. Also wir haben ungefähr ein Drittel, die so Hobbybastler, Hobbybastlerinnen sind, ein Drittel ungefähr, die fürs Studium, Schule Projekte machen und ein Drittel sind wirklich das gewerblich nutzen Startups, die hier Prototypen bauen und ihre Firma starten.
2: Ich gehe zu einer hin, was machen Sie zum Beispiel?
4: Ich bin so ein Mittelding aus allem, also ich bin Künstlerin und ich nutze halt hier Geräte, um meine Arbeiten zu fertigen.
2: Zum Beispiel?
4: Zum Beispiel, ich bin vor allem im Schmuck tätig, das heißt, ich mache künstlerischen Schmuck, das ist...
2: Ich sehe, Sie haben einen riesen Schmuck.
4: Genau, ich habe einen riesen Schmuck rum. Genau.
2: Gigantischen Stern.
4: Einen gigantischen Stern, der ist hier Laser geschnitten und anschließend graviert und pulverbeschichtet.
2: Sehr, sehr spannend. Also interessante Sache. Und ihr feiert jetzt 20 Jahre. Das heißt, momentan ist alles noch intensiver. Ihr habt auch Workshops, wo man das kennenlernen kann jetzt.
3: Genau, wir haben in den nächsten Wochen sozusagen Jubiläumswochen. Wir haben immer Workshops, aber jetzt haben wir auch besonders viele Workshops, auch von unseren Mitgliedern aus der Community Workshops, wo Leute zeigen, was sie hier gemacht haben und einfach das Wissen weitergeben.
2: Eine riesen Hobbywerkstatt, die auch professionell nützbar ist. Sehr spannend. Haji Bankhofer, Radio Wien.
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Es ist 8:05. Und um 7:45 sind wir mit Radio Wien Reporter Robert Jahn bei der neuen Ausstellung in der Albertina von Shara Hughes. Sehr, sehr spannend. Jetzt gibt es einmal noch Elton John. Und dann kommt das Radio Wien Stadtjournal mit Thomas Edinger. 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
4: Freitag, der 9. Oktober, es ist 8 Uhr und damit geben wir ab ins Nachrichtenstudio zu Thomas Edinger.
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6: In der Seestadt Aspern wird eine neue Zentralberufsschule gebaut. Die SPÖ hat den schrittweisen Abgang von Parteichef Babler fixiert. Das Wiener Wetter wird meist sonnig, windig und frischer als zuletzt. Guten Morgen. Die Seestadt Aspern im 22. ist Wiens größtes Stadtentwicklungsgebiet. Ein Teil ist bereits fertig. Am Nordwestufer des Sees laufen die Arbeiten noch. Neben einer neuen Uferkante wird dort gerade die größte Berufsschule der Stadt gebaut. Julia Korpernay-Pfeiffer berichtet.
7: In einem Gebäude sind künftig 7 Berufsschulen vereint und das auf insgesamt 49.000 Quadratmetern. Die Zentralberufsschule wird ein Bildungsbetrieb für 7.500 Schülerinnen und Schüler mit nicht ganz herkömmlichen Klassenräumen, sagt Architekt Christian Kronaus.
8: So gibt es hier eine große Passage, nachempfunden einem Einkaufszentrum für Einzelhandel. Es gibt einen Bauhof für das Baugewerbe.
7: Der Rohbau ist fast fertig. Ab September 28 soll der Bildungsbetrieb starten. Eine weitere Baustelle in der Seestadt, der Holzsteg um den See, wird abgebaut. Ingrid Spörk von Wien 3420.
9: Jetzt muss er weg, weil jetzt die finale Uferkante kommt.
7: Im nächsten Frühling soll man dann auf einer betonierten Uferpromenade rund um den See spazieren können.
6: In den Wiener Gemeindebauten haben die Ordnungsberater im ersten Halbjahr über 1600 Strafen ausgestellt. In der Beanstandungsliste ganz oben stehen achtlos weggeworfene Zigarettenstummel, nicht entsorgter Hundekot und im Gemeindebau abgelagerter Sperrmüll. Wenn Aufklärung nicht hilft, wird auch angezeigt. Die SPÖ hat den ersten Schritt Richtung Neustart gemacht. Die Gremien haben am Abend die Dreierspitze beschlossen. Frauenvorsitzende Holzleitner und Clubchef Kucher werden Parteichef Babler zur Seite gestellt. Sein Abgang ist damit eingeleitet, berichtet Andreas Jölli.
10: Die SPÖ übt sich in einer neuen Disziplin. Ein Führungswechsel fast ohne Scherereien. Der scheidende SPÖ-Chef Andreas Babler.
11: Wir haben die Beschlüsse gefasst, so wie vorgesehen, für einen geordneten Prozess.
10: Die Parteigremien haben einstimmig beschlossen, die SPÖ-Geschicke steuern jetzt 2 andere, sagt Frauenchefin Eva-Maria Holzleitner.
12: Geschäftsführende Vorsitzführung Philipp Kucher und meine Wenigkeit.
10: Einer der Strippenzieher dieser angeblich gütlichen Einigung ist der mächtige Wiener Bürgermeister Michael Ludwig.
13: Das ist das, was wir am Sonntag vorbereitet haben, einstimmig angenommen worden und eröffnet eine neue Perspektive für die gesamte Sozialdemokratie.
10: Übt die SPÖ eine neue Disziplin Geschlossenheit?
13: Ja, wir haben einen gemeinsamen Weg entwickelt, den wir auch beschreiten wollen.
10: Und plötzlich wirken alle zufrieden in der sonst streitbaren Partei. Offen ist, ob das auch entsprechend gutiert wird. Die Umfragen für die SPÖ sind im Keller.
6: In den USA will das Pentagon die Hinrichtung eines zum Tode verurteilten Attentäters live übertragen. Der Mann, ein früherer Psychiater, hat 2009 auf einem Militärstützpunkt 13 Soldaten erschossen. Die Übertragung soll ein Warnzeichen für alle sein. Aus den USA.
10: Im Keller.
6: In den USA will das Pentagon die Hinrichtung eines zum Tode verurteilten Attentäters live übertragen. Der Mann, ein früherer Psychiater, hat 2009 auf einem Militärstützpunkt 13 Soldaten erschossen. Die Übertragung soll ein Warnzeichen für alle sein. Aus den USA, Christoph Kohl.

0: in Texas 13 Menschen getötet und 32 verletzt. Nun soll er genau dort am 3. Dezember per Erschießungskommando hingerichtet werden. Die Menschen müssten verstehen, dass solche Taten schwerwiegende Konsequenzen haben.
1: People need to understand that this is a, there's serious consequences for these types of things.
0: Rechtfertigt der Verteidigungsminister die Ausstrahlung der Hinrichtung per Livestream.
2: Und Russlands Präsident Putin will alles tun, um zu einem Ende des Kriegs in der Golfregion beizutragen. Das hat er bei einem Treffen mit Irans Präsident Pezeshkian in Turkmenistan angekündigt. Die Beziehungen hätten sich positiv entwickelt. Die Ukraine wirft dem Iran vor, Russland Drohnen und Raketen zu liefern. Das war das Stadtjournal, damit zum Wiener Wetter und Bernie Weisinger.
3: Dankeschön, Thomas. 11 bis 13 Grad hat es jetzt, bis zu 18 werden es heute. Die Wolken, die es jetzt in der Früh noch gibt, die machen recht bald das Sonneplatz und dann gibt es mit lebhaftem Westwind einiges an Sonnenschein. Das Radio Wien Wochenendwetter morgen am Samstag meist bewölkt. Ab und zu können sogar ein paar Regentropfen fallen und wir erwarten um die 19 Grad. Und übermorgen am Sonntag kommt kräftiger Westwind auf. Sonne und Wolken wechseln einander ab. Der Sonnenschein überwiegt aber insgesamt und es bleibt frisch mit einem Höchstwert von maximal 17 Grad. Radio Wien hat für Sie die beste Verkehrsinformation der Stadt. 4 Minuten nach 8, Babsi, wir schauen auf die Schüttelstraße.
4: Genau, Sie brauchen 10 Minuten länger auf der Schüttelstraße vor der Franzensbrücke wegen der Baustelle. Und gerade kommt eine Meldung rein, auf der Felberstraße ist bei der Schweglerstraße ein Unfall passiert. Bereits Stau in beiden Richtungen.
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3: Ja, ich weiß ja nicht, ihr zwei Hübschen. Wenn ihr euch entscheiden müsstet, könntet ihr euch eigentlich für eine Jahreszeit entscheiden? Bei mir wäre es definitiv der Sommer. Thomas?
11: Frühling.
3: Frühling?
4: Bei mir schon auch der Herbst.
3: Bei dir der Herbst. Dann haben wir was für dich. Im Burggarten finden im Moment die Herbsttage statt, Babsi. Was es da alles zu sehen und zu erleben gibt, das gibt's gleich bei uns. Mein ganz persönlicher Guten Morgen Wien Herbst. So schön. Wieder der goldene Himmel im Herbst. Babsi Türschmidt.
4: Morgen.
3: Er sprießt wie eine Frühlingsblume mit den Nachrichten um die Wette. Thomas Edinger.
11: Guten Morgen.
3: Und dann kommt noch der Sommer. Das bin ich, Bernie Weisinger. Unglaublich heiß. Unglaublich heiß.

0: sind die Bengals auf Radio Wien um 8.18 Uhr. Einen ganz besonderen guten Morgen an Robert Jahn, der jetzt gerade vor der Albertina steht und sich gleich mit dem Direktor trifft und für Sie ein bisschen die neue Ausstellung von Shara Hughes anschaut.
1: Schönen guten Morgen euch allen und natürlich unseren Hörern aus dem Reporterauto.
0: Lieber Robert, wir hören uns gleich nach Casey and the Sunshine Band mit Give It Up.

0: Einen wunderschönen guten Morgen wünschen wir Ihnen. Es ist 12:08. London, New York, Shanghai. Das sind nur einige der Städte, in denen die Werke von Shara Hughes schon zu sehen waren. Auch wenn sie bei uns noch nicht ganz so bekannt ist, das wird sich ab heute ändern.
1: Denn die Albertina zeigt jetzt in der Ausstellung Sink In viele Bilder und Keramiken der amerikanischen Malerin, die zu einer der gefragtesten Künstlerinnen der Gegenwart zählt.
0: Radio Wien-Reporter Robert Jahn hat sich mit Direktor Ralf Gleis getroffen und die Werke für sie vorab angesehen.
2: Es sind Blumenfelder, zauberhafte Wälder und geheimnisumwobene Wasserfälle. Das sind nur ein paar der Sachen, die man in den Bildern von Shara Hughes, der amerikanischen Malerin, sehen kann. Und Sink In, man taucht da gleich ein als Betrachter und fühlt sich jetzt nicht unbedingt in einer Ausstellung, sondern mehr ja, in einer Landschaft, wo es eigentlich sehr schön und bunt ist.
3: Die Künstlerin arbeitet so, dass sie eigentlich keine Leinwände vorzeichnet und mit einem großen Konzept rangeht, sondern sie lässt ihren Emotionen freien Lauf und sie sagt selber, dass sie manchmal eben selber überrascht ist über das Ergebnis. Und diese freie Laufbahn der Kreativität, die spüren wir in den vielen bunten Farben, vor allem in Blumen, in Sonnen, in Landschaften. Es ist aber auch die Möglichkeit, selber vor jedem Bild so in sich selber reinzuhorchen. Und da merkt man, dass sie vor allem eines kann, sie kann sofort eine Verbindung herstellen zwischen dem Betrachter und ihrem Werk.
2: Und es gibt auch Keramiken, wo sie auch sagt, da können auch Fehler dabei sein. Das gehört zum Entstehungsprozess. Also es ist nicht alles perfekt.
3: Genauso wie sie an die Leinwand rangeht und einfach mal munter drauf losmalt, geht es bei den Keramiken auch so, dass sie eben im Werkprozess vieles zulässt. Man weiß ja, dass beim Brennen sich die Farben verändern, dass auch mal Risse auftreten können. Und das, was vielleicht bei anderen, die auf Perfektion aus sind, als Ausschussware gilt, ist hier aber das Werk selber, weil sie sagt, das ist auch alles irgendwie Natur, ein natürlicher Prozess. Und genauso wie sie bei einem Werk manchmal sagt, ich wollte eigentlich von dem Grundton gelb ausgehen, landet aber beim grünen Werk. So ist es dann bei einer Keramik auch. Sie hat eben eine Toleranz für diese Fehler, die sie aber auch gar nicht als Fehler sieht, sondern als Teil des Werkes. Und das macht es irgendwie so sympathisch und nahbar.
2: Und ich kann nur jedem empfehlen, vielleicht kommen dann jetzt dann doch ein paar Regentage, dann gehen Sie in die Albertina, hier ist alles wunderbar bunt und Sie sind faktisch im Sommer und in wunderschönen Landschaften, die zwar fiktiv sind, aber einen durchaus beeindrucken. Aus der Albertina, Robert Jahn, Radio Wien.
0: Danke Robert. Infos und Bilder gibt's bei uns online unter wien.orf.at. 8:15 Uhr.
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0: featuring Daft Punk, I Feel It Coming. Wir sind beim Wiener Wetter angelangt und wenn ich da so rausschaue, schaut schon sehr freundlich aus. Es gibt jetzt noch ein paar Wolken über der Stadt. Die verziehen sich aber dann im Laufe des Vormittags und dann gibt es viel Sonnenschein und rund 18 Grad. Wenn Sie jetzt außer Haus gehen, halten wir bei 11 bis 13. Babsi, wie schaut's auf den Straßen aus?
1: Nach einem Unfall auf der Felberstraße bei der Schweglerstraße gibt es derzeit Stau in beiden Richtungen. Wegen der Baustelle brauchen Sie auf der Schüttelstraße 10 Minuten länger vor der Franzensbrücke und Verzögerungen gibt es auch auf der Favoritenstraße stadteinwärts.
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3: Kurt Ostmann und die Chefpartie. Ich höre die Klo-

0: Aber das Klopfen hat keinen Sinn.
1: Einer der größten. Dr. Kurt Ostmann und die Chefpartie. Erde klopfen. Aus dem Jahr 1988.
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1: Anlässlich des Welthundetags morgen am 10. Oktober haben wir uns die ganze Woche ihre Lieblinge angesehen, ihre Lieblinge vor den Vorhang geholt. Viele haben uns da ihre schönsten und lustigsten Hundefotos geschickt auf wien.orf.at vom Hund oder von der Hündin und haben uns dann auch dazu in Guten Morgen Wien ihre Geschichten dahinter erzählt.
3: Ja, und dafür gibt es heute was zu gewinnen unter allen Einsenderinnen und Einsendern, die mitgemacht haben, wie den Gutschein für Hundefutter im Wert von 250 Euro Verlust.
1: Und du, Papi, hast schon gezogen.
3: Ja.
1: Und der Glückliche ist auch am Telefon. Guten Morgen.
4: Grüß dich, guten Morgen.
1: Einen wunderschönen guten Morgen, lieber Markus. Geht's Ihnen gut?
4: Ja, alles okay. Alles in Ordnung.
1: Lieber Markus, Sie haben sich ja bei uns angemeldet für unsere große Hundefotoaktion eigentlich. Und Sie haben uns ein wirklich süßes Foto geschickt. Das sind drei gar nicht so große Hunde, die auf einer Essbank sitzen, auf so einer Essecke.
4: Das sind drei Chihuahua, genau.
3: Das Trio Infernal, sage ich einmal. Wie heißen Sie denn, die drei?
4: Na, der Schwarze ist der Blecki.
3: Aha.
4: Und der Braune ist der Schocke und die Kleine, der Nachzügler, ist die Bonnie.
1: Süß. Die in der Mitte, die Braune,
3: die Schocke.
1: Schaut genau, am jüngsten aus, oder?
4: Nein, das ist der Älteste.
3: Die Vordere schaut am jüngsten aus, finde ich.
4: Das ist der Nachzügler, der Rechte, die Bonnie, die ist
3: die
4: Älteste, die Kleine.
1: Und jetzt sagen Sie mal, ich könnte mir vorstellen, auch wenn das drei nicht so große Hunde sind, aber drei Hunde haben schon ganz schön viel Hunger wahrscheinlich, oder?
4: Ja, doch. Überhaupt. Der mittlere, der starke.
3: Drum, das sieht man sogar ein bisschen.
4: Ja.
1: Dann dürfen wir Ihnen jetzt ein bisschen unter die Arme greifen. 52 Euro Hundefuttergutschein, ist das was?
4: Das ist toll, das wäre toll, natürlich. Ja.
1: Na dann gratulieren wir Ihnen von ganzem Herzen, Ihnen und vor allem natürlich Ihren drei Wauzis.
4: Na, super.
3: Herzlichen Glückwunsch.
1: Sehr gut. Dann wünschen wir Ihnen noch einen schönen Tag, gratulieren Ihnen und wünschen einen wunderschönen Freitag noch. Danke vielmals fürs Mitmachen. Ja, Ihre Fotos und Ihr Foto können wir uns natürlich anschauen auf wien.orf.at.
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großartige Nummer. 8 Uhr und 26 Minuten und um Punkt 8:30 gibt's wieder die Radio Wien Schlagzeilen mit Thomas Edinger. Kurzen Blick aufs Wiener Wetter und natürlich das Neueste von den Straßen mit der besten Verkehrsinformation der Stadt. Davor noch Jermaine Jackson und Pia Zadora, When the Rain Begins to Fall.

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2: 8.30 Uhr ist es jetzt, 8:30. Die Radio Wien Schlagzeilen heute am Freitag, dem 9. Oktober, hat Thomas Edinger für Sie.
3: Guten Morgen. In den Wiener Gemeindebauten haben die Ordnungsberater im ersten Halbjahr über 1600 Strafen ausgestellt. In der Beanstandungsliste ganz oben stehen achtlos weggeworfene Zigarettenstummel und abgelagerter Sperrmüll. In der Seestadt Aspern wird eine neue Zentralberufsschule gebaut. Ab 2028 vereint sie 7 Berufsschulen unter einem Dach mit Räumen, die die Wirklichkeit simulieren, etwa die Passage eines Einkaufszentrums. Und das Aus für das Tiefkühlwerk Ardo in Groß-Enzersdorf ist wohl fix, auch wenn die Politik noch mit den belgischen Eigentümern reden will. Für die Bauern ein Problem, sie haben für Ardo investiert, das ist dann wertlos. Soweit die Schlagzeilen zum Wetter und Bernie Weisinger.
2: Dankeschön, Thomas. 11 bis 13 Grad und viel Sonnenschein schon jetzt in der Stadt. Die Wolken von der Früh haben sich jetzt zum Großteil schon verzogen und der Tag wird heute recht freundlich, ein bisschen kühler als gestern mit rund 18 Grad am Nachmittag. Und der anfangs lebhafte Westwind lässt dann auch noch nach. Das Radio Wien Wochenendwetter morgen am Samstag geht's bewölkt durch den Tag, die Sonne zeigt sich nur vorübergehend. Es können ein paar Regentropfen fallen bei ca. 19 Grad und am Sonntag kräftiger Westwind, Sonne und Wolken im Wechselspiel und maximal 17 Grad.
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2: 8.31 Uhr, liebe Babsi, die beste Verkehrsinformation der Stadt zeigt, dass doch ein bisschen was jetzt los ist in der Stadt.
5: Genau, auf der Felberstraße gibt es bei der Schweglerstraße Arbeiten nach einem Unfall. Der Verkehr wird wechselweise vorbeigeleitet und auf der Schüttelstraße vor der Franzensbrücke sowie auf der Favoritenstraße stadteinwärts kommen sie derzeit nur langsam voran.
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8:35 Uhr. Wir spazieren jetzt dann gleich gemeinsam durch den Burggarten. Die Wiener Herbsttage sind dort zu Gast und auch die Frage zum Tag dreht sich um den Burggarten. Also alle, die sich damit auskennen, sollten um 8:45 Uhr circa mitspielen und mitraten.

0: Wunderschönen guten Morgen. 48 Minuten bereits. Ja, es ist Herbst- und Winterzeit, wo wieder das Immunsystem so richtig drankommt. Es ist sehr wichtig, viele Vitamine zu sich zu nehmen. Da kann Obst helfen. Aber im Supermarkt greift man schneller mal zu denselben Früchten. Pinkledi-Apfel, Banane, eine Orange. Aber es gäbe noch so viel mehr zu entdecken.
1: Ja, zum Beispiel bei den Wiener Herbsttagen, die heute starten. Bis Sonntag kann von 10 bis 18 Uhr im Palmenhaus im Burggarten alles rund um Wildobst erkundet werden. Susanna Dürr von der österreichischen Gartenbaugesellschaft hebt vor allem die Vielfalt an Äpfeln hervor.
2: Bei den Herbsttagen präsentieren wir an die 60 verschiedene Sorten, die bei weitem nicht alle sind. Und diese können begutachtet werden und es können auch eigens mitgebrachte Früchte sortengenau bestimmt werden. Gleichzeitig wollen wir aber auch auf viele vergessene heimische Pflanzen hinweisen, die Wildfrüchte tragen, die auch gut zum Verzehr geeignet sind, wie zum Beispiel die Vogelbeere oder die Nispel. Wie auch die Quitter, die früher sehr häufig verwendet wurde.
1: Und heuer neu, Besucher und Besucherinnen können live dabei zusehen, wie ein Obstbaum geschnitten wird und lernen, was es bei verschiedenen Sorten zu beachten gibt. Es dreht sich aber nicht alles um heimisches Obst, auch Exotisches kann entdeckt werden.
2: Dabei können Früchte wie die chinesische Dattel oder die Indianerbanane, wie auch die Kiwi, begutachtet werden. Also wir präsentieren Pflanzen, die vielleicht nicht bei uns heimisch sind, aber mittlerweile auch bei uns gut kultiviert werden können.
0: Ja, vielleicht inspirieren die Wiener Herbsttage auch Sie mal über den Tellerrand zu blicken und eine neue Obstsorte anzupflanzen. Vor Ort können auf jeden Fall verschiedene Pflanzen und die passende Fachliteratur erworben werden. Die Aussteller und Ausstellerinnen bieten außerdem Kulinarisches und Handgemachtes an. Mehr Infos gibt's auch auf wienerherbsttage.at.
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0: große dicke David Bowie auf Radio Wien um 8 Uhr und 45 Minuten. Wir kommen einen kurzen Sprung noch zum Wiederwetter. Da haben wir im Moment zwischen 11 und 13 Grad. Wir kriegen bis zu 18 und viel Sonnenschein, dazu noch kräftigen Westwind. Babsi auf den Straßen, da schauen wir auf die A2, die Südautobahn.
1: Südautobahn Richtung Graz. Beim Knoten Vösendorf ist ein Unfall passiert. Ein Auto steht quer vor einem LKW. Die mittlere Fahrspur ist blockiert. Bitte fahren Sie vorsichtig. Und in Wien brauchen Sie 10 Minuten länger auf der Schüttelstraße.

0: Tour und gleich 51 Minuten, er ist da. You've done an awesome job,
1: Kevin. Ja. Zum Tag.
2: Ich habe doch noch gar nichts gemacht.
0: Ja, du bist auf alle Fälle immer gut.
3: Das stimmt.
0: Wir sind bei der Frage zum Tag angekommen und sind im Burggarten unterwegs, liebe Babsi.
3: Genau, da haben wir ja gerade berichtet über die Herbsttage im Burggarten und dazu stellen wir heute die Frage zum Tag.
2: Ja, bevor ich nämlich was mache, dürfen Sie was machen heute. Im Burggarten, da befindet sich das älteste Reiterdenkmal von Wien. Wir wollen wissen, wen stellt es denn da?
0: Da muss man ganz ehrlich sagen, wir haben das gestern in der Redaktionssitzung noch ein bisschen besprochen. Die Antwort ist heute, glaube ich, nicht ganz so einfach. Da muss man so sehr, sehr, sehr, sehr genau nachsuchen. Ja. Aber du hast es gefunden und du hast sie mit und wir lösen auf um kurz nach 9, oder?
2: Genau.
0: Machen wir so.
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10: In den Wiener Gemeindebauten hat es im ersten Halbjahr über 1600 Strafen gegeben. Das Aus für das Autowerk in Groß-Enzersdorf trifft 500 Bauern. Das Wiener Wetter sonnig, windig, frisch. Schönen Vormittag. In Wien leben hunderttausende Menschen in Gemeindebauten. Hausordnung und Reinhaltegesetz sollen dafür sorgen, dass das möglichst konfliktfrei bleibt, überwacht von Ordnungsberatern und Beraterinnen. Wie das läuft, zeigt die Halbjahresbilanz. Thomas Metelko berichtet.
11: Achtlos weggeworfene Zigarettenstummel und nicht entsorgter Hundekot, einfach abgelagerter Sperrmüll und aus dem Supermarkt entführte Einkaufswegen. Das sind einige der häufigsten Beanstandungen, denen die Ordnungsberater im wahrsten Sinne des Wortes nachgehen. In nackten Zahlen waren das heuer von Jänner bis Juli rund 20.000 Kontrollgänge. Dabei wurden rund 24.000 Gespräche mit Bewohnern geführt, jeweils mehr als 18.000 Verstöße gegen Hausordnung oder Reinhaltegesetz gemeldet und rund 21.000 Entrümpelungen veranlasst. Wenn Aufklärung allein nicht ausreicht, können Ordnungsberater auch strafen. Sie stellten rund 1.600 Organstrafverfügungen aus und erstatteten in 401 Fällen sogar Anzeigen. Meldungen an die Ordnungsberater über Verstöße sind 7 Tage die Woche rund um die Uhr möglich.
10: In der Seestadt Aspern wird eine neue Zentralberufsschule gebaut. Ab September 2028 vereint sie 7 Berufsschulen unter einem Dach mit Räumen, die die Wirklichkeit simulieren, etwa die Passage eines Einkaufszentrums. 7.500 Schülerinnen und Schüler werden in dem Gebäude Platz haben. Das Aus für das Tiefkühlwerk Ardo, früher Iglo in Groß-Enzersdorf, dürfte besiegelt sein. Die von der Politik noch geplanten Gespräche mit den belgischen Eigentümern werden wenig bringen. Von der Schließung sind 500 Bauern und über 200 Beschäftigte betroffen. Lydia Hörmann berichtet.
12: Egal, wen man derzeit in Groß-Enzersdorf trifft, von der angekündigten Schließung der Tiefkühlfirma Ardo zeigen sich alle betroffen.
13: Das ist ein großes Problem für sehr viele Landwirte. Weil es haben sehr viele im biologischen Landbau umgestellt auf Ersuchen von der Firma Ardo. Und jetzt haben die investiert in zigtausende Euro in Maschinen und Geräte und jetzt können sie es eigentlich nicht mehr brauchen.
12: Meint etwa Johann Schauer. Trotz scheinbar verhärteten Fronten hofft man aber auf den Erhalt der Produktionsstätte. So auch Batuhan Saglam.
14: Und vielleicht die Politik und die Ardo gemeinsam für die Mitarbeiter und für die Bauern und für alle, für die ganze Region.
12: Die betroffenen Bauern zeigen sich eher zurückhaltend. Gegenüber dem ORF Niederösterreich wollte sich niemand äußern.
10: Und am Wiener Flughafen darf der neue Bodenabfertiger seinen Betrieb wie geplant Ende Oktober aufnehmen, auch wenn 2 unterlegene Bewerber die Lizenzvergabe angefochten haben. Das hat das Bundesverwaltungsgericht entschieden. Die inhaltliche Prüfung der Neuausschreibung steht aber noch aus. Das waren die Nachrichten, damit zum Wiener Wetter und Kevin Hebenstreit.
9: 12 bis 14 Grad messen wir da aktuell bei uns in der Stadt. Es wird ein sonniger Freitag heute. Ein paar Wölkchen mischen zwar mit, die bringen heute aber leider, muss man sagen, keinen Regen mehr, weil viel ist da ja gestern nicht runtergekommen, beziehungsweise...
10: Das waren die Nachrichten, damit zum Wiener Wetter und Kevin Hebenstreit.
9: 12 bis 14 Grad messen wir da aktuell bei uns in der Stadt. Es wird ein sonniger Freitag heute. Ein paar Wölkchen mischen zwar mit, die bringen heute aber leider, muss man sagen, keinen Regen mehr, weil viel ist da ja gestern nicht runtergekommen, beziehungsweise hat es einen kräftigen

0: Mehr aber nicht, also nichts Nennenswertes, der Sonntag dann trocken, lebhafter Westwind sorgt für sonnige Auflockerungen und die Höchstwerte am Wochenende, die liegen zwischen 17 und 19 Grad. Beste Verkehrsinformation der Stadt, Babsi Türschmitz.
1: A2 Südautobahn Richtung Graz vor dem Knoten Füssendorf sind nach einem Unfall die beiden linken Fahrspuren blockiert. Es gibt bereits Stau bis Inzersdorf.
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0: So, die Herbstfront ist durch, die Sonne wieder da. Bei der Temperatur bleibt man da heute aber ein Stockwerk tiefer als die letzten Tage. Für mich beginnt jetzt die Hoodie-Zeit bei Temperaturen unter 20 Grad. Babsi, wie schaut es bei dir aus mit der Kleiderwahl?
1: Das ist mir noch ein bisschen zu warm. Ich habe noch eine sommerliche Bluse, aber schon eine herbstliche Hose an, also eine Kombi quasi.
0: Also du passt dich langsam an die Jahreszeit. Also heute werden wir den Herbst auch am Nachmittag spüren. Nicht mehr als 20 Grad, wie es mit den Temperaturen weitergeht die nächsten Tage und nächste Woche. Darüber reden wir noch in dieser Stunde ganz genau. Jetzt drehen wir mal die Musik auf. In den Vormittag geht's mit Billy Joel und My Life. Kommen Sie gut durch den Freitag.
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0: So, und jetzt sind bei uns auf Radio Wien alle Wien-Kenner und Kennerinnen gefragt.
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0: Bei mir noch einmal Bernie Weisinger und Babsi Dürrschmidt. Hallo.
2: Hallo
0: ihr beiden. Wie gut kennt ihr euch eigentlich aus mit den Denkmälern zum Beispiel bei uns in der Stadt?
2: Wenn ich was zum Nachblättern habe, okay.
3: Ich muss weg.
0: Okay, es reicht ja auch, wenn Radio Wien-Hörer Michael Bescheid weiß. Schönen Vormittag, Michael.
4: Schönen guten Morgen.
2: Hallo.
0: Michael, für Sie ist das ja, glaube ich, eine recht aufgelegte Frage, oder? Sie kennen sich, glaube ich, gut aus in der Stadt. Kann das sein?
4: Ja, es war eine gute Frage für mich. Das stimmt,
0: okay.
4: Ich bin staatlich geprüfter Fremdenführer.
2: Oh.
3: Wow, nicht schlecht.
0: Na dann.
2: Dann schauen wir mal.
3: Mhm. Ah ja, wir haben ja berichtet über die Herbsttage im Burggarten und dazu gibt es auch die Frage zum Tag.
2: Ja, Michael, im Burggarten befindet sich das älteste Reiterdenkmal von Wien. Wen stellt es denn dar? Ja.
4: Den Gemahl von der Maria Theresia, den Franz Stephan von Lothringen, also de facto den Kaiser.
2: Toll.
0: So ist es,
3: sehr, sehr
0: ganz
3: gut.
0: Genau, perfekt beschrieben. Ja, und wir haben gedacht, das könnte ein bisschen eine schwierige Frage sein, aber für Sie war es einfach aufgelegt. Michael, alles richtig gemacht, Radio Wien, Überraschungspaket, Sie ist unterwegs zu Ihnen. Gratulation.
4: Oh, herzlichen Dank, das ist sehr nett.
0: Vielen Dank.
4: Große Freude.
0: Vielen Dank fürs Mitspielen
2: schönen
0: und ein
2: Tag.
0: Schönes Wochenende.
3: Baba.
0: Baba.
4: Vielen Dank,
0: danke.
4: Wiederhören.
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So klingt der Freitagvormittag auf Radio Wien. Wir machen weiter mit einfach guter Musik. Es kommen zwei Klassiker. Johnny Nash mit Rock Me Baby und das ist George Harrison, What is Life aus dem Jahr 1971.

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5: Es ist in Kürze 9.30 Uhr, halb 10. Wir schauen aufs Wiener Wetter. 12 bis 14 Grad hat es in der Stadt. Die Temperatur wird heute, und das obwohl die Sonne wieder scheint, nur langsam steigen. Denn diese Kaltfront gestern Abend, der teils stürmische Westwind, haben uns Abkühlung gebracht, frischere Luft gebracht. 18 Grad heute der Höchstwert. Aber dafür scheint die Sonne fast den ganzen Tag. Ein paar Wolkenfelder ziehen zwar immer wieder durch. Regen bringen die allerdings keinen mehr. Das heißt, es gibt auch trocken weiter. Viel geregnet hat es ja auch gestern nicht. Und viel regnen wird es auch am Wochenende nicht. Morgen vielleicht ein paar Tropfen, mehr ist nicht möglich. Wir kommen zur besten Verkehrsinformation der Stadt. Da gibt es gleich zwei gute Nachrichten. Einerseits A2 Südautobahn Richtung Graz vor dem Knoten Vösendorf. Da ist die Unfallstelle geräumt, der Stau hat sich bereits aufgelöst. Und dann schauen wir nach Niederösterreich. Die B5, die Weidhofener Straße, ist zwischen Pfaffenschlag und Weidhofen wieder frei. Auch hier ist die Unfallstelle geräumt. Gute Fahrt.
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5: Ja, und jetzt machen wir weiter mit einfach guter Musik. Das ist Posten mit More Than a Feeling am Freitagvormittag auf Radio Wien. Haben Sie einen schönen Vormittag.

Cool and the Gang auf Radio Wien am Freitagvormittag. Ja, jetzt ist der Herbst wirklich da. Wie war das denn eigentlich noch einmal, wenn es jetzt bunt wird? Warum verfärben sich denn die Blätter? Das klären wir gleich nach Jimmy Cliff.

0: So, wie ist das jetzt mit den Temperaturen eigentlich nach der Abkühlung gestern? Heute passt die Temperatur zum ersten Mal im Oktober zur Jahreszeit. Maximal 18 Grad hat es am Nachmittag. Dazu gibt es frischen Wind, also nichts mehr mit Spätsommer. Aber der Herbst, der hat ja auch viel Schönes, oder?
1: Ich finde, das hat so einen eigenen Flair und auch in der Früh, dass es neblig ist und so und die Sonne später aufgeht und früher untergeht, das gefällt mir sehr gut.
2: Wahrscheinlich, dass die Temperaturen dann wieder abkühlen.
3: Die Farbenpracht, genau, und in den Wald gehen, Berg gehen.
4: Der Duft des Waldes und die Witterung.
0: Ja, immer mehr verfärbt sich da jetzt alles draußen, aber wie war denn das jetzt noch einmal? Warum werden denn die Blätter eigentlich bunt, wissen Sie das?
5: So wie die Blumen verblühen, werden halt auch die Blätter welk. Das ist der Lauf der Zeit.
6: War vielleicht ein Spielchen von der Biologie her, weil es kurz vor dem Absterben sind und vor dem Abfallen.
7: Weil da die, naja, ich weiß jetzt auch nicht so ganz, weil sie eben nicht mehr dann so frisch sind wie im Frühling.
8: Ja, das haben wir alles in der Schule gehabt, Moment. Photosynthese und so.
0: Ah, das klingt schon ganz gut. Ja, die Photosynthese, die wird zurückgefahren. Der grüne Blattfarbstoff, Sie erinnern sich sicher alle, oder? Das Chlorophyll, das wandert in die Äste, in den Stamm, in die Wurzeln und zum Vorschein kommen dann an den Blättern die gelben, roten und orangefarbenen Pigmente. Das Ganze passiert, weil die Tage kürzer werden und natürlich, weil die Temperatur zurückgeht. Gestern waren es ja noch 25 Grad in der Stadt. Diese Zeiten, die sind jetzt aber vorbei. Bis in die nächste Woche hinein sind wir unter 20 Grad. Am Wochenende hat es 17 bis 19 Grad maximal an den Nachmittagen. Und dann Montag, Dienstag, Mittwoch, nächste Woche 15 bis 17 Grad. Da wird es sogar noch eine Spur frischer sein. In der zweiten Wochenhälfte geht es dann aber noch einmal nach oben wahrscheinlich mit der Temperatur. Ich sehe da heute in einer Woche in den Wetterkarten mögliche 22 bis 24 Grad. Aber solche Tage, die werden jetzt immer mehr zur Ausnahme im Oktober.
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Falco ist das auf Radio Wien am Freitagvormittag. Es ist 9.52 Uhr, das heißt in 8 Minuten gibt es wieder die Nachrichten aus der Welt und aus Wien. Thomas Edinger wird uns da zum Beispiel verraten, dass in Wien der erste Markt der Zukunft öffnet. Da geht es um alternative Lebensmittelverwertung. Die Details, wie gesagt, in 8 Minuten. Jetzt kommt einmal Phil Collins mit In the Air Tonight.

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1: Es ist jetzt genau 10 Uhr im Nachrichtenstudio. Für Sie ist Thomas Edinger.
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3: Die Telefonseelsorge warnt vor emotionaler Abhängigkeit von KI. In Wien öffnet der erste Markt der Zukunft. Das Wiener Wetter sonnig, windig und frisch. Schönen Vormittag. Immer mehr Menschen verwenden künstliche Intelligenz, um über persönliche Probleme zu reden. Die Telefonseelsorge Oberösterreich warnt jetzt vor der scheinbaren Nähe. Bei einsamen Menschen könne dabei eine emotionale Abhängigkeit entstehen. Jürgen Freimuth berichtet.
4: KI-Chatbots sind rund um die Uhr verfügbar und vermitteln oft den Eindruck, wirklich zuzuhören und zu verstehen. Gerade für junge Menschen kann das verlockend sein, sagt Petra Rieser von der Telefonseelsorge. Die Beraterin warnt aber davor, sich bei persönlichen Krisen allein auf KI zu verlassen.
5: Weil sie bestätigt eigentlich das, was man hören will. Und sie gibt selten Kritik und damit habe ich eben nicht die Reflexion, die ich bräuchte, um vielleicht aus Themen aussteigen zu können, die sehr belastend sind. Es wirkt wie eine Beratung, es ist aber keine. Es wirkt wie ein Mensch, es ist aber keiner. Deshalb finde ich das sehr risikoreich.
4: Gleichzeitig können Chatbots sinnvoll eingesetzt werden, etwa wenn Jugendliche gemeinsam mit einer Beratungsfachkraft KI-Antworten ausprobieren und einordnen. Entscheidend sei, die Technologie zu nutzen, ohne ihr dabei die Rolle eines echten Gegenübers zu überlassen.
3: In den Wiener Gemeindebauten haben die Ordnungsberater im ersten Halbjahr über 1600 Strafen ausgestellt. In der Beanstandungsliste ganz oben stehen achtlos weggeworfene Zigarettenstummel, nicht entsorgter Hundekot und im Gemeindebau abgelagerter Sperrmüll. Wenn Aufklärung nicht hilft, wird auch angezeigt. In Wien gibt es heute den ersten Markt der Zukunft. Von 14 bis 22 Uhr kann man sich in der Markthalle der Markterei im 9. über alternative Lebensmittelverwertung informieren und auch Produkte von jungen Unternehmen kosten. Lisa Schinherl und Daniel Ammerhauser berichten.
6: Marmeladen aus geretteten Lebensmitteln, Getränke auf Flechtenbasis oder vegane Patisseriewaren. Das alles kann man beim Markt der Zukunft probieren. In der Markterei stellen sich Wiener Startups vor, die sich für nachhaltige Lebensmittelproduktion einsetzen. Dazu gehören neben nachhaltiger Lebensmittelproduktion auch ein Online-Hofladen oder ein Mitmach-Supermarkt. Die jungen Unternehmen haben sich darauf spezialisiert, nachhaltige Lebensmittel für eine krisensichere Versorgung der Zukunft zu produzieren. Nachhaltigkeit und Transparenz im Ernährungssystem sind auch Themen, die regional gefördert werden. Dafür hat die Stadt Initiativen wie den Lebensmittelaktionsplan Wien ist gut oder die Smart Klima City Strategie entwickelt. Damit sollen regionale, pflanzenbetonte Ernährung gefördert werden und Emissionen reduziert werden.
3: Und in Tirol geht die Erdbebenserie weiter. In der Früh hat es eins bei Sistran südöstlich von Innsbruck gegeben. Die Erdstöße hatten die Stärke 3,1. Viele haben sie deutlich wahrgenommen, heißt es vom Erdbebendienst der Cheers 4 Austria. Schäden an Gebäuden sind nicht zu erwarten und auch keine bekannt. Das waren die Nachrichten, damit zum Wiener Wetter und Kevin Hebenstreit.
1: 13 bis 14 Grad hat es aktuell bei uns in der Stadt. Das ist und bleibt ein ziemlich sonniger Freitag heute. Die Herbstfront von gestern, die ist durch, hat uns leider nicht viel Regen gebracht, nur stellenweise ein paar stärkere Schauer. Am Ende waren es dann zwischen 1 und 3 Liter Regen auf den Quadratmeter. Also zu wenig, heute kommt nichts mehr nach, da tauchen nur ein paar harmlose Wölkchen auf. Es weht aber bis in den Nachmittag hinein noch frischer Nordwestwind und die Temperatur schafft heute nicht mehr als 18 Grad. Am Wochenende gibt es ähnliche Höchstwerte, 17 bis 19 Grad nämlich, aber das Wetter ist unterschiedlich. Morgen nämlich überwiegend bewölkt. Da ziehen immer wieder ausgedehnte Wolkenfelder durch, aus denen kann es hin und wieder auch ein wenig regnen, aber wieder Betonung auf ein wenig, da kommt nicht viel. Der Sonntag ist dann weitgehend trocken, da wird lebhafter Westwind die Wolken auflockern und damit überwiegt am Sonntag auch der Sonnenschein. Und bewölkt. Da ziehen immer wieder ausgedehnte Wolkenfelder durch, aus denen kann es hin und wieder auch ein wenig regnen, aber wieder Betonung auf ein wenig, da kommt nicht viel. Der Sonntag ist dann weitgehend trocken, da wird lebhafter Westwind die Wolken auflockern und damit überwiegt am Sonntag auch der Sonnenschein.

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2: Ja, vorhin haben wir schon darüber gesprochen, warum sich die Blätter jetzt auf den Bäumen zu verfärben beginnen. Radio Wien Pflanzenexperte Karl Bloberger wird uns in gut einer halben Stunde dann verraten, welche Pflanzen denn die schönste Herbstfärbung haben. Also wir sprechen über den Indian Summer. Jetzt gibt's aber mal einfach gute Musik. John Parr mit St. Elmo's Fire. Und da habe ich mir gerade vorhin noch einmal das Musikvideo dazu angesehen. Das beginnt auch an einem Herbsttag, allerdings einen verregneten Herbsttag. Das, was wir eigentlich in Wien bräuchten, heute Sonnenschein und das den ganzen Tag.

0: Radio Wien um 10:15 Uhr. In zwei Wochen, da beginnt der Skiweltcup in Sölden. Bis gestern hätten wir uns das in Wien auf keinen Fall vorstellen können, bei Temperaturen von bis zu 25 Grad. Aber dort wurde ja schon fleißig Schnee hingeschippert, der über den Sommer gelagert wurde, und zwar unter großen Matten. Und jetzt gab es auf den Bergen auch etwas Schneefall. Gestern war ein Medientermin dafür, und da hat Manuel Feller dann im Interview mit der ORF-Sportredaktion erstmals über seine mentalen Probleme in der letzten Saison gesprochen.
1: Sehr intensiv, sehr viele depressive Phasen gehabt, ja. Vom Gemüt her sehr belastend für Menschen in meinem Umfeld und ja, irgendwo halt Hilflosigkeit. Ich habe den Zug einfach an die Wand gefahren.
0: Ja. Radio Wien Sportreporter Wolfgang Eichinger, der Tiroler Slalomstar, hat unter Depressionen gelitten.
2: Ja, das intensive Leben eines Leistungssportlers wie bei Manuel Feller ist natürlich kein leichtes und manchmal auch sehr zwiegespalten.
1: Es ist halt ein massiver Kontrast. Also zuerst ist man daheim, Familienvater und zwei Kinder, und dann zack, bumm, sitzt man im Auto und man steigt aus und na, der Herr Feller ist da, und ja, das sind zwei verschiedene Personen.
2: Skirennen, kurz zu Hause, wieder Skirennen, dann kurz zu Hause vorbeischauen und wieder wegfahren. Das hat bei Manuel Feller und seiner gesamten Familie tiefe Spuren hinterlassen.
1: Dann telefoniert man mit den Kindern daheim und am Anfang rennen sie noch, und das tut dann eigentlich auch weh. Für mich ein bisschen so zurück in meine Kindheit, weil ich halt mit 10 Jahren im Internat auch eigentlich jeden Tag beim Telefonieren gerät habe, jetzt für ein Dreivierteljahr lang am Anfang. Und dann aber auch, dann ist man halt eine Woche weg und dann haben halt die Kinder keine Zeit mehr. Du bist halt dann im Alltag auch nicht mehr da und so. Und das ist dann auch schwierig, damit konfrontiert zu werden. Und bei mir war es halt dann einfach so, dass ich mich von dem Schmerz ein bisschen distanziert habe, dass ich halt gar nicht angerufen habe oder nur Hallo, gute Nacht. Und ja, mich sehr distanziert hat, was das Ganze natürlich nicht einfacher gemacht hat.
2: Ja, und irgendwann hat der Feller all das nicht mehr mit sich selbst ausmachen können, die mentalen Probleme nicht mehr ignorieren können.
1: Also ich habe mir dann Unterstützung geholt und war mal gut, über alles zu reden und gewisse Sachen auch aufzuarbeiten, und hat dann auch relativ schnell positive Auswirkungen gezeigt.
2: Also offene, klare Worte von Manuel Feller. Jetzt beginnt wieder die Skisaison. Wann Manuel Feller nach seiner Bandscheibenoperation wieder einsteigt, das ist noch offen. Ob sich der erste Slalom in Levi in Finnland Mitte November ausgeht, das ist noch nicht klar.

ABBA auf Radio Wien und jetzt spielen wir im Radio on the Radio, nämlich von Donna Summer. Und danach gibt es dann ein Update von Wetter und Verkehr.

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2: Es ist genau 10.30 Uhr, halb elf. Wir werfen einen Blick aufs Wiener Wetter. Die Temperatur legt langsam zu. 14 bis 15 Grad messen wir da, aber wir nähern uns auch schon den Höchstwerten für heute, denn es wird bei weitem nicht mehr so warm wie die letzten Nachmittage. Heute ein Höchstwert von etwa 18 Grad. Bis in den Nachmittag hinein weht auch noch miesiger und frischer Nordwestwind. Aber die Sonne hat das Sagen, auch wenn jetzt hin und wieder Quellwolken oder Wolkenfelder auftauchen. Die bringen keinen Regen mehr. Es bleibt heute den ganzen Tag über trocken. Meist trocken auch das Wochenende. Ein bisschen Chancen auf ein paar Regentropfen hätten wir morgen im Laufe des Tages. Sonniger ist am Wochenende übrigens der Sonntag. Die beste Verkehrsinformation der Stadt, das ist schnell erledigt. Da sind uns nämlich keine Staus oder Störungen gemeldet worden. Damit wünsche ich gute Fahrt.
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2: Und in unserer Mitte holen wir jetzt auch noch den Enrique Iglesias mit Rhythm Divine auf Radio Wien. Kommen Sie gut durch den Freitagvormittag.

Musik aus Österreich, Luke Andrews mit Coming Home. Und gleich sprechen wir mit Radio Wien Pflanzenexperten Karl Bloberger über den Indian Summer, also die bunte Verfärbung der Bäume und Sträucher. Gleich nach Sting und All This Time.

0: 10.42 Uhr, Sie hören Radio Wien und jetzt ist der Herbst da.
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0: Und auch der Karl ist bei mir. Schönen Vormittag, hallo.
2: Schönen Vormittag, servus.
0: Eines der wichtigsten und wirklich schönsten Dinge im Herbst ist ja, wenn sich die Blätter und Bäume und auch die Sträucher verfärben. Und es gibt einige Pflanzen, Karl, die das besonders gut können.
2: Ja, es ist heuer ein verrücktes Jahr, weil die Pflanzenfärbung, also die Laubfärbung schon sehr früh begonnen hat. Mhm. Leider aus Stress bei den Bäumen, weil sie so wenig Wasser gehabt haben. Aber wenn es ein normales Jahr ist, dann fangen so Mitte Oktober bis Ende Oktober die Laubfärbung an und dann wird das Grün quasi aufgesogen und zurückbleibt das Gelb, das Orange, das Rot, das Purpur. Und da gibt es halt einfach wunderbare Pflanzen, die im Garten nicht fehlen dürfen.
0: Gib uns da mal ein paar Beispiele dafür.
2: Zum Beispiel die Felsenbirne, ein absoluter Favorit von mir. Oder der wilde Weid, kennt jeder, Pfaffenhütchen, wunderschön. Dann Kornelkirsche, also Dirndlstrauch, Hartriegel. Das sind lauter Pflanzen, die wunderschön ausschauen. Und natürlich Ahorn dürfen nicht fehlen. Das sind so wirkliche Hingucker. Und der Amberbaum, auch eine Pflanze, die wunderschön im Herbst leuchtet.
0: Und zu diesen bunten Bäumen kombinierst du im Garten Gräser?
2: Genau, die gehören dann auch dazu. Und wenn das wirklich richtig bepflanzt ist, dann habe ich unten ein Staudenbeet mit sogenannten Laubschluckern. Da gibt es nämlich Stauden, denen das völlig egal ist, wenn das Laub herunterkommt. Da fällt das Laub zwischen die Stauden hinein. Mhm. Und damit habe ich kein Problem. Epimedium zum Beispiel ist so ein Laubschlucker. Wenn ich das unten bepflanzt habe bei Sträuchern, dann brauche ich das Laub überhaupt nicht entfernen, was ich eh nicht tue, weil es einfach für den Boden wichtig ist. Und habe eigentlich trotzdem meinen, unter Anführungszeichen, ordentlichen Garten.
0: Vielen Dank. Ja, die Infos und die Tipps und auch die Liste der Gehölze mit der schönsten Herbstfärbung, die finden Sie wie immer auf wien.orf.at und nächste Woche, Karl, da reden wir über den Kohl.
2: Ich liebe den Kohl. Kohl ist das typische Herbstgemüse und da schauen wir uns an, welche Kohlsorten und Arten es jetzt noch gibt, die man vielleicht sogar noch im Garten anbauen kann. Wird schon spät sein, aber ein bisschen was geht immer. Bis dahin viel Spaß beim Garteln.
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0: Radio Wien, es ist jetzt genau 11 Uhr, damit ab ins Nachrichtenstudio zu Thomas Edinger.
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2: In den USA soll es Anfang Dezember eine Hinrichtung im Livestream geben. Österreich isst so viele Eier wie noch nie. Viele Geflügelbauern wollen ausbauen. Das Wiener Wetter sonnig, windig und frisch. Schönen Vormittag. Das Pentagon will die Hinrichtung eines zum Tode verurteilten Attentäters live übertragen. Der Mann, ein früherer Heerespsychiater, hat 2009 auf einem US-Militärstützpunkt 13 Soldaten erschossen. Die Übertragung soll ein Warnzeichen für alle sein. Aus den USA, Christoph Kohl.
3: Man werde dafür sorgen, dass Menschen die Hinrichtung des zum Tode verurteilten Soldaten beobachten können, sagt Verteidigungsminister Pete Hegseth im Interview mit einem rechtskonservativen US-Sender. Der ehemalige Armeepsychiater Nidal Hassan hat 2009 auf dem Militärstützpunkt Fort Hood in Texas 13 Menschen getötet und 32 verletzt. Nun soll er genau dort am 3. Dezember per Erschießungskommando hingerichtet werden. Die Menschen müssten verstehen, dass solche Taten schwerwiegende Konsequenzen haben. Rechtfertigt der Verteidigungsminister die Ausstrahlung der Hinrichtung per Livestream.
2: Die Telefonseelsorge warnt vor emotionaler Abhängigkeit von KI. Immer mehr Menschen nützen künstliche Intelligenz wie Chatbots, um über persönliche Probleme zu reden. Die KI vermittle den Eindruck, zuzuhören. Es fehle aber die Reflexion, um aus belastenden Situationen herauszukommen, so die Telefonseelsorge. In Österreich sind voriges Jahr so viele Eier verkauft worden wie noch nie. Jede und jeder hat im Schnitt 246 Stück gegessen. Grund sind vor allem neue Ernährungsgewohnheiten, Stichwort Proteine. Viele Geflügelbauern wollen jetzt ausbauen, berichtet Lukas Krenn.
4: Mehr als 11.500 Eier legen die Hühner von Landwirt Stefan Maringer aus Feldkirchen an der Donau jeden Tag. In Zukunft werden es noch mehr sein, denn aufgrund der großen Nachfrage baut der Oberösterreicher seinen Betrieb aus.
5: Bei mir werden die Liegeeinenplätze aufgestockt, weil das Geschäft gut läuft, der Absatz da ist und ich jung bin und einfach zukunftsorientiert investieren möchte.
4: Insgesamt werden in Österreich bis Ende des nächsten Jahres 80 Millionen Euro in den Ausbau von Hühnerställen investiert. Dass die Österreicherinnen und Österreicher immer mehr Eier essen, hat vor allem mit neuen Ernährungsgewohnheiten zu tun.
5: Proteinreiche Ernährung, das wird immer mehr und da ist halt eben das Ei ganz vorne dabei.
4: Derzeit werden jeden Tag noch rund 1 Million Eier aus dem Ausland nach Österreich importiert. Mit dem Ausbau der Betriebe hier im Land soll diese Zahl in Zukunft deutlich geringer werden.
2: Und nach dem Messerstich in Simmering vorgestern hat sich ein Tatverdächtiger gestellt. Der 17-jährige Syrer hat gestanden, den 15-jährigen beim Hüblerpark mit einem Messer schwer am Bein verletzt zu haben. Der Bub musste mit dem Hubschrauber ins Spital gebracht werden. Die Hintergründe der Tat sind noch unklar. Das waren die Nachrichten, damit zum Wiener Wetter und Kevin Hebenstreit.
0: 14 bis 16 Grad hat es bei uns in der Stadt. Gestern hatten wir am Nachmittag 25 Grad. Heute geht es nur noch 3-4 Grad nach oben. 18 Grad in etwa der Höchstwert. Wärmer wird es nicht mehr. Wir haben die herbstliche, frische Luft bei uns in der Stadt. Das spüren wir auch mit dem Nordwestwind. Der wird nämlich noch bis in den Nachmittag hinein mäßig wehen. Also mit Böen von 30, vereinzelt auch 40 km/h. Insgesamt überwiegt heute aber der Sonnenschein, auch wenn jetzt immer wieder ein paar Quellwolken oder Wolkenfelder auftauchen. Regen bringen die uns leider keinen mehr. Gestern hat es ja leider viel zu wenig geregnet in der Stadt. Das war aber leider auch erwartet worden. Regen am Wochenende auch nicht wirklich. Morgen, da ziehen ein paar dichtere Wolken durch im Laufe des Tages. Der morgige Samstag ist der bewölktere Tag. Da können hin und wieder ein paar Regentropfen fallen, aber auch nichts Nennenswertes. Der Sonntag wird dann sonniger, da kommt lebhafter Westwind auf, der verbläst die Wolken. Das heißt, Sonne gibt es am Sonntag. Höchstwert am Wochenende übrigens bei 17 bis 19 Grad. Die beste Verkehrsinformation der Stadt. Da schauen wir auf die Tangente Richtung Gensandorf. Beim Knoten Kaisermühlen sind nach einem Unfall die beiden rechten Fahrspuren blockiert. Es gibt hier bereits Stau bis St. Marx und sie brauchen etwa 15 Minuten länger. Dann schauen wir nach Niederösterreich, A2 Südautobahn Richtung Wien beim Knoten Guntramsdorf. Da sind nach einem Unfall die beiden linken Fahrspuren blockiert. Ein LKW ist hier umgekippt und es gibt bereits kurzen Stau. Kommen Sie gut an Marx und Sie brauchen etwa 15 Minuten länger. Dann schauen wir nach Niederösterreich, A2 Südautobahn Richtung Wien beim Knoten Guntramsdorf. Da sind nach einem Unfall die beiden linken Fahrspuren blockiert. Ein LKW ist hier umgekippt und es gibt bereits kurzen Stau. Kommen Sie gut an Ihr Ziel.

0: heute Freitag ist auch nicht schlecht.
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3: Ja, und ich weiß ja nicht, wie es Ihnen geht, aber jetzt, wenn es draußen allmählich wieder kühler wird und nicht mehr so lange hell ist, dann bin ich ja sehr gerne wieder mal so im Theater, beim Konzert oder im Kabarett. Das ist dann so gemütlich, wenn man drinnen sitzen kann, sich unterhalten lassen kann, während man draußen eh nicht mehr viel verpasst. Wir haben in ein paar Minuten die Freizeittipps für Sie, unter anderem mit einem Blick ins Raimundtheater, und der Cirque du Soleil kommt wieder zu uns nach Wien. Wann und welche artistischen Shows da geboten werden. Das erfahren Sie nach nur 3 Songs. Los geht's jetzt einmal mit Madonna und Borderline. Stunde noch, dann ist schon wieder Freitagmittag und dann ist das Wochenende eigentlich auch nicht mehr weit. Schönen Freitagvormittag.

0: Fleetwood Mac auf Radio Wien. Und jetzt wollen wir mal schauen, was wir alles so unternehmen können.
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0: Schauen wir mal, was da los ist. Zuerst geht's nämlich für uns ins Kabarett.
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0: 20. Geburtstag feiert nämlich das Kabarett-Duo die Kernöl-Amazonen. Und zwar ab 3. November im Casanova in der Dorotheagasse. Bei ihrem Jubiläumsprogramm mit dem Titel Liebe und Kernöl bringen sie auch ihr rotes Köfferchen voll mit Liebesliedern mit. Vorstellungen finden bis Mitte Juni 2027 statt.
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0: Ein sprechender Kleiderkasten, ein tanzender Kerzenständer und mittendrin im verwunschenen Schloss eine junge Frau und ein verzauberter Prinz.
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0: sind die Zutaten des Disney-Klassikers Die Schöne und das Biest. Als Musical ist die Geschichte jetzt im Raimund-Theater zu sehen. Vorstellungen gibt's bis Juni 2027.
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0: Und OWO, auf Deutsch das Ei, so heißt die neue artistische Show vom legendären Cirque du Soleil, der ab April wieder in der Stadthalle zu Gast sein wird. Diesmal geht's um die Welt der Insekten, also alles, was so kreucht und fleucht. Karten dafür sind bereits erhältlich. Die Infos zu den genannten Veranstaltungen und wie Sie auch zu den Karten kommen können, hat unser Servicepoint unter 89 9 953.
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Und ich bin dafür, dass jetzt wieder ein bisschen Musik aus Österreich kommt. Schön, dass Sie diesen Freitagvormittag mit uns hier auf Radio Wien verbringen. Und das ist jetzt Peter Cornelius mit Before I Go.

0: So, und genau diesen Rhythmus nehmen wir jetzt mit rein ins Wiener Wetter. Da hat es aktuell 15 bis 16 Grad bei uns in der Stadt und die Sonne scheint. Das wird sie heute die meiste Zeit über tun. Es ziehen zwar Wolken durch, Quellwolken bilden sich ganz typisch nach so einer Kaltfront. Wenn die Sonne scheint und die Luft langsam erwärmt, dann bilden sich recht rasch diese Quellwolken, aber die sind harmlos, beziehungsweise wir würden uns ja den Regen wünschen, aber der kommt heute nicht. Es bleibt trocken und wie gesagt überwiegend sonnig. Der Höchstwert liegt bei etwa 18 Grad. Regen kommt auch am Wochenende nicht viel. Morgen sind ein paar Tropfen möglich. Der Sonntag ist dann wieder überwiegend sonnig und trocken. Der Blick auf die Straßen, die beste Verkehrsinformation der Stadt. Tangente Richtung Gensandorf. Beim Knoten Kaisermühlen sind nach einem Unfall die beiden rechten Fahrspuren blockiert. Stau gibt's zurück bis zum Laaberg-Tunnel und eine halbe Stunde Zeitverlust. 20 Minuten länger brauchen sie auf der Altmannsdorfer Straße statt auswärts. Und dann schauen wir nach Niederösterreich. A2 Südautobahn Richtung Wien beim Knoten Guntramsdorf ist nach einem Unfall der rechte Fahrstreifen gesperrt. Ein LKW ist hier umgekippt. Es gibt einen Kilometer Stau. Kommen Sie gut an Ihr Ziel.
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0: Ja, und dann machen wir gleich wieder im ähnlichen Rhythmus weiter mit Rockin' All Over the World, nämlich von Status Quo. Schönen Freitagvormittag, halbe Stunde noch, dann ist Mittagspause. Die Mägen knurren, glaube ich, schon.

0: Radio Wien am Freitag um 11.38 Uhr und bei mir hat sich jetzt jemand gemeldet. Radio Wien-Hörerin Anna nämlich ist gerade mit dem Auto in der Stadt unterwegs und hat was beobachtet. Was denn, Anna?
1: Ich bin gerade bei der Spaltener Straße unterwegs gewesen und wollte ein paar nette Nachrichten Ihnen sagen, weil ich finde, das gehört unbedingt weitergebracht. Da war bei der Bushaltestelle eine, glaube ich, Schulklasse mit Erstklässlern und die haben dort jedem einzelnen Autofahrer gewunken und haben gelacht und ich habe das so herzlich und herzzerreißend gefunden und habe mir gedacht, das gehört unbedingt gesendet, weil wir brauchen alle mehr gute Nachrichten und nicht immer nur Negativ-Schlagzeilen und dementsprechend habe ich mir gedacht, ich sag das weiter.
0: Schöne Idee, schöne Beobachtung, danke Anna und natürlich völlig richtig. Ich glaube, wir Erwachsenen, wir könnten uns da auch was von den Kleinen abschauen, oder? Und einfach mal mit einem Lächeln durch die Stadt gehen. Passend dazu jetzt die Musik. Shanice nämlich mit I Love Your Smile. Also, gute Laune beim Sonnenschein.

0: Es ist 11.48 Uhr, das heißt genau in 12 Minuten gibt es das Radio Wien Stadtjournal mit Hubert Kickinger. Hallo.
1: Schönen Vormittag.
0: Hubert, das Top-Thema bei dir. In Wien beschäftigt derzeit der Fund einer toten Frau die Polizei.
1: Genau, eine 35-Jährige ist in der Nacht auf heute reglos im Stiegenhaus einer Wohnhausanlage im 3. Bezirk gefunden worden. Wiederbelebungsversuche sind erfolglos geblieben. Die Frau hatte laut Polizei sichtbare Verletzungen am Körper. Deshalb wird auch ein Gewaltverbrechen nicht ausgeschlossen.
0: Mehr dazu hören Sie dann gleich im Stadtjournal um 12.
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5: Frau in Wien tot in Stiegenhaus gefunden. Südafrikanische Menschenrechtlerin Navanise Mpilei erhält Friedensnobelpreis. Das Wiener Wetter ist sonnig und kühler. Eine tote Frau in einem Stiegenhaus in der Hohlweggasse im 3. Bezirk sorgt derzeit für umfangreiche Ermittlungen der Polizei. Aufgrund der Verletzungen der 35-Jährigen schließen die Ermittler ein Gewaltverbrechen nicht aus. Eine Obduktion soll nun Klarheit bringen, berichtet Lukas Lattinger.
6: Die Frau wird in einem der unteren Stockwerke des Mehrparteienhauses gefunden. Reanimationsversuche kommen zu spät, der 35-Jährigen kann nicht mehr geholfen werden, sagt Polizeisprecher Philipp Haslinger.
7: Aufgrund der Auffindungssituation und sichtbarer stumpfer Verletzungen am Körper der Verstorbenen wurde die gerichtliche Obduktion angeregt.
6: Diese soll klären, ob die tödlichen Verletzungen durch Fremdverschulden verursacht worden sind. Die Identität der Frau ist geklärt, sie dürfte aus dem obdachlosen Milieu stammen.
7: Es handelt sich um eine Frau, die in Österreich nicht aufrecht gemeldet war und aus dem osteuropäischen Raum kommt.
6: So Haslinger. Bisher war die Frau noch nicht mit der Polizei in Österreich in Kontakt gekommen.
5: Alle, die in Sportvereinen mit Kindern und Jugendlichen arbeiten, sollen in Wien zum Schutz der Kinder künftig einen aktuellen Strafregisterauszug vorlegen müssen, und zwar alle 3 Jahre neu. Das berichtet der Kurier heute. Bei der Stadt bestätigt man das. Evelyn kann ja mit den Details.
8: Gelten sollen die neuen Regeln nach dem Wunsch der Stadt schon ab dem nächsten Jahr. Noch muss aber die konkrete Umsetzung geklärt werden. Dazu wolle man sich auch mit der Justizministerin abstimmen, weil es ähnliche Pläne auch auf Bundesebene gäbe, so die Sportsprecherin der Wiener SPÖ, Yvonne Richli. Das Ziel ist jedenfalls, Kindesmissbrauch verhindern und dazu Menschen mit einschlägigen Vorstrafen oder Tätigkeitsverboten herausfiltern. Alle, die in Sportvereinen mit Minderjährigen arbeiten, sollen künftig alle 3 Jahre einen Strafregisterauszug vorlegen müssen und den erweiterten Auszug für Kinder- und Jugendfürsorge. Wird das von den Vereinen nicht umgesetzt, soll ihnen die Sportförderung gestrichen werden können. In Wien dürften rund 100.000 Personen von den neuen Regeln betroffen sein.
5: Die SPÖ versucht den Neustart. Noch Parteichef Andreas Babler übergibt Ende des Jahres das Amt des Vizekanzlers an Finanzminister Markus Materbauer. Neue geschäftsführende Parteichefs sind Frauenministerin Eva-Maria Holzleitner und Clubchef Philipp Kucher bis zu einem Sonderparteitag. Das Ziel der beiden, die öffentlich ausgetragenen Personaldebatten der Vergangenheit zu beenden, Niklas Lercher berichtet.
9: Parteiinterne Querschüsse und Führungsdebatten. Dieses Bild soll der Vergangenheit angehören, versichern die neuen geschäftsführenden SPÖ-Vorsitzenden Eva-Maria Holzleitner und Philipp Kucher.
10: Wir beide sind nicht gekommen, um weitere Personaldebatten zu führen. Wir beide sind gekommen, um diese Personaldebatten zu beenden.
9: Das neue rote Vorsitzteam ruft einen Neustart aus. Von Andreas Babler übernimmt Finanzminister Markus Materbauer ab dem kommenden Jahr das Amt des Vizekanzlers. Später soll er wohl auch die Partei übernehmen, sofern Materbauer nach seiner Krebserkrankung wieder gesund ist. Der Sonderparteitag geht spätestens Ende März über die Bühne. Ziel sei, dass nur eine Person kandidiere, sagt die vorübergehende SPÖ-Vorsitzende Holzleitner.
11: Dass es eine Person geben wird, die eben diesen Weg des Gemeinsamen auch fortführen wird, festigen wird.
9: Dafür will die neue SPÖ-Spitze auch das Profil der Partei wieder schärfen.
5: Der Verein für Konsumenteninformation, kurz VKI, hat im Vorjahr 234 Gerichtsverfahren, Prozesse und Klagen geführt. Dabei hat er für die Verbraucherinnen und Verbraucher 39 Millionen Euro zurückgeholt. Einen zentralen Schwerpunkt bildeten Verfahren gegen Phishing-Betrugsfällen. Wegen Phishing-Betrugsfällen Badeau heißt es heute vom VKI. Und der diesjährige Friedensnobelpreis geht an die südafrikanische Völkerrechtlerin Navanise Mpilei. Das hat das norwegische Nobelkomitee vor kurzem bekannt gegeben. Ausgezeichnet wird ihr unermüdlicher und mutiger Einsatz für internationales Recht und Frieden, so die Begründung. David Kriegleder berichtet.
12: The Norwegian Nobel Committee
3: has decided to award the Nobel Peace Prize for 2026 to Navathanam Navi Pillai.
12: Ausgezeichnet wird eine der profiliertesten Völkerrechtlerinnen unserer Zeit. Die 85-jährige Juristin Navi Pillai hat in ihrer langen Laufbahn Apartheid-Gegner in Südafrika vertreten, das Völkermordtribunal zu Ruanda geprägt und am Internationalen Strafgerichtshof gewirkt. Zuletzt hat sie als UN-Kommissarin für Menschenrechte und Vorsitzende einer Kommission für die Palästinenser gegen Laufbahn Apartheid-Gegner in Südafrika vertreten, das Völkermordtribunal zu Ruanda geprägt und am Internationalen Strafgerichtshof gewirkt. Zuletzt hat sie als UN-Kommissarin für Menschenrechte und Vorsitzende einer Kommission für die Palästinensergebiete Israel

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1: 15 bis 17 Grad messen wir aktuell in der Stadt. Die 17 Grad hat es bei der Westeinfahrt in Auhof und da sind wir jetzt schon nah dran am Höchstwert für heute. 18 Grad nämlich der Höchstwert am Nachmittag. Momentan versteckt sich die Sonne hier und da, nämlich hinter ein paar dunkleren Quellwolken, die sich bilden in dieser recht labilen Luft. Ist oft so nach einer Kaltfront, die wir ja gestern Abend hatten, dass sich dann Quellwolken bilden. Allerdings bringen uns die leider nicht mehr Regen, den wir dringend bräuchten. Es bleibt heute trocken und es wird dann zwischendurch auch wieder genug Platz für die Sonne sein. Der recht lebhafte Nordwestwind, der lässt nach. Im Laufe des Nachmittags wird dann am Abend ganz abflauen. Nach 18 Grad heute werden es morgen auch nur 18 oder 19 Grad. Das passt allerdings zur Jahreszeit. Wir sind da jetzt genau dort, wo wir im Oktober hingehören. Morgen allerdings ziehen ausgedehnte Wolkenfelder auf. Da wird sich die Sonne nur ab und zu zeigen. Aus diesen Wolken kann es aber auch nur ein wenig regnen. Hin und wieder ein paar Tropfen. Mehr geht sich nicht aus. Der Sonntag ist dann wieder überwiegend sonnig. Da kommt lebhafter Westwind auf. Und auch am Sonntag bleiben wir trocken. 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Tangente Richtung Gänserndorf. Beim Knoten Kaisermühlen sind nach einem Unfall die beiden rechten Fahrspuren blockiert. Stau gibt's da bis zur Hansonkurve. Sie brauchen eine Stunde länger. 20 Minuten länger brauchen Sie auf der Altmannsdorfer Straße statt auswärts. 20 Minuten mehr auch auf der Schüttelstraße. Und dann schauen wir noch nach Niederösterreich. A2 Südautobahn Richtung Wien beim Knoten Guntramsdorf ist nach einem Unfall der rechte Fahrstreifen gesperrt. Ein LKW ist hier umgekippt. Es gibt Stau und Sie brauchen etwa 20 Minuten länger. Gute Fahrt.
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1: So, Mittagsstunde haben wir, das heißt Mahlzeit in die Kantinen, die Küchen der Stadt oder wenn es vielleicht nur die schnelle Leberkässemmel ist, trotzdem guten Appetit. Bei mir ist es ja auch gerne mal so die Käse-Leberkässemmel mit Ketchup, mein Favorit. Und wenn ich mir das vorstelle, habe ich jetzt auch Hunger. Ich glaube, auch der Bryan Adams hat Hunger, wenn er so schreit. Ja, Can't Stop the Thing We Started am Freitagmittag auf Radio Wien. Ich glaube, das singt er auch von der Leberkässemmel, kann das sein? Ja, schönen Freitagmittag.

Die Simple Minds auf Radio Wien um 12.20 Uhr. Ja, das ist jetzt die Jahreszeit, wo die Sonne doch schon merkbar an Kraft verliert. Auch die Tage werden kürzer. Trotzdem heißt es ja immer raus in die Sonne, Vitamin D tanken. Das ist aber so eine Sache mit dem Vitamin D, weil der Sonnenstand jetzt heute zur Mittagszeit, der ist bei einem Höhenwinkel von 35 Grad. Das sagt Ihnen jetzt nichts, aber erst ab 42, 43 Grad kann unser Körper ausreichend Vitamin D produzieren. Das heißt, wir sind jetzt schon in der Jahreszeit, in der unsere Vitamin-D-Spiegel langsam zurückgehen. Trotzdem raus in die Sonne, Tageslicht tanken ist natürlich immer wichtig, auch für die Laune einfach. Musikalisch würde ich sagen, machen wir mit Patsy Galland jetzt eine Reise von New York to LA. Da wird ja irgendwo noch die Sonne höher stehen.

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4: Es ist in Kürze 12.30 Uhr, 12:30, wir schauen aufs Wiener Wetter, da melden wir die Wetterstationen 15 bis 17 Grad, da hat sich in der vergangenen halben Stunde jetzt einmal nicht mehr viel getan bei der Temperatur, wir sind nämlich schon nahe dran am Höchstwert, der liegt um 18 Grad heute, die Sonne zeigt sich immer wieder, auch wenn jetzt am frühen Nachmittag auch Quellwolken über die Stadt ziehen, Regen bringen die uns leider keinen mehr, regnen wird es am Wochenende, wenn dann nur morgen, zeitweise und auch keine großen Mengen, der Sonntag ist dann wieder überwiegend sonnig und weitgehend trocken. Höchstwerte bleiben ähnlich, 17 bis 19 Grad. 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Viel Geduld brauchen Sie noch auf der Tangente Richtung Gänserndorf. Beim Knoten Kaisermühlen ist die Unfallstelle jetzt zwar geräumt, allerdings reicht der Stau noch bis zur Hansonkurve zurück und Sie brauchen ungefähr eine Stunde mehr. 20 Minuten Zeitverlust gibt es auf der Altmannsdorfer Straße statt auswärts und 20 Minuten mehr auch auf der Schüttelstraße. Und noch eine Meldung für Niederösterreich. A2 Südautobahn Richtung Wien beim Knoten Guntramsdorf. Da ist nach einem Unfall der rechte Fahrstreifen gesperrt. Ein hehres LKW ist da umgekehrt. Stau gibt's und sie brauchen auch 20 Minuten länger. Machen wir weiter mit einfach guter Musik. Bon Jovi jetzt mit Living on a Prayer auf Radio Wien. Ich wünsche Ihnen einen schönen Freitagnachmittag. Starten Sie gut ins Wochenende. Ein bisschen Arbeit ist ja wahrscheinlich noch zu erledigen. Aber das herbstliche Wetter, die Sonne, dieser frische Wind treibt uns ein bisschen durch diesen Freitagnachmittag.
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0: Sie hören Radio Wien am 9. Oktober 2026. Das heißt, morgen am 10. Oktober ist Welthundetag. Wir sprechen dazu mit Hundeexpertin Katharina Miklautz. Sie beschäftigt sich seit vielen Jahren intensiv mit dem Leben von Hunden, dem Wandel der Mensch-Hund-Beziehung, und sie spricht darüber, warum Hunde heute für viele Menschen ein vollwertiges Familienmitglied sind und was sie wirklich brauchen. Zum Beispiel auch in einer großen Stadt wie Wien. Leila Madavian hat sie danach gefragt.
1: Schauen wir uns die Hundehaltung in Wien an, in einer Großstadt. Was ist denn hier wichtig zu beachten?
2: Wichtig ist zu beachten, bin ich in der Nähe von Grünzonen? Wie weit muss ich mich denn von zu Hause überhaupt entfernen, damit ich wo bin, wo der Hund sich ja auch vielleicht mal ohne Leine oder freier bewegen kann? Wir haben ja auch Hundezonen, aber die sind meistens leider sehr viel besucht, was gut ist, weil es heißt, dass viele Hunde dort sind, aber es sind nicht immer die Hunde, die vielleicht optimal sozialisiert sind. Das muss ich einfach wissen. Das heißt, es ist keine Option zu sagen, ich gehe in die Hundezone, lass meinen Hund eine Stunde dort laufen und dann ist das erledigt für den Tag. Das muss man einfach sich klar machen. Also man sollte überlegen, wo kann ich mit meinem Hund gut spazieren gehen, wie weit habe ich es in den nächsten größeren Park, in den Prater. Es gibt ja auch in Wien und rund um Wien wirklich wunderschöne Zonen, den Wienerwald, wo ich mit meinem Hund aufhalten kann. Aber es ist natürlich dann ein Zeitaufwand. Also ich muss mir einfach überlegen, wie viel Zeit kann ich dafür aufwenden für die Runde zwischendurch. Vielleicht die schnelle Lucky-Runde reicht auch wirklich, wenn man um den Block geht. Das kann auch okay sein zwischendurch. Aber trotzdem sollte jeden Tag der Hund die Möglichkeit haben, sich auszupowern, frei zu laufen und zu spielen.
1: Wie kann man sich denn eigentlich im Vorfeld ein bisschen erkundigen bzw. schlau machen, welche Bedürfnisse ein Hund hat, der eine oder der andere?
2: Mittlerweile muss man ja auch einen Sachkundennachweis haben für einen Hund. Das ist, finde ich, sehr positiv, weil das einfach heißt, man muss sich ein bisschen mehr mit dem Thema beschäftigen, als es vielleicht früher der Fall war. Das ist einfach gut, weil dann einfach heißt, okay, ich überlege mir, was bedeutet es, einen Hund zu haben, und passt das zu mir. Und wenn man wirklich sich denkt, man ist sich unsicher, dann kann man sich ja auch vorab an eine Hundeschule wenden. Das heißt ja nicht nur, dass man zu einer Hundeschule gehen kann mit Hund. Das ist nicht Voraussetzung, sondern einfach vielleicht eine Hundeschule suchen in der Nähe und sich dort einen Beratungstermin ausmachen. Und eine gute Hundeschule wird das unterstützen, weil die sagt, uns ist es lieber, wir haben einen Hundebesitzer, der einen perfekten Hund hat, der zu ihm passt, als es kommt dann jemand, der schon mit einem Problem kommt. Das ist ja nicht, ich meine, ja, die Hundeschule verdient Geld daran, aber das ist für wirklich jemanden, der Hunde mag, natürlich nicht das Ziel. Es ist das Ziel, dass alle gut miteinander klarkommen, eben wie Sie gesagt haben, auch in einer Großstadt.
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2: Es ist genau 13 Uhr, im Nachrichtenstudio ist Hubert Kickinger.
3: Schönen Nachmittag.
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5: Zuletzt schon mehr E-Autos als Diesel und Benziner zugelassen. 4 Ukrainer wegen Spionageverdachts in Wien festgenommen. Das Wiener Wetter ist sonnig und kühler. E-Autos werden immer beliebter. Im September war schon ein Drittel aller neu zugelassenen Pkw ein Elektroauto, während neue Dieselautos nur noch 6% ausmachen. Auch die Nachfrage nach gebrauchten E-Autos steigt stark. Das hängt hauptsächlich mit den hohen Treibstoffpreisen zusammen, berichtet Maria Kern.
6: Im Jänner war jeder 5. neu zugelassene Pkw ein Elektroauto, im September schon jeder 3. Die Steigerung liege einerseits daran, dass es nun auch günstigere E-Autos gebe, sagt Michael Peter vom Elektromobilitätsclub Österreich. Aber
7: der wichtigste Grund ist der Anstieg der Benzin- und Dieselpreise. Er hat viele zum Umdenken gebracht. Das sieht man in ganz Europa und weltweit und natürlich auch in Österreich.
6: Die hohen Spritpreise haben auch die Nachfrage nach gebrauchten E-Autos beschleunigt. Nikolaus Menches von Autoscout24.
8: Im Gesamtjahresvergleich haben wir 2026 dreimal so viel Nachfrage wie in den Jahren zuvor.
6: Weil die Nachfrage so groß ist, sind gebrauchte E-Autos laut Menches aber etwas teurer geworden, während die Preise für gebrauchte Diesel- oder Benzin-Pkw leicht gesunken seien.
5: Wenn die Zahl der Häftlinge weiter stetig steigt, könne in 6 bis 9 Monaten kein menschenwürdiger Strafvollzug mehr garantiert werden. Das sagt Justizministerin Anna Sporrer von der SPÖ in einem Interview mit dem Nachrichtenmagazin Profil. Um gegenzuwirken, ist laut Sporrer etwa der elektronische Hausarrest erweitert worden und auch an der bedingten Entlassung werde gearbeitet. Einer der bekanntesten ukrainischen Investigativjournalisten und sein Kameramann sind gestern in Wien verhaftet worden. Insgesamt gab es diese Woche 4 Festnahmen von Ukrainern wegen des Verdachts der Spionage, heißt es heute aus dem Innenministerium, Bernd Koschuh informiert.
9: Der Journalist Mikhailo Tkach ist Leiter der Investigativabteilung der Ukrainska Pravda. Bei der Festnahme gestern soll sein Kameramann verletzt worden sein. Innenminister Gerhard Kahner spricht von Spionagevorwürfen gegen mehrere Personen.
10: Ganz konkret 4 Verhaftungen im Zusammenhang mit ukrainischen Staatsbürgern. Der Verdacht der Spionage, die Ermittlungen sind hier im Laufen.
9: Aber laut Staatsanwaltschaft Wien erhärten sich die Vorwürfe gegen eine Person nicht, gemeint vermutlich der Journalist. Er wurde heute früh freigelassen. Der Ukraine-Experte Cornelius Granik sagt über Tkach:
11: Wir würden das vielleicht als Brachial-Investigativjournalismus bezeichnen. Er versucht, wichtige ukrainische Oligarchen oder Kriminelle im Ausland aufzustöbern.
9: Konkret dürfte der Journalist in Wien auf der Spur des zurückgetretenen ukrainischen Generalstaatsanwalts gewesen sein, der in Wien leben dürfte seit einer Razzia in seiner Behörde in Kiew.
5: Und in der Nacht auf heute ist eine 35-jährige Frau reglos im Stiegenhaus einer Wohnhausanlage in der Hohlweggasse im 3. Bezirk entdeckt worden. Wiederbelebungsversuche waren erfolglos. Aufgrund der Verletzungen der Frau schließt die Polizei Fremdverschulden nicht aus. Die Ermittlungen laufen. Das waren die Nachrichten, damit zum Wiener Wetter und Kevin Hebenstreit.
2: 15 bis 17 Grad hat es aktuell bei uns in der Stadt. Viel tut sich da nicht mehr bei der Temperatur. 1-2 Grad können noch dazukommen im Lauf des Nachmittags. Es ist überwiegend sonnig, überwiegend freundlich, auch wenn sich da immer wieder einige Quellwolken bilden. Außerdem verläuft der Nachmittag trocken. Der teils mäßige Nordwestwind, der lässt zum Abend hin dann deutlich nach. Morgen haben wir viele Wolken über der Stadt, da wird sich die Sonne nur gelegentlich zeigen. Regnen wird es allerdings, wenn, dann wieder nur ein wenig, hin und wieder. Die besten Chancen auf den ein oder anderen Liter auf den Quadratmeter gibt es da morgen im Wienerwald. Die Temperatur morgen bei etwa 19 Grad am Nachmittag. Der Sonntag ist dann wieder überwiegend sonnig, da kommt lebhafter Westwind auf, der vertreibt die Wolken. Dann gibt es viel Sonnenschein am Sonntag und ein Höchstwert von 17 oder 18 Grad. 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Tangente Richtung Gensandorf zwischen der Hanson-Kurve und dem Knoten Brater. Derzeit Stau und eine Stunde Zeitverlust. 20 Minuten länger brauchen Sie auf der Altmannsdorfer Straße statt auswärts und auch auf der Schüttelstraße. Und wir schauen nach Niederösterreich. A2 Südautobahn Richtung Wien beim Knoten Gundramsdorf ist nach einem Unfall der rechte Fahrstreifen gesperrt. Ein LKW ist hier umgekippt. Es gibt Stau und Sie brauchen etwa 20 Minuten länger.
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2: Der Freitag ist ja bei vielen so ein am Abend Fortgehtag. 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Ein Clubbing mit Live-Saxophon-Klängen. 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Musik gibt's aber natürlich jetzt schon bei uns auf Radio Wien. Die Beach Boys, die singen passenderweise auch noch I Can Hear Music.

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0: Oh, die Leitungen glühen, da wollen viele nächste Woche zum Clubbing.
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0: Ja, darum geht's nämlich in der Otterkringer Brauerei und da gab's ja eine Gewinnfrage zu beantworten und vom Vorteil war da auf jeden Fall, wenn man ein bisschen Italienisch kann. Und jetzt sollte ich mit der Katharina verbunden sein. Hallo?
2: Buongiorno.
0: Oh, das klingt ja schon wunderbar. Buongiorno.
2: Ich freue mich total. Ich bin durchgekommen.
0: Sie sind durchgekommen und es galt ja die Gewinnfrage zu beantworten. Nämlich ging es um das Wort Allegro, das es ja natürlich in der Musik als Tempobezeichnung gibt. Aber was heißt denn Allegro abseits der Musikwelt, Katharina?
2: Allegro heißt fröhlich.
0: Allegro heißt fröhlich, natürlich. Herzlichen Glückwunsch. Damit gehen Sie zum Clubbing nächste Woche.
2: Wunderbar. Ich bin jetzt Allegro und Felice, also fröhlich und glücklich.
0: Das ist ja perfekt. Katharina, sind Sie auch eigentlich Formel-1-Fan? Weil da wird ja auch so ein Showcar ausgestellt.
2: Ja, bin ich auch.
0: Sind Sie auch? Na, perfekt. Das heißt, da trifft sich dann alles, bekommen Sie VIP-Tickets, Essen, Getränke auch noch dazu, dürfen sich auch noch dieses Auto anschauen und Live-Musik, Radio Wien, DJ Melmerio und diese saxophon-elektrischen Beats. Also das klingt schon sehr spannend alles. Katharina, herzlichen Glückwunsch.
2: Ich freue mich
0: total. Viel Spaß beim Clubbing und jetzt einmal ein schönes Wochenende.
2: Danke, wunderbar. Ich danke euch sehr.
0: Baba.
2: Danke, toll.
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0: Radio Wien, armer Freitag, es ist genau 13.30 Uhr, halb zwei. Wir werfen also einen Blick aufs Wiener Wetter und da zeigen wir die Wetterstationen um 17 Grad in der Stadt. Und sowohl beim Blick aus dem Studiofenster als auch beim Blick auf die Satellitenbilder zeigt mir, dass es recht sonnig ist bei uns in der Stadt. Es sind zwar immer wieder Quellwolken über der Stadt, die stören den sonnigen Eindruck allerdings kaum. Regen bringen sie weiterhin aber auch keinen, das heißt, es bleibt trocken. Die Temperatur steigt kaum mehr, 18 Grad in etwa der Höchstwert. Das Wochenende bringt uns morgen viele Wolken, übermorgen dann mehr Sonnenschein. Regen kommt weiterhin nur wenig oder kaum, welcher noch zu uns nach Wien. Morgen sind im Laufe des Tages gelegentlich ein paar Regentropfen möglich. Die Höchstwerte am Wochenende, die liegen zwischen 17 und 19 Grad. Die beste Verkehrsinformation der Stadt. Der Ring ist ab der Operngasse wegen einer Demo gesperrt. Der Stau reicht schon bis zum Stadtpark zurück. Am besten über die Zweierlinie ausweichen. Die Linien 1, 2, D und 71 werden umgeleitet bzw. kurz geführt. Tangente Richtung Gänserndorf. Zwischen Inzersdorf und dem Knoten Prater brauchen Sie derzeit etwa 30 Minuten länger. 15 Minuten länger dauert es auf der A4 der Ostautobahn Richtung Stadteinwärts ab Schwechat und Niederösterreich A2 Südautobahn Richtung Wien beim Knoten Grundramsdorf. Da ist nach einem LKW-Unfall sind nur die beiden linken Fahrstreifen frei. Stau gibt's bis Baden zurück und Sie brauchen etwa eine Stunde länger. Viel Geduld und kommen Sie gut an Ihr Ziel.
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0: Und noch jemanden hätten wir da. Die Share nämlich mit Belief am Freitagnachmittag auf Radio Wien. Starten Sie gut ins Wochenende.

0: 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Zumindest nicht zwischen 14 und 15 Uhr, weil da sind wieder die 2 um 2 bei uns und sind jetzt schon bei mir angekommen im Studio. Robert Steiner und Ratti-Rolf Rüdiger.
1: Hallo.
0: Und beide irgendwie mit vollem Mund schon.
2: Ja, wir haben gerade was Süßes gekriegt.
1: Das ist wichtig vor so einer Sendung, man muss sich ja stärken.
2: Absolut.
1: Damit man hübsch laut Peng Peng Diddledidü dann sagen kann.
2: Das ist unglaublich. Jetzt sagen die Hörer, wenn sie abheben, auch schon Peng Peng
0: Diddledidü. Ah, wirklich?
2: Ja, wirklich.
0: So geht das.
2: Es wird ein Running Gag hier in der Sendung.
1: Na, schauen wir mal.
2: Nicht der erste, den wir hier kreiert haben.
1: So, es gibt natürlich jede Menge Knaller, sonst noch.
2: Ja, heute zum Beispiel, weil ja Wochenende ist. Wie wird eigentlich das Wetter am Wochenende?
0: Der Sonntag sonniger als der Samstag.
2: Weil wir sind mit dem Traumschiff unterwegs.
1: Oh,
2: ja, wir brauchen schönes Wetter.
1: Immer
2: ja.
1: Die Sonne.
2: Ja, da scheint immer die Sonne.
1: Und
2: wie wir ja aus dem Fernsehen kennen.
0: Natürlich.
1: Hanni und Nani stehen ja schon seit gestern
2: Na,
1: dort.
2: Ich habe gesehen, die sind davon gelaufen, wie die Frau Klinger kam.
1: Oh,
2: ja.
1: Die also, schon wieder.
2: Wir werden sehen, wer es hereinschafft ins Studio. Wenn Sie mit dabei sein wollen, dann melden Sie sich jetzt an unter 89 9 95 3.

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1: Und jetzt geht's weiter mit den Nachrichten. Es ist 14 Uhr, hier ist Hubert Kickinger.
2: Schönen Nachmittag.
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2: Rekord bei Zivildienstanmeldungen. In Wien öffnet der erste Markt der Zukunft. Das Wiener Wetter ist sonnig und kühler. Die Zahl der Anmeldungen zum Zivildienst ist heuer stark gestiegen. Allein im August um über 50% im Vergleich zum Vorjahresmonat. Die zuständige Ministerin Claudia Bauer von der ÖVP hat heute entsprechende Zahlen bekannt gegeben. Peter Daser, zeigt sich hier schon eine Reaktion auf die Debatte um eine Verlängerung des Zivildienstes?
4: Das liegt jedenfalls nahe, auch wenn es dazu keine handfeste Untersuchung gibt oder so etwas. Und eigentlich sind ja die jungen Männer, die heuer zum Zivildienst gehen, die sind selbst noch gar nicht betroffen von einer Verlängerung. Jedenfalls hat es noch nie, seit es den Zivildienst gibt in Österreich, so viele Meldungen gegeben dafür. Seit Jahresbeginn waren es fast 13.000, 6% mehr als im Vorjahr. Und vor allem in den letzten Monaten, da ist es steil nach oben gegangen. Im August hat das Plus ganze 52% beim Zivildienst betragen.
2: Danke, Peter Daser. Die neuen Übergangsvorsitzenden der SPÖ, Eva-Maria Holzleitner und Philipp Kucher, hoffen, dass es für die langfristige Parteiführung nur einen Kandidaten gibt, der dann beim Parteitag im Frühling bestimmt wird. Bei nur einem Kandidaten braucht es laut Parteistatut keine Befragung der Mitglieder. In Wien gibt es heute den ersten Markt der Zukunft. Bis 22 Uhr kann man sich in der Markthalle der Markterei im 9. Bezirk über alternative Lebensmittelverwertung und Produktion informieren und auch Produkte von jungen Unternehmen kosten. Lisa Schinherl und Daniel Ammerhauser berichten.
5: Marmeladen aus geretteten Lebensmitteln, Getränke auf Flechtenbasis oder vegane Patisseriewaren. Das alles kann man beim Markt der Zukunft probieren. In der Markterei stellen sich Wiener Startups vor, die sich für nachhaltige Lebensmittelproduktion einsetzen. Dazu gehören neben nachhaltiger Lebensmittelproduktion auch ein Online-Hofladen oder ein Mitmach-Supermarkt. Die jungen Unternehmen haben sich darauf spezialisiert, nachhaltige Lebensmittel für eine krisensichere Versorgung der Zukunft zu produzieren. Nachhaltigkeit und Transparenz im Ernährungssystem sind auch Themen, die regional gefördert werden. Dafür hat die Stadt Initiativen wie den Lebensmittelaktionsplan Wien ist gut oder die Smart Klima City Strategie entwickelt. Damit sollen regionale, pflanzenbetonte Ernährung gefördert werden und Emissionen reduziert werden.
2: Und die südafrikanische Juristin Navi Pillay erhält heuer den Friedensnobelpreis. In einer ersten Reaktion sagte die ehemalige UNO-Menschenrechtskommissarin, sie habe zuerst gedacht, es sei ein Scherz. Und sie macht einen Witz über US-Präsident Trump, der sich ja ohne Erfolg selbst als Friedensnobelpreisträger ins Spiel gebracht hat.
6: Thank you very much. If you clap a little bit more, I may share this prize with Trump.
7: Wenn ihr noch ein bisschen länger applaudiert, dann teile ich den Preis vielleicht mit Trump,
2: sagt Pillay in einer ersten Reaktion heute. Das waren die Nachrichten, damit zum Wiener Wetter und Rolf Rüdiger und Robert Steiner.
1: Ja. Sonnig ist es in ganz Wien. Wolken sind nur ab und zu dabei. Hm. Der Wind ist schwach bis mäßig und meist aus Nordwest bis Südwest. Hm. Es bleibt deutlich kühler als gestern.
8: So, so.
1: Jetzt haben wir zwischen 15 und 16 Grad, heutige Höchsttemperatur maximal 19 Grad. 3:02, hier ist Radio Wien mit der besten Verkehrsinformation der Stadt.
8: Die ist super.
1: Naja,
8: nicht so,
1: nicht so super.
8: Nicht.
1: Der Ring ist ab der Operngasse wegen einer Demonstration gesperrt.
8: Ach du gute Güte.
1: Der Stau reicht schon bis zum Stadtpark zurück. Am besten, Sie weichen über die Zweierlinie aus. Die Linien 1, 2, D und 71 werden umgeleitet bzw. kurz geführt. Dann noch ein Blick auf die Tangente Richtung Gänserndorf zwischen Inzersdorf und dem Knoten Prater. 30 Minuten mehr Fahrzeit derzeit jetzt schon. Und 15 Minuten mehr brauchen Sie auf der A4. Der Ostautobahn Richtung Stadt einwärts abschwächert. Niederösterreich A2 Südautobahn Richtung Wien. Beim Knoten Guntramsdorf sind nach einem LKW-Unfall nur die beiden linken Fahrspuren frei. Stau bis Baden zurück und leider hier über eine Stunde Zeitverlust. Wir wünschen gute und sichere Fahrt. Los geht's.
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8: Haha, peng peng dildidü, da sind wir wieder.
1: Am Freitag, param pam pam pam pam.
8: Ha, es ist schon soweit.
1: Es ist schon soweit. Ah. Ja, wir sind wieder mit dem Traumschiff unterwegs ins Wochenende.
9: Ja.
1: Sie können dabei sein und mitraten, welche Insel wir diesmal ansteuern.
9: Die Taucherflossen liegen bereit.
1: Für Wörthersee. Es geht ja noch vom Wetter gerade noch. Jetzt kippt es dann schön langsam,
9: ich
1: oder?
9: Ich setze mir sicherheitshalber die Pudelhaube
1: auf.
9: Wobei,
1: Sonntag soll es nochmal schön sein. Also vielleicht
9: schön schier. Sie merken es ja dann eh, wie es wird.
1: Ja.
9: So, wir bräuchten noch jemanden, der mit uns mitspielt. Bitte anrufen.
1: 89 9 95
9: 3. Was gibt es zum Gewinnen?
1: Schlüsselanhänger.
9: Ah, mal was Neues. So,
1: auf die Plätzchen.
9: Fertig.
1: Los geht's.
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0: Billy Joel auf Radio Wien um 2:09. Und es geht schon los mit der ersten Spielerunde.
1: Ich höre mal, wer dran ist. Hallo, hallo, ist schon wer bei uns gelandet?
2: Hallo, hallo, hier spricht Sonja.
1: Liebe Sonja, herzlich willkommen hier bei uns im Radio Wien Studio. Wenn Sie Ihr Radio bitte ein bisschen leiser schalten.
2: Leiser, ja, ich drehe jetzt ganz leise.
0: Das
2: ja,
0: ist super, weil super. Wir hören es doppelt. Liebe Sonja, wo sind Sie denn gerade unterwegs?
2: Ja, ich bin im Auto unterwegs auf der Wagramer Straße.
1: Ja, dann gratulieren wir, dass Sie unterwegs sind, weil in Halb-Wien steht alles. So.
0: Naja, es geht. Es ist zum Beispiel die Sperre beim Ring jetzt schon aufgehoben, aber das meldet man dann in Kürze. Liebe Sonja, haben Sie ein Haustier? Ja. Ob Sie ein Haustier haben?
2: Nein, Haustier habe ich kein. Also meine Tochter hat 3 Haustiere.
0: Und zwar?
2: Hasen, Katzen. Gut, das dritte ist weniger ein Haustier, das ist ein Pferd.
1: Ein Pferd? Nein. Ja, wenn Sie es im Haus halten, dann ist es auch ein Haus.
2: Hier? Das wird sich schlecht ausgehen.
1: Ja, vor allem das Katzenkissen für Pferde ist dann doch etwas größer.
2: Ja, das geht sich nicht ganz
0: so. So, wir spielen jetzt dieses Spiel mit Ihnen.
3: Ja. Am laufenden Band. Wow. Das Teamspiel.
0: Uiui, wir sind jetzt das Team und zählen Ihnen lauter Sachen auf, wenn man einen Hund hätte. Die man braucht, ja. Unbedingt, ja?
1: Ja?
0: Sie merken sich bitte so viel wie möglich, weil Sie müssen es dann wiederholen.
2: Ja.
0: Okay.
1: Gut.
0: Los geht's.
1: So. Also, wenn man einen Hund hat, braucht man auf jeden Fall einen Wassernapf.
0: Natürlich auch einen Fressnapf.
1: Dann braucht man ein Halsband.
0: Einen Beißkorb.
1: Eine Leine sowieso.
0: Einen Kauknochen.
1: Ein Körbchen mit Decke.
0: Leckerlis, ganz viele bitte.
1: Gummispielzeug.
0: Und eine Fellbürste.
1: Dann braucht man ein Sackerl fürs Gackerl.
0: Und dann hat man alles.
1: Jetzt? Nein, einen Baum braucht man. Unbedingt einen Baum.
0: Okay, einen Baum.
1: So.
0: Und jetzt heißt's aufzählen. Mindestens 7 Dinge. Liebe Sonja, toi, toi, toi. Auf die Plätzchen. Ja.
1: Fertig. Ja.
0: Los geht's.
2: Also ich brauche mal eine Leine, ein Halsband, ein Beißkorb, ein Leckerli, eine Wasserschüssel, eine Fressschüssel, eine Fellbürste, ein Sackerl fürs Gackerl.
0: Wow. Sie haben schon geschafft. Es sind 8. Super.
1: Wow.
0: Sonja, Sie brauchen nur noch einen Hund. Sie sind perfekt.
1: Ja, gut gemacht.
2: Das schauen wir mal.
1: Nachdem Sie gerade Auto fahren, haben Sie auch keine Möglichkeit gehabt, mitzuschreiben. Also es gibt einen extra Bonus.
2: Nein, ja. Überhaupt nicht.
1: Wo dürfen wir den Schlüsselanhänger hinschicken?
2: Ja, soll ich die Adresse?
1: Na, nur die Richtung.
2: In 21. Bezirk.
0: Na, Floridsdorf, das machen wir gerne. Wenn Sie kurz

0: dranbleiben. Unsere Kollegin nimmt gleich die Adresse auf und danke fürs Mitspielen, Sonja.
1: Das ist sehr schön. Dankeschön. Wünsche euch einen schönen Tag.
0: Danke. Und Ihnen ein schönes Wochenende.
2: Gute Fahrt.
1: Baba. Dankeschön. Ebenfalls. Tschüssi. Baba.

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1: Ich habe ja hier schon öfter erzählt, dass Robbie Williams in Wien ein Musikvideo gedreht hat.
2: Ah, der berühmte
1: Sänger.
2: Williams, der Sänger.
1: Genau. Und zwar zum Lied Love Light.
2: Love Light.
1: Direkt vor seinem Konzert im Ernst-Happel-Stadion hat er im Wiener Semper-Depot dieses Video aufgenommen.
2: Aha.
1: Wir wollen heute aber wissen, wann war denn das ganz genau? Wissen Sie es? Welches Jahr? Welches Monat?
2: Wer soll das wissen?
1: Welcher Tag?
2: Aber wenn Sie es finden, dann rufen Sie bei uns an und sagen Sie es uns.
1: 89 9 95 3, und ich schwöre dir, es ruft jemand an, weil er vielleicht auf dem Konzert war, dann weiß er es genau.

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1: Ich habe nachgedacht. Ich glaube, ich war dabei.
2: Bei dem Konzert?
1: Ja.
2: Ah.
1: Aber nur zusehenderweise.
2: Ja, die Ratten, die haben sie immer gut, die schleichen sich so ohne Ticket rein. Hallo, hallo, wer ist am Telefon und weiß genaueres?
3: Hallo, mein Name ist Karin und ich glaube, ich war dabei, bin mir aber nicht mehr so ganz sicher, weil ich bei so vielen Konzerten war, aber...
1: Wann denn? Wann war es soweit?
3: Also das war jetzt mal am 15. August 2006.
2: Und genau das war das Konzert.
1: Und wir werden jetzt überprüfen, ob Sie dabei waren, denn ich glaube mich zu erinnern, war das das Konzert, wo der Herr Williams sein Hinterteil entblößt hatte?
3: Ja, ich vermute, aber...
1: Naja, wenn es dort waren, haben Sie es ja gesehen, oder schauen
3: naja,
1: Sie bei solchen Sachen weg.
3: Es gibt so viele Konzerte und ist, ob das so. Jetzt genau das war.
2: Und da zeigt er ständig sein Hinterteil.
1: Also,
2: und du weißt,
1: so
2: du kennst ihn nicht aus. Mit Pop. Darum heißt er Popstar.
3: Genau.
2: So. Liebe Karin, Gratulation. Genau am 15. August 2006 hat er auch das Video im Sympathy Pro vor seinem Konzert aufgenommen. Ja. Mhm. Fleißiges Kerlchen, muss man sagen.
1: Ja, ja, da war er noch jung. So.
3: Aber immer toll, muss ich sagen.
1: Ja?
3: Bin immer sehr begeistert.
2: Stimmt. Sie bekommen jetzt den Schlüsselanhänger. Sie sind nämlich auch immer toll und wissen die richtigen Antworten, zumindest diese.
3: Sehr gut.
1: Und
3: Dankeschön.
1: Danke fürs Mitspielen. Ihnen noch gute Fahrt.
3: Dankeschön. Ich sitze zwar nicht im Auto, also, aber
1: danke, gute Nacht.
3: Ich fahre jetzt einfach einen gemütlichen Nachmittag daheim. Also
1: Baba.
3: Tschüss, Baba.

0: Ich darf mich wieder verkleiden und heute brauche ich einen schwarzen edlen Anzug.
1: Ja. Mehr sagen wir aber jetzt nicht dazu, weil sonst verraten wir ja schon alles.
0: Ja, Sie müssen mitraten, wer ich bin. Ich bin in
1: aber
0: Wien.
1: Was ist das da oben?
0: Stadtbekannt.
1: Ist es ein Heiligenschein?
0: Ja, es könnte einer in die Richtung sein. Hm. Und ich habe seit kurzem Facebook.
1: Na, du bist ja ein modernes Kerlchen.
0: Ja, ich bin sehr modern. Hm. Ich segne manches.
1: Ja, und am Sonntag in der Früh hat er nie Zeit.
0: Na, die eine Stunde höre ich wow und dann gehe ich in die andere Abteilung. Hm. Ah, da läutet schon. Glaubst du, wissen die Leute schon? Nein, ich sehe es blinken.
1: Also, du siehst das Läuten. Ich werde jetzt gleich rangehen und fragen, du könntest noch irgendeinen Hinweis geben.
0: Ja.
1: Lebst du noch?
0: Ja, ich lebe noch, mir geht's gut.
1: Das ist schön.
0: Und ich habe ein...
1: Apropos schön, er ist durchaus schön zum Anschauen.
0: Ich bin attraktiver Kerl,
1: das
0: oder?
1: Das ist nicht immer so.
0: Nein. Und so schlank auch, das ist auch nicht immer so.
1: Auch nicht immer so.
0: Hallo, wer ist am Telefon und vermutet schon, wer ich bin?
1: Hallo?
2: Hallo?
0: Ja, eine Dame.
1: Sie. Herzlich willkommen.
2: Okay, Susanne aus Wien.
0: Liebe Susanne, nicht schrecken, Sie sind jetzt live im Radio.
2: Also doch, es hat jetzt aber nicht einmal wirklich geläutet, deswegen war ich ein bisschen erstaunt. Ja. Ich glaube, das ist der Toni Faber.
0: Ja, der Toni Faber, der Dompfarrer.
1: Ja, okay. Den weißen Kragen habe ich jetzt bewusst nicht gesagt, sonst wäre es zu einfach gewesen.
0: Ich habe ihn nicht gesagt.
1: Ich auch nicht.
2: Karl ist ja trotzdem gut umschrieben, ja.
0: Stimmt. Und er hat tatsächlich seit kurzem Facebook.
2: Ja. Sehr modern.
0: Ja, wirklich modern.
2: Ja.
1: Und nächstes Jahr geht er in Pension?
0: Ja. Mhm.
1: Dabei ist er noch viel zu jung, finde ich.
0: Stimmt, ich finde auch.
1: Was macht eigentlich ein Pfarrer in der Pension?
0: Wir lassen ihn lieb grüßen.
1: Ja.
0: Und er hat sicher einige Projekte. Ich sag mal Dancing Stars zum Beispiel, dann übernächstes Jahr oder so. Jetzt würde ich sagen, gibt es für Sie einen Schlüsselanhänger. Und ganz wichtig, bitte nicht auflegen, wir brauchen noch Ihre Adresse.
1: Ja.
2: Dankeschön.
0: Danke, Baba.
2: Ein schönes Wochenende, Baba.
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0: 14.30 Uhr ist es ganz genau und damit schauen wir auf die Straßen. 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
1: Nur nicht heute.
0: Ja, heute geht schon ein bisschen zu, aber das ist halt so am Freitag.
1: Ja, so ist es halt.
0: Wien, Tangente Richtung Gänserndorf zwischen dem Verteilerkreis Favoriten und dem Handelsquai 20 Minuten mehr Fahrzeit. Und zwar doppelt mehr Fahrzeit steht hier. Mehr Fahrzeit,
1: Minuten.
0: Mehr Fahrzeit. Also. Niederösterreich A2 Südautobahn Richtung Wien. Beim Knoten Guntramsdorf sind nach einem LKW-Unfall nur die beiden linken Fahrstreifen frei. Stau fast bis Vöslau zurück und eine Stunde mehr Fahrzeit.
1: Ach, du gute
0: A1 Westautobahn Richtung Wien zwischen Enns West und St. Valentin 10 Minuten vor einer Baustelle. A2 Südautobahn Richtung Graz bei Dreiskirchen. Die Unfallstelle ist geräumt, der Stau hat sich schon aufgelöst. Ein Blick ins Burgenland. A3 Südautobahn Richtung Eisenstadt zwischen Hornstein und Müllendorf 10 Minuten vor einer Baustelle. Und eine Meldung habe ich noch.
1: Hurra!
0: S31 Burgenland Schnellstraße Richtung Oberpullendorf zwischen Wulkaprodersdorf und dem Knoten Mattersburg melden Radio Wien Hörer Stau und bis zu 10 Minuten Zeitverlust. Wir wünschen gute und sichere Fahrt.
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0: Und jetzt geht's der kleinen Ratte wieder an die Gurgel.
1: Ja, ich hoffe, ihr habt es gemerkt.
0: Ja, ich hoffe auch.
1: Es ist schon ein älteres Lied.
0: Ja.
1: Ich musste extra Gesangsstunden nehmen dafür.
0: Gurgelstunden.
1: Ja. Das habe ich gleich beim Zähneputzen mitgemacht.
0: Das ist praktisch. Wenn Sie es erraten, rufen Sie uns an und spielen Sie mit um einen Schlüsselanhänger. Los geht's. Eigentlich reicht das erste
1: Echo. Ja, die ersten haben gestimmt,
0: die
1: dann weiß ich nicht mehr, wie es weitergeht. Mhm. Soll ich es nochmal wiederholen?
0: Ja, mach nochmal, ja. Mehr gibt's nicht.
1: Mhm.
0: Sie kennen es bestimmt. Rufen Sie an mit Ihrem Tipp 89 9 95 3.

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1: Ah, wie keiner. Das war dann wahrscheinlich doch zu wenig gegurgelt.
2: Und zu wenig schön.
1: Wir versuchen es jetzt mal. Hallo, hallo, hier ist Radio Wien. Wer ist am Telefon?
3: Ja, hallöle, hier ist der Thomas und der Vincent.
2: Aha, zu zweit schön.
1: Seid ihr Kumpels?
3: Nein, der Vincent ist mein 7-jähriger Sohn.
1: Aha, und du bist dann der Papa?
3: Ja, ich hoffe doch.
2: Ja. So, und jetzt zum Wesentlichen.
1: Warte, wir wollen mal den Vincent hören. Hallo Vincent, bist du auch da?
4: Hallo.
1: Hallo. Das ist doch schön.
2: Bist du der Kumpel von deinem Papa?
4: Ja.
2: Eben, sie ist ja doch Kumpels.
1: Eben, so wie wir. So. Seid eben auch Kumpels.
2: So, und jetzt wollen wir gern wissen, welches Liedl ihr erkannt habt von meinem Gegurgel.
3: Naja, der Vincent hat gemeint, es ist Life is Life von Opus.
1: Ja, leider nicht.
2: Leider nicht, aber.
1: Aber es ist sehr ähnlich. Ja, es ist sehr gerade draufgekommen, es ist wirklich...
2: Wir lassen es darum auch gelten.
1: Ja. Und verraten jetzt, was es war, weil es hat sonst auch niemand erraten. Also, möchtest du es nochmal gurgeln?
2: Nein.
1: Okay. Dann verraten wir es gleich. Es war Hello Mary Lou. Von Ricky Nelson.
2: Okay, das war schwierig. Ricky Nelson ist der Bruder von Mandela.
1: Nein, nicht Nelson Mandela. Dafür haben wir jetzt eine eigene Abteilung.
0: Die Schnulze des Tages.
1: Das hätte der Vincent nie erraten können. Naja, er ist viel zu jung dafür.
2: So, und jetzt kann man sich ganz genau anhören, wie die Ähnlichkeiten zum Opus-Lied.
1: Ja.
2: So, wer von euch beiden gibt jetzt das Kommando?
3: Ja, der Vincent natürlich.
2: Passt. Der Schlüsselanhänger ist schon am Weg. Bitte ums Kommando.
4: Los. Und die Plätze fertig, los.

0: dann doch ganz anders als Life is Life.
1: Wurscht.
0: Ein Wurscht ist ein Gefühl, der hat hinten von abbunden.
1: So, und jetzt?
0: Jetzt kommt was ganz was anderes und wir haben schon wieder jemanden am Telefon. Hallo, hallo.
2: Hallo, hallo.
1: Ah, wer spricht denn bitte?
2: Die Barbara spricht, servus.
1: Liebe Barbara, hallo, herzlich willkommen bei uns hier im wo sind wir, im Radio-Wien-Studio? Ja, den Sender wollte ich.
0: Radio-Wien-Studio, ja.
1: Ah, wir spielen jetzt mit Ihnen und Sie werden gleich sehen, was?
0: Ja, Sie werden es nicht sehen, Sie werden es hören.
2: Okay.
1: Oh je. Ah, ist es das Dings mit den Wörtern?
0: Ja, mit den Wörtern. Ah, ja, Wortkette, ja, liebe Barbara, Sie kennen es, oder?
2: Ja, das kenne ich.
0: Wunderbar, hier kommt das erste Wort und das ist Wochenende. Los geht's.
1: Mit Ende.
0: Das ist witzig, dass das
2: Endlösung.
0: Endlösung, ja, dass ja. Das Ende mal am
1: Anfang
0: ist.
1: Lösungsmittel.
2: Mhm. Mittelweg.
1: Wegpfeiler.
2: Pfeilerbeschriftung.
1: Beschriftungsart.
2: Artenvielfalt. Wow.
1: Vielfalt. Falttechnik.
2: Technikbeschreibung.
1: Beschreibungsverordnung.
2: Verordnungserlass.
1: Lass. Erlass. Lass.
0: Eins.
1: Erlass.
0: Zwei.
1: Zettel.
0: Erlasszettel?
1: Ja.
0: Okay.
2: Zettelwirtschaft.
1: Wirtschaftsminister.
2: Ernennung.
0: Ja.
1: Ernennungs...
0: Eins.
1: Ernennungs...
0: Zwei.
1: Wollt mir nichts ein.
0: Und eins macht drei. Jawohl, Barbara.
1: Ja, Blackout. Ernennungs was?
0: Tabelle.
1: Ernennungstabelle.
0: Also, ja, dann du kommst die Hälfte.
1: Na, mit sowas würde ich nicht kommen. Dann lieber, dann verliere ich lieber. So, Barbara, Sie bekommen jetzt den Schlüsselanhänger, während der Kollege sich bucklig lacht. Wobei, das ist eh schon passiert. Ah, wohin dürfen wir schicken?
2: Nach Wien, bitte.
1: Gut.
0: Ja, aber Wien ist schon sehr groß.
1: Das machen wir uns im Geheimen aus.
2: Ja, das machen wir uns unter vier Augen aus, genau. Ja. Ja.
0: Unter zwei Ohren, sagen wir besser,
2: ja,
0: oder?
2: Genau, ja.
1: Danke,
0: danke Barbara, Baba.
2: Danke euch, Baba.

0: ab in die Küche.
1: Sie wissen gar nicht, wie praktisch das ist. Man kann den Rolf Rüdiger als Putzfetzen verwenden.
2: Putzfesten?
1: Ja, man reibt ein bisschen hin und her mit
2: man
1: ihm und alles ist sauber.
2: Man kann das Auto waschen, das
1: wirklich
2: ist praktisch.
1: Ja, das mache ich gleich heute Nachmittag. Wir brauchen mal folgende Zutaten. 20 Gramm Germ.
2: Oh, ich sag nur oh.
1: 250 Pizza. Milliliter lauwarme Milch.
2: Keine Pizza.
1: Einen Teelöffel Kristallzucker.
2: Aha.
1: 600 Gramm Weizenmehl.
2: Oh, vertrage ich schlecht.
1: 80 Gramm Staubzucker.
2: Aha.
1: Salz, Vanillezucker, Zitronenabrieb.
2: Zitronenabrieb?
1: Ja. 3 Eier und 150 Gramm Butter.
2: So.
1: Dann brauchen wir ganz wichtig zum Bestreichen nochmal ein Ei und Hagelzucker zum drüberstreuen.
2: Hagelzucker, das sind diese
1: Nicht
2: Bämmerl.
1: Nicht Hagelzucker, sondern Hagelzucker.
2: Ja, das sind diese Bämmerl.
1: Die großen.
2: Also, diese großen.
1: Die ihr immer runternascht vom...
2: Ja.
1: Ja, aber was ist es?
2: Machen eh sie auch.
1: Wer sie?
2: Die Hörenden.
1: Die Hörenden?
2: Ja, die naschen als allererstes.
1: Wenn sie wissen, was wir heute zubereiten, rufen sie uns an und spielen sie mit.

0: Nein,
1: doch.
0: Ich will singen. So,
2: einen schönen
0: schön
2: Nachmittag.
0: Geworden.
2: Wer ist am Danke. Telefon und möchte unsere bewundern?
3: Hallo, hier ist die Doris.
0: Liebe Doris, unsere sind gerade aus dem Rohr gekommen.
2: Mal, wie das duftet, bitte.
0: Ja, und sie sind gelungen, weil wir haben sie auch noch mit Eiklar bestrichen.
3: Ja.
0: So, was wird's? Also was sind sie geworden?
3: Brioche-Kipferl.
2: Ja!
0: Und liebe Doris, wer bei Ihnen zu Hause futtert diese
2: Hagel-Zuckerstückchen
0: als erster runter?
3: Unser junger Sohnemann, der Alex.
2: Der Alex? Wie alt ist denn der Alex?
3: Ja, der ist 2 Jahre alt und hat eine Leibspeise, Brioche-Kipferl.
2: Liebe Grüße an den Alex.
0: Der weiß jetzt schon, was schmeckt.
3: Ja, danke.
0: Und den Rest kriegt dann wer? Der Papa?
3: Papa und Mama.
0: Ah, halbe, sehr halbe. Schön. Ja, das nenne ich dann.
2: Wo dürfen wir den Rolf Rüdiger Schlüsselanhänger hinschicken?
3: Nach Münchendorf, nach Niederösterreich.
2: Na schau, Münchendorf.
0: Münchendorf.
3: Genau.
0: Das ist Münchendorf.
2: Ja, genau. In Österreich. Nichts mit München,
0: ja,
2: Bayern.
0: Ja.
2: Ne?
0: Dort schickt man hin. Vielen Dank, liebe Grüße an die ganze Familie und
2: schönes Wochenende.
0: Baba.
3: Schönes Wochenende. Herzlichen Dank. Baba.

0: Wolf Rüdiger, du musst dich verstecken. Sie kommt, sie kommt.
1: Yes, da kommt sie schon.
0: Ich sehe sie. Jetzt ist sie wieder da. Ja, grüß Gott.
2: Liebe Hörerinnen und Hörer, herzlich willkommen.
0: Frau Klinger, mit Ihnen habe ich die Woche gar nicht gerechnet.
2: Ja, ich bin ganz, ganz traurig
0: heute.
2: Wieso
0: sind Sie traurig heute?
2: Ja, ich habe dein ganz ein armes Tier.
0: Ma, ist das schön. Das ist gelb.
2: Es ist gelb, aber der Besitzer ist leider verstorben.
0: Oje, oje.
2: Und jetzt ich fürchte, er hat von dem Futter genascht.
0: Was war es denn für Futter?
2: Das darf ich ja nicht sagen.
0: Ja, ja.
2: Das war Vogelfutter.
0: Ah, dann wissen wir schon, in welche Richtung es geht. Ja. Wenn Sie erraten, welches Tier das ist, rufen Sie die Frau Klinger bitte an.
2: Ja, es ist gelb und es...
0: Zwitschert.
2: Jetzt haben Sie aber schon wirklich viel verraten, Herr. Wie war Ihr Name?
0: Steiner. Steiner. Robert Steiner ist mein Name.
2: Und es ist ganz arm, dieses Tier.
0: Ja.
2: Ja, meistens heißt es Burli.
0: Ja, oder?
2: Oder... Auch wenn es ein Mädel ist, heißt es auch Burli.
0: Ah, Burli. Es heißt eigentlich nur Burli.
2: Burli oder Hansi.
0: Ah, okay. Wenn Sie wissen, was der Burli oder der Hansi für ein Tier ist, rufen Sie jetzt an. Wir nehmen es gleich live dran. 89 9 95 3. Wir machen mal einen Versuch.
2: Habe ich schon gesagt, dass es ein ganz ein armes Tier ist.
0: Und klein ist es auch.
2: Ja,
0: ich finde,
2: klein
0: es,
2: und arm.
0: Es ist nicht mehr als 13 Zentimeter. Hallo, hallo. Wer ist am Telefon?
3: Ja, hallo.
0: Hallo.
2: Ja, grüße, Klinger hier. Wer spricht denn bitte?
3: Hier spricht der Alfred.
2: Lieber Alfred, welches arme Tierchen habe ich denn da heute mitgebracht?
3: Ja, ich denke mir, das ist ein Kanarienvogel.
0: Jawohl, Alfred, richtig.
3: Super.
2: Lieber Alfred, Sie sind wunderbar. Sie bekommen jetzt diesen armen Vogel.
0: Nein, Sie bekommen den Schlüsselanhänger nicht? Vom Rolf Rüdiger. Ja. Vielen herzlichen Dank, Alfred. Ganz wichtig, nicht auflegen. Wir brauchen noch die Adresse.
3: Ja. Bei mir bekommt er ein schönes Zuhause.
2: Ja, dann schicke ich Ihnen das Vogel doch auch mit. Vielen Dank. Auf Wiederhören.
3: Einen Kommodenplatz.
0: Einen Kommodenplatz.
2: Ja, in der Kommode.
0: In der Kommode. Dankeschön, Alfred. Bitte dranbleiben.

0: Der Schlusswitz bei die 2 um 2.
1: So.
2: Servus, grüß dich, servus.
1: Hallo. Ich wollte dich einladen.
2: Wirklich? Wozu ja. denn?
1: Zu einer Taufe.
2: Aha.
1: Ja.
2: Erzähl.
1: Mein kleiner Bruder
2: ja?
1: wird Mittwoch getauft.
2: Mittwoch?
1: Mhm.
2: Blöder Name.
3: Es ist 15 Uhr im Nachrichtenstudio jetzt für Sie, Hubert Kickinger.
4: Schönen Nachmittag.
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4: Rechnungshof prüft kostenlose Grippeimpfaktion. Neue Regeln für Sportfunktionäre, um Missbrauch zu verhindern. Das Wiener Wetter ist sonnig und kühler. Seit 3 Jahren ist die Grippeimpfung im Rahmen des öffentlichen Impfprogramms kostenlos. Ob es gelungen ist, damit schwere Erkrankungen und Kosten für das Gesundheitssystem zu reduzieren, ist aber unklar, denn die entsprechenden Daten fehlen. Das kritisiert der Rechnungshof in einem aktuellen Bericht. Viktoria Waldhäusl berichtet.
6: Wie viele Menschen haben sich gegen die Grippe impfen lassen? Diese Frage ist laut Rechnungshof nicht zu beantworten, weil aussagekräftige Daten fehlen. Mit Blick auf den Zeitraum 2023 bis Anfang 2026 wisse man nur, wie viele Impfdosen für das öffentliche Impfprogramm angekauft wurden. Hier kam es zu einem Anstieg von rund 1 Million auf 1,5 Millionen. Aber ob dadurch auch die Durchimpfungsrate gestiegen ist, sei nicht klar, denn laut Rechnungshof seien nicht alle Ärztinnen und Ärzte ihrer Verpflichtung nachgekommen, Impfungen im E-Impfpass einzutragen. Das betreffe etwa ein Drittel der verfügbaren Impfdosen. Wobei ein Teil davon durch den sogenannten Verwurf erklärbar sei, also wenn defekte, beschädigte oder abgelaufene Impfstoffe verworfen werden. Die genauen Zahlen fehlen aber.
4: Seit diesem Schuljahr dürfen Mädchen bis 14 Jahre am Schulgelände kein Kopftuch mehr tragen. Bisher gab es 87 Anzeigen, weil Mädchen weiter verhüllt in die Schule gekommen sind. In Wien wurde heute gegen das Kopftuchverbot demonstriert. Gekommen sind, Schätzungen zufolge, rund 2000 Menschen. Alle, die in Sportvereinen mit Kindern und Jugendlichen arbeiten, sollen in Wien künftig einen aktuellen Strafregisterauszug vorlegen müssen, und zwar alle 3 Jahre neu. Das berichtet der Kurier heute. Bei der Stadt bestätigt man das. Evelyn Kanya.
7: Gelten sollen die neuen Regeln nach dem Wunsch der Stadt schon ab dem nächsten Jahr. Noch muss aber die konkrete Umsetzung geklärt werden. Dazu wolle man sich auch mit der Justizministerin abstimmen, weil es ähnliche Pläne auch auf Bundesebene gebe, so die Sportsprecherin der Wiener SPÖ, Yvonne Richli. Das Ziel ist jedenfalls, Kindesmissbrauch verhindern und dazu Menschen mit einschlägigen Vorstrafen oder Tätigkeitsverboten herausfiltern. Alle, die in Sportvereinen mit Minderjährigen arbeiten, sollen künftig alle 3 Jahre einen Strafregisterauszug vorlegen müssen und den erweiterten Auszug für Kinder- und Jugendfürsorge. Wird das von den Vereinen nicht umgesetzt, soll ihnen die Sportförderung gestrichen werden können. In Wien dürften rund 100.000 Personen von den neuen Regeln betroffen sein.
4: Und scharfe Kritik gibt es in Deutschland am Besuch von Altkanzler Schröder bei Russlands Präsident Putin zu dessen Geburtstag. Bundeskanzler Merz von der CDU zeigte sich zutiefst empört. Grüne und FDP bezeichneten den Besuch als Schande und Verrat an Europa. Das waren die Nachrichten, damit zum Wiener Wetter und Jeremy Fernandes.
3: Und erscheint bei uns in Wien. Heute Nachmittag die Sonne, Wolken sind nur ab und zu dabei, der Wind ist schwach bis mäßig und meist aus Nordwest bis Südwest. Es bleibt deutlich kühler als gestern mit bis zu 19 Grad. Heute Abend, heute Nacht, es wird meist klar, im Laufe der Nacht ziehen dann Wolken auf, der Wind eher schwach und die Temperatur, die sinkt auf 12 bis 8 Grad. Kurzer Blick auf morgen Samstag, immer wieder ziehen Wolken durch, die Sonne zeigt sich höchstens vorübergehend, auch ein paar Regentropfen sind möglich, mäßiger Westwind ist zeitweise zu spüren und die Temperatur, die erreicht etwa 20 Grad und übermorgen Sonntag wird es dann schöner. ATW mit der besten Verkehrsinformation der Stadt, 15.04 Uhr, wunderschönen Nachmittag, Heidi Mishoff.
8: Einen schönen Nachmittag. Und 10 Minuten länger dauert es auf der Tangente in Richtung Kagran vom Verteilerkreis bis zur Praterbrücke. 10 Minuten auch auf der Altmannsdorfer Straße stadtauswärts und auch am inneren Währinger Gürtel. Und noch Niederösterreicher 2 Richtung Wien. Beim Knoten Guntramsdorf sind nach einem LKW-Unfall nur die beiden linken Fahrstreifen frei. Es gibt Stau bis Bad Vöslau und über eine Stunde Zeitverlust. Gute und vor allem sichere Fahrt.
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3: Das ist schon ein herrlicher Vorgeschmack aufs Wochenende. Zuerst mal eine Stunde, die 2 um 2. Rolf Rüdiger und Robert Steiner verlassen gerade das Radio Wien Studio. Und jetzt aber für Sie in dieser Stunde jede Menge Song-Contest-Gefühl. Morgen Abend treffen sich im Wien Dobbernau im 20. nämlich alte Bekannte aus der ESC-Welt. Wer da alle auf der Bühne stehen wird morgen Samstag, hören Sie gleich bei uns im Radio Wien Magazin. Schönen Nachmittag.

0: Können Sie sich erinnern, im Mai hat sich Bulgarien mit Dara und Bangoranger in die Herzen der ESC-Fans gesungen und sich bei uns in Wien den Sieg geholt. Und wenn Sie noch einmal so richtig in ESC-Erinnerungen schwelgen wollen, morgen Abend geht das wunderbar im Wien Doppelner. Der OGAE Austria, der österreichische ESC-Fanclub, veranstaltet dort sein jährliches Eurovision Live-Konzert. Und nachdem uns die internationalen Gäste schon im Mai in Wien beehrt haben, liegt diesmal der Fokus auf wem? Das weiß Nico Hoffmann vom Fanclub.
1: Und deswegen haben wir uns gedacht, im Oktober wird es ein bisschen österreichischer. Wir holen uns so viel wie möglich österreichische ESC-Geschichte auf eine Bühne und dürfen die coolsten Acts ankündigen. Thomas Forstner, Stella Jones, Tini Keinrad, Nadine Beiler, Caesar Sampson, Dodo von The Makemakes, Gary Lux, Lukas Blöchel von Trackshitters, Zoe, Pia Maria und wir werden auch einen Special Guest erwarten. Das erfährt man aber erst vor Ort, wenn er oder sie auf der Bühne steht.
0: Wow, sehr, sehr spannend. Und natürlich bringen die Künstlerinnen und Künstler auch ihre ESC-Hits mit, zum Beispiel dieser hier.

0: Und auf ein Wiedersehen morgen Abend freut sich ganz besonders auch Stella Jones.
1: Yay! Und wir werden ja alle nicht älter, sondern immer jünger. Aber ich sag dir was, wenn wir uns treffen, das ist wirklich immer so schön und sich ein bisschen austauscht und vielleicht so wieder ein bisschen zurückguckt. Mensch, kannst du dich damals noch erinnern? Weil es passieren ja, wenn man zum ESC fährt, immer ganz viele lustige Nebengeschichten, ja. Und das verbindet. Und das sind Freundschaften, die einfach bleiben. Und so freue ich mich, dass ich in dieser ESC-Familie für die ESC-Familie singen darf im Vindobona.
0: Sehr schön. Eurovision Live 2026 morgen Abend im Windobona. Los geht's um 19.30 Uhr am Wallensteinplatz 6 im 20. Bezirk. Alle Infos bekommen Sie natürlich auch bei unserem Radio Wien Service Point unter 89.9, 95.3. Und zum Einstimmen auf morgen Abend bleiben wir gleich beim Song Contest. Cesar Sampson mit seinem legendären dritten Platz beim Song Contest 2018 in Lissabon. Nobody but you. Jetzt für Sie hier auf Radio Wien.

0: Mit einfach guter Musik geht es durch den Freitagnachmittag. Einen schönen wünsche ich Ihnen. Wir werfen einen Blick auf die aktuellen Temperaturen. 19 Grad aktuell bei uns in Wien und viel ändert sich heute nicht mehr. Die Sonne begleitet uns durch den restlichen Freitagnachmittag. Wolken sind nur ab und zu dabei. Dazu weht ein schwacher bis mäßiger Wind aus Nordwest bis Südwest. Heute am Abend bleibt es meist klar. In der Nacht ziehen dann mehr Wolken auf. Die Temperaturen gehen auf 12 bis 8 Grad runter. 15.30 Uhr, gerade wie mit der besten Verkehrsinformation der Stadt und mit Heidi Misshoff.
1: Und 10 Minuten länger brauchen Sie auf der linken Windseile von der Längenfeldgasse bis zum Schloss Schönbrunn und zwar nach einem Unfall. 10 Minuten sind es auf der Altmannsdorfer Straße stadtauswärts und auch am inneren Währinger Gürtel. Und noch Niederösterreich A2 Richtung Wien. Beim Knoten Guntramsdorf sind nach einem LKW-Unfall weiterhin nur die beiden linken Fahrstreifen frei. Es gibt Stau bis Bad Vöslau und über eine Stunde Zeitverlust.
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0: Apropos Happy Ducada. Morgen Samstag ist ein Welthundetag und wer einen Hund zu Hause hat, weiß das natürlich ganz genau. Der Hund ist natürlich ein wunderbares Familienmitglied, hat aber auch seine ganz, ganz eigenen Bedürfnisse. Welche das sind und was Hunde wirklich brauchen, darüber hat Leila Madawia mit Hundeexpertin Katharina Miklautz gesprochen. Sie beschäftigt sich seit vielen Jahren mit dem Leben von Hunden.
1: Wir haben schon darüber gesprochen, dass man sich überlegen sollte, ob ein Hund jetzt viel Auslauf braucht oder nicht. Welche Hunde zum Beispiel brauchen denn viel Auslauf und welche wären dann so, ja, Stadthunde sozusagen?
2: Ich glaube, ganz allgemein muss man sagen, ein Hund ist immer ein Hund, egal wie groß oder klein er ist, hat er Bedürfnisse und ich finde, das ist ganz wichtig, dass man sich immer überlegt, ob ein Hund artgerecht gehalten werden kann. Das heißt, auch ein kleiner Hund möchte laufen, möchte im Grünen schnüffeln, möchte vielleicht mit Spielkollegen, also mit Hundekollegen spielen und nicht nur mit Menschen sich umgeben. Das heißt, jeder Hund hat dieses Bedürfnis und ich finde auch dieses Recht, eben artgerecht gehalten zu werden. Aber natürlich gibt es Hunde, die gemütlicher sind, die perfekte Familienhunde sind. Das ist so ganz klassisch der Labrador Retriever, der Golden Retriever. Da gibt es ja auch eben die Showlinien, die ein bisschen gemütlicher sind und einfach nicht ganz so viel Bedarf haben, jetzt stundenlange Bewegung zu machen. Aber trotzdem ist das ein großer Hund und er muss bewegt werden. Das muss einem klar sein. Aber sie sind einfach ideal geeignet für Familien, weil sie sehr, sehr kinderlieb sind, weil sie einfach extrem freundlich sind, weil sie problemlos überall mitkommen, wenn sie gut sozialisiert sind. Also das ist sehr, sehr schön bei diesen Rassen. Dann gibt es eben wirklich diese Jagdhunde, die sind ja auch ein bisschen, sage ich, leider im Trend, weil sie sehr schöne Hunde sind und viele Leute sie einfach gerne sehen. Aber die haben einfach ganz andere Bedürfnisse. Die brauchen sehr, sehr viel Auslastung, auch körperlich. Aber, und das ist der springende Punkt, auch geistig. Es reicht nicht oft, einen Hund einfach viel zu bewegen. Man muss ihn auch wirklich geistig beschäftigen. Das heißt, ein Jagdhund, und das fängt schon zum Beispiel beim Dackel an, ist ein kleiner Hund, aber der braucht wirklich eine Beschäftigung, eine Aufgabe, mit dem muss man Denksport machen, dass der dann auch ausgeglichen ist und im Alltag mitmacht, weil das einfach in seiner Natur ist. So wurde der Hund gezüchtet. Das heißt, nicht unbedingt nur, weil es ein kleiner Hund ist, heißt das, der ist leicht mitzunehmen und ein perfekter Familienhund.

Ja, das sind schon die richtigen Klänge, um vielleicht eine anstrengende Woche abzuschütteln. Schönen Freitagnachmittag, Radio Wien hier um 15.48 Uhr jetzt mit Richard Sanderson.

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2: Es ist 16 Uhr im Nachrichtenstudio für Sie, Hubert Kickinger.
3: Schönen Nachmittag.
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5: Frau in Wien tot in Stiegenhaus aufgefunden. Österreichs Frauenfußballerinnen spielen in der WM-Quali heute gegen Kosovo. Das Wiener Wetter ist sonnig und kühler. Eine tote Frau in einem Stiegenhaus in der Hohlweggasse im 3. Bezirk sorgt nun für umfangreiche Ermittlungen der Polizei. Aufgrund der Verletzungen der 35-Jährigen schließen die Ermittler ein Gewaltverbrechen nicht aus. Eine Obduktion soll nun Klarheit bringen, berichtet Lukas Lattinger.
6: Die Frau wird in einem der unteren Stockwerke des Mehrparteienhauses gefunden. Reanimationsversuche kommen zu spät, der 35-Jährigen kann nicht mehr geholfen werden, sagt Polizeisprecher Philipp Haslinger.
7: Aufgrund der Auffindungssituation und sichtbarer stumpfer Verletzungen am Körper der Verstorbenen wurde die gerichtliche Obduktion angeregt.
6: Diese soll klären, ob die tödlichen Verletzungen durch Fremdverschulden verursacht worden sind. Die Identität der Frau ist geklärt, sie dürfte aus dem obdachlosen Milieu stammen.
7: Es handelt sich um eine Frau, die in Österreich nicht aufrecht gemeldet war und aus dem osteuropäischen Raum kommt.
6: So Haslinger. Bisher war die Frau noch nicht mit der Polizei in Österreich in Kontakt gekommen.
5: Im Zusammenhang mit Phishing-Betrügereien, also dem Ausspähen von Passwörtern und dem anschließenden Überweisen von Konten, ist heuer bereits ein polizeilich bekannter Schaden von 19 Millionen Euro angerichtet worden. 5000 Fälle wurden bisher gezählt, gab das Bundeskriminalamt heute bekannt. In der Qualifikation zur Frauenfußball-Weltmeisterschaft nächstes Jahr in Brasilien müssen die Österreicherinnen 2 Playoff-Runden überstehen. Die erste beginnt heute mit dem Hinspiel auswärts in Pristina gegen Kosovo und das ÖFB-Team wäre in der Favoritinnenrolle, Martin Lang.
8: Im Zentrum von Pristina, im gleichen Stadion, wo letzten Sonntag die Männer Nations League gespielt haben, will das ÖFB-Frauennationalteam mit einem Auswärtssieg gegen die Kosovarinnen der Favoritinnenrolle gerecht werden. Im ÖFB-Team hofft Bayern-Legionärin und Mittelfeldspielerin Sarah Zadra-Ziel nach einem Jahr kreuzbandrissbedingter Verletzungspause auf Matchpraxis und einen ersten WM-Quali-Playoff-Erfolg.
9: Das Ziel ist eindeutig, dass wir die 2 Spiele gewinnen und dass wir in die nächste Playoff-Runde reinkommen. Ich persönlich freue mich einfach dabei sein zu können, hoffentlich natürlich Spielminuten zu sammeln.
8: Auch Höbinger und Burtscheller sind im Teamkader bei den Frauen wieder mit dabei. ÖFB-Teamchef Lars Söndergaard hofft in seinem 3. Spiel als Teamchef bei den Frauen auf seinen ersten Auswärtssieg. Anstoß im Fadil-Wokri-Stadion ist um 18 Uhr.
5: Und Lukas und Peter Resedaritz sind heute mit dem goldenen Ehrenzeichen für Verdienste um das Land Wien ausgezeichnet worden. Sie haben die Öffentlichkeit mitgestaltet und dabei stets auf Qualität, Haltung und gesellschaftliche Verantwortung gesetzt, betonte Bürgermeister Michael Ludwig im Rahmen der Auszeichnung im Rathaus. Das waren die Nachrichten, damit zum Wiener Wetter und Jeremy Fernandes.
10: Ja, ein sonniger Freitagnachmittag ist das bei aktuell 18 Grad in Schwechat, 17 Grad sind es in der inneren Stadt. Wolken sind nur ab und zu dabei, der Wind ist schwach bis mäßig und meist aus Nordwest bis Südwest. Heute Abend, da ist es meist klar, im Laufe der Nacht ziehen dann Wolken auf, der Wind ist eher schwach und die Temperatur, die sinkt auf 12 bis 8 Grad. Kurzer Blick auf morgen Samstag, immer wieder ziehen Wolken durch, die Sonne zeigt sich höchstens vorübergehend, auch ein paar Regentropfen. Tropfen sind möglich, mäßiger Westwind ist zeitweise zu spüren und die Temperatur, die erreicht etwa 20 Grad morgen. Der Blick auf die Straßen, es ist 16.04 Uhr, den Überblick hat Heidi Misoff.
11: 10 Minuten länger dauert es noch am inneren Währinger Gürtel. Damit nach Niederösterreich, A2 Richtung Wien. Beim Knoten Guntramsdorf sind nach dem Lkw-Unfall jetzt 3 Fahrstreifen frei. Noch gibt's aber Stau bis Bad Vöslau und über eine Stunde Zeitverlust. Stau gibt's auch in der Abfahrt Baden. Nach Angaben der Polizei ist ein Kran auf der Zufahrt. Das heißt, die Bergungsarbeiten werden noch länger dauern. Gute und vor allem sichere Fahrt.
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2: und mit unserem Haji Bankhofer. Der ist heute am Tüfteln, am Basteln, am Ausprobieren. Der Grund, das Wiener Happy Lab, das wird heuer 20. Und das ist nichts anderes als eine Werkstatt für alle, die sehr gern am Erfinden, am Bauen oder Ausprobieren sind, die aber vielleicht nicht gerade einen Lasercutter oder einen 3D-Drucker daheim herumstehen haben. Was ich auch durchaus verstehen kann. Wir schauen gleich hin im Radio Wien Magazin. Da schauen wir vorbei. Bin gespannt, was unser Haji gleich Hübsches für uns zaubern wird. Davor einfach gute Musik. Wünsche Ihnen einen schönen, angenehmen Freitagnachmittag.

selber etwas erfinden, bauen oder einfach ausprobieren, das ist super cool, aber natürlich auch ein bisschen schwierig, wenn zu Hause die Werkstatt bzw. die passenden Maschinen fehlen. Genau dafür gibt es seit mittlerweile 20 Jahren das Wiener Happy Land in der Leopoldstadt. Auf

0: mehr als 900 Quadratmetern wird dort getüftelt, gebastelt und entwickelt. Und zwar nicht nur von Profis, sondern von allen, die Freude am Selbermachen haben. Zum 20-jährigen Jubiläum hat sich unser Radio Wien Reporter Haji Bankhofer unter die sogenannten Maker, also die kreativen Selbermacherinnen und Selbermacher, gemischt und geschaut, woran dort gerade gearbeitet wird.
1: Roland Stelzer, Konstanze Prechtl und Sie sind gerade
2: Andrea Kotsuchowa.
1: Was machen Sie da gerade?
2: Ich habe so gemacht, so ein Gläser, Champagnergläser für die modernen Frauen. Also eigentlich die Legende ist, dass die Form von Champagnerglas von dem Busen von Marie Antoinette.
1: Wirklich?
2: Ja, okay. Es gibt die Legende, also diese Porzellanmanufaktur in Wien, die nutzen das auch. Die haben auch solche. Also Champagner, Porzellanschalen. Und
1: spannend.
2: Ich habe mir gedacht, ja, warum jetzt Marie Antoinette überhaupt mit ihren idealen Schönheits-, also Busen. Wir leben jetzt in einer anderen Zeit, wo also jede Frau schön ist und das zeige ich eben in diesem.
1: Ach so, und deswegen schauen diese Champagnergläser auch nicht mehr so gleichmäßig aus wie normal, sondern wesentlich künstlerischer. Eine andere Dame macht Schmuck, hat einen riesen Stern umhängen, den haben sie hier gemacht im Happy Lab. Das ist das Geheimnis der Sache. Hier gibt es Geräte, mit denen man zum Beispiel Champagnergläser machen kann. Der ist lasergeschnitten.
3: Der ist lasergeschnitten, dann anschließend auch noch lasergraviert und pulverbeschichtet.
1: Sehr, sehr spannend. Der Boss hier geht herum und schaut, ob alles gut ist, Roland Stelzer. Hat jemand schon mal eine Maschine kaputt gemacht?
4: Ja, aber das gehört bei uns zum Prinzip dazu. Also wir wollen einfach Leuten die Möglichkeit geben, ganz niederschwellig die Maschinen zu nutzen und da gehört das einfach dazu.
1: 20 Jahre Jubiläum, das bedeutet, ihr macht es noch mehr als sonst, nämlich?
4: Ja, wir haben verschiedenste Workshops, wo man Sachen lernen kann von Laserkarten, wo man Startups kennenlernen kann, wie die ihre Unternehmen gegründet haben, wo man Keramik machen kann, quer durch Metall schweißen, alles Mögliche in den nächsten Wochen und auch darüber hinaus.
1: Was ich nicht wusste, was ich spannend finde, ihr nehmt auch Jugendliche und so. Also ab 8 Jahren, glaube ich, kann man hierher kommen, notfalls mit Begleitpersonen und den Laserdrucker nutzen.
4: Genau, 3D-Drucker, Lasercutter, alles. Wir haben auch Kindergeburtstage, die wir anbieten. Es geht immer darum, selbst ins Tun zu kommen, seine Ideen kreativ zu verwirklichen. Das ist, glaube ich, ein Urtrieb vom Menschen, selbst mit den Händen was zu machen.
1: Daniel Düsentrieb würde vor Neid erblassen. Haji Bankhofer, Radio Wien.

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1: Und 10 Minuten länger brauchen Sie auf der linken Windseile von der Ruckergasse bis zum Schloss Schönbrunn. Und noch Niederösterreich A2 Richtung Wien. Beim Knoten Guntramsdorf ist nach dem LKW-Unfall noch ein Fahrstreifen gesperrt. Es gibt Stau bis Bad Vöslau und eine Stunde Zeitverlust. Stau daher auch in der Abfahrt Baden. Gute Fahrt! 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
2: Es ist 16.30 Uhr und damit ab zu den Schlagzeilen und zu Hubert Kickinger.
3: Schönen Nachmittag. Kaum ist sie eingeführt, soll die Paketsteuer wieder rückgängig gemacht werden. Nach Kritik der ÖVP spricht auch NEOS-Chefin Beate Meindl-Reisinger von einem, Zitat, echten Murks. Die USA wollen einen Amokläufer öffentlich hinrichten. Die Exekution im Dezember soll per Livestream übertragen werden. Kritik kommt von zahlreichen Menschenrechtsorganisationen und der UNO. Und die Wiener Polizei versucht, die Umstände zu klären, unter denen eine 35-jährige Frau gestorben ist. Sie wurde in der Nacht auf heute im Stiegenhaus eines Wohnhauses im 3. Bezirk entdeckt, mit mehreren sichtbaren Verletzungen. Soweit die Schlagzeilen. Wir kommen zum Wiener Wetter und Jeremy Fernandes.
2: Und wir werfen einen Blick auf die aktuellen Temperaturen. 17 Grad sind es in der inneren Stadt, genauso 17 Grad jetzt gerade in Schwechat. Ja, es geht in Richtung Freitagabend, der Abend ist meist klar. Im Laufe der Nacht tauchen immer mehr Wolken auf, der Wind ist eher schwach und die Temperatur, die sinkt auf 12 bis 8 Grad. Morgen Samstag ziehen immer wieder Wolken durch, die Sonne zeigt sich höchstens vorübergehend. Auch ein paar Regentropfen sind möglich, ein mäßiger Westwind ist zeitweise zu spüren und die Temperatur, die erreicht morgen Samstag etwa 20 Grad. 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
4: Dort und da noch kurze Verzögerungen auf Wienstraßen, aber im Großen und Ganzen sollten sie gut vorankommen. Probleme gibt's noch in Niederösterreich, A2 Richtung Wien. Beim Knoten Guntramsdorf ist nach dem LKW-Unfall von heute Vormittag noch ein Fahrstreifen gesperrt. Es gibt Stau bis Bad Vöslau und eine Stunde Zeitverlust. Stau gibt's daher auch in der Abfahrt Baden. Kommen Sie gut und vor allem sicher an Ihr Ziel.
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0: Radio Wien am Freitagnachmittag. Einen schönen wünsche ich Ihnen. Es ist 16.40 Uhr. Ja, ich werfe einen Blick auf die Uhr.
1: Sport.
0: Es wird ernst in einer guten Stunde für unsere Fußballerinnen. 18 Uhr, da ist Anpfiff in Pristina, Kosovo gegen Österreich in der ersten Playoff-Runde der WM-Quali. Und einer ist schon dort, wo später gespielt wird. Martin Lang meldet sich live aus Pristina. Schönen Nachmittag, lieber Martin.
2: Ja, schönen Nachmittag aus dem gleichen Stadion, in dem letzten Sonntag die Herren gespielt haben, 1:1 Nations League. Der Rasen ist etwas besser im Zustand, ein bisschen haben die Herren sicherlich auch noch sein oder ein Loch gerissen.
0: Das war ja ordentliches Thema letzte Woche, gell?
2: Ja, aber auch ein bisschen übertrieben. Es ist halt nun einmal so, unter den Wetterbedingungen ist im Berge rundherum, es war schlechtes Wetter davor, das kann passieren. Das ist in Wien und in Österreich auch schon passiert. Also es müssen dann immer alle 22 drauf spielen und es ist halt manchmal so, Frage nach bei dem einen oder anderen Verein aus Wien, der im Sommerpokal, also in der Qualifikation, irgendwo durch die Gegend turnt und auch selbst in Hütteldorf ist das schon passiert, dass der Rasen, also der Pilz oder in Österreich, ja, ist nicht angenehm. Man versteht die Profis, man versteht die Trainer, dass natürlich vielleicht der Ball manchmal nicht so schön rollt, wie man es gerne hätte. Aber es ist normal auch ein Umstand, der zum Freiluftsport dazugehört. Und in dem Fall ist es. Und wir wollen ja zur Frauenfußball-Weltmeisterschaft nach Brasilien.
0: Also wie ist die Stimmung
2: das
0: heute
2: vor Ort? Die Stimmung ist super, denn ich bin schon mit dem Presseteam des ÖFB mit Jonas Dormann und seiner Assistentin und der Teamanalytikerin. Wir sind schon alle da, sonst ist es noch relativ ruhig. Es wird hier auch kein allzu großer Andrang erwartet, denn das haben nicht immer alle Zeit. Es ist gerade Rush-Hour in Pristina und wir sind trotzdem irgendwie natürlich der Hoffnung, dass es vielleicht schon zumindest auswärts gewinnt, denn die Kosovarinnen haben eine wirklich gefährliche Stürmerin, die kennt man, hat erst letzte Woche auch im Derby getroffen und ging Inter Mailand für die Wiener Austria. Modesta Uca in einer Topform und geschenkt kriegt man gar nichts, auch nicht in der Frauenfußball-WM-Quali. Zur Erklärung, Hin- und Rückspiel gegen den Kosovo, wenn man hier weiterkommt, trifft man auf die Siegerinnen von Schweiz gegen Israel, also vermutlich auf die Schweizerinnen. Also so weiter stand der Ding. In der Fußball-Bundesliga geht es ja auch los, morgen Austria gegen Sturm Graz um 19.30 Uhr, Sonntag Lass gegen Rapid und in der Stadtliga heute noch 18 Uhr Elektra gegen Waff. Und der Rennweger SV wird sein 125er Jahrjubiläum morgen ab 14 Uhr am Platz feiern. Und Jeremy, falls du Lust hast, Marathonsonntag wäre übrigens, und zwar um 10 Uhr in der Prater Hauptallee. Der LCC Wien Herbstmarathon, da gibt es knapp 1000 Anmeldungen. 10 Uhr ist der Start, also falls du Lust hast, dich noch beim LCC Wien anzumelden,
0: ich überleg's mir.
2: Für den Sonntag, dann... Jetzt ist es noch aus, will ich nur sagen. Aber Achtung für alle, die auf der Hauptallee nur spazieren gehen wollen am Sonntag am Vormittag. Wie gesagt, der Herbstmarathon des LCC Wien.
0: Was ja auch ganz nett ist, einfach mal spazieren gehen. Martin Lang, vielen, vielen herzlichen Dank.

0: Alle 15 Minuten werfen wir einen Blick auf die Straßen und Heidi, Stichwort an Freitagnachmittagsverkehr. Es hält sich in Grenzen jetzt mittlerweile, oder?
1: So ist es. Auf Wienstraßen sollten Sie im Großen und Ganzen gut vorankommen. Probleme gibt's allerdings in Niederösterreich auf der A2 in Richtung Wien. Beim Knoten Guntramsdorf wird weiterhin ein umgestürzter LKW geborgen. An sich wird der Verkehr links vorbeigeleitet, allerdings der Verkehr wird auch immer wieder angehalten. Es gibt Stau bis Bad Vöslau. Radio Wien Staureporter melden 2 Stunden Zeitverlust. Und Stau gibt's daher auch in der Abfahrt Baden.

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3: Es ist 17 Uhr im Nachrichtenstudio für Sie. Hubert Kickinger.
4: Schönen Nachmittag.
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4: Die Neos wollen die Paketsteuer wieder abschaffen. Serie an Geschäftseinbrüchen im Nordbahnviertel. Das Wiener Wetter wird morgen bewölkt bei rund 20 Grad. Die seit einer Woche geltende Paketabgabe sorgt für viel Unmut. Sie macht mit Mehrwertsteuer 2,40 Euro aus und trifft statt Online-Riesen zumeist die Endkunden. Nun wird auch innerhalb der Regierung die Maßnahme in Frage gestellt, Saskia Wienenboos berichtet.
5: Die Abgabe sei ein Murks, so Neos-Clubobmann Yannick Schetti.
6: Wenn es nach uns gehen würde, dann würden wir das gerne abschaffen wollen. Aber es ist jetzt beschlossen und wir brauchen natürlich die Koalitionspartner auch dafür. Aber man kann doch auch mal als Politik einen Fehler eingestehen und sagen, okay, wir sind klüger geworden und wir schauen, dass wir das jetzt reparieren.
5: Auch von ÖVP-Seite wird die Abgabe kritisiert. Bundeskanzler Christian Stocker meint in der Tageszeitung heute, es sei nichts, was ihm Freude mache, aber es solle die Paketflut eindämmen. Die SPÖ hält daran fest. Aus dem Finanzministerium heißt es, eine Abschaffung würde dazu führen, dass im Budget 280 Millionen Euro pro Jahr fehlen würden. Und es sei gemeinsam beschlossen worden, um die Mehrwertsteuersenkung auf Lebensmittel gegenzufinanzieren. An der wollen Pink und Schwarz auch festhalten, aber die NEOS hätten andere Ideen zur Finanzierung.
4: Die Stadt Wien will den Kinderschutz in den Sportvereinen verbessern. Dazu sollen aktuelle Strafregisterauszüge etwa für die Trainerinnen und Trainer Pflicht werden. Und das nicht nur einmalig, sondern alle 3 Jahre, wie der Kurier heute berichtet. Gelten sollen die neuen Regeln ab dem nächsten Jahr. Davor müssen aber noch die Details geklärt werden. Daniel Ammerhauser informiert.
7: Derzeit können die Sportvereine selbst entscheiden, ob sie Strafregisterauszüge verlangen oder nicht. Künftig sollen in Wien alle, die mit Minderjährigen arbeiten, alle 3 Jahre aktuelle Auszüge vorlegen müssen. Wird das nicht umgesetzt, soll den Vereinen die Sportförderung gestrichen werden. Davor muss aber noch einiges geklärt werden, etwa wer holt die Auszüge ein, jeder Trainer, jede Funktionärin selbst oder gleich die Vereine oder Verbände gesammelt und wer übernimmt die Kosten. Dazu wolle man sich auch mit der Justizministerin abstimmen, so die Sportsprecherin der Wiener SPÖ Yvonne Richli, denn es gebe ähnliche Pläne im Bund. Klärungsbedarf sieht auch der ASKÖ, vor allem wer genau von den neuen Regeln umfasst sei. Grundsätzlich begrüßt man aber die Pläne. In den ASKÖ-Vereinen sind Strafregisterauszüge bereits Pflicht.
4: Eine tote Frau in einem Stiegenhaus in der Hohlweggasse im 3. Bezirk sorgt derzeit für umfangreiche Ermittlungen der Polizei. Aufgrund der Verletzungen der 35-Jährigen schließen die Ermittler ein Gewaltverbrechen nicht aus. Eine Obduktion soll nun Klarheit bringen. Im Wiener Nordbahnviertel hat es eine Einbruchserie gegeben. In mindestens 7 Lokale und Geschäfte ist in den vergangenen Tagen eingebrochen worden. Allein 4 Einbrüche waren es in der Nacht auf heute. Evelyn Kanja mit den Details.
8: Die Täter gehen immer gleich vor. Sie schlagen die Eingangstür aus Glas ein und stehlen das Bargeld aus der Kasse. Alle Einbrüche finden außerdem in der Nacht statt, der erste Anfang der Woche. Betroffen sind etwa ein Friseur, ein Weingeschäft und ein Café, alle auf oder nahe der Bruno-Marek-Allee. Die Täter dürften sehr jung sein, das zeigen Überwachungsbilder. Der Bezirksvorsteher der Leopoldstadt, Alexander Nikolai von der SPÖ, nimmt die Einbruchserie zum Anlass, erneut eine Polizeistation für das Grätzl zu fordern.
9: Hier eine Polizeistation zu haben, ist natürlich auch Prävention und Vorarbeit und natürlich gibt den Menschen auch mehr Sicherheit.
8: Auch bei einem Treffen mit Polizei und Wirtschaftskammer nächste Woche will Nikolai zu den Vorfällen beraten. Von der Polizei heißt es zur Einbruchserie, die Ermittlungen laufen in alle Richtungen.
4: In den USA soll erstmals seit mehr als 60 Jahren eine Militärhinrichtung durchgeführt werden und das soll auch öffentlich per Livestream übertragen werden. Doch es gibt viel Kritik, berichtet Christoph Kohl aus Washington.
10: Der amerikanische Verteidigungsminister würde es mit einer öffentlichen Hinrichtung Terrororganisationen gleich tun, meint der Senator der Demokraten Chris Murphy.
11: What is he mimicking? ISIS executions?
10: Die USA begeben sich damit in schlechte Gesellschaft mit Nordkorea und dem Iran, erklärt Eugene Fidel, Rechtsprofessor an der renommierten Yale-Universität.
12: Iran does public executions.
10: Das seien mittelalterliche Methoden, abscheulich, meint auch dieser Kalifornier.
13: It's disgusting.
10: Es sei nicht nötig, so etwas live zu übertragen, man wisse ja auch nicht, ob Kinder zusehen würden, wirft diese Frau ein.
14: Not something that needs to be shown live, especially we don't know if kids are watching.
10: Tatsächlich ist nicht klar, wie die Live-Übertragung ablaufen soll, wie verhindert werden kann, dass Minderjährige dabei zusehen. Der Fall wird wohl vor den Gerichten landen.
4: Und der diesjährige Friedensnobelpreis geht an die südafrikanische Völkerrechtlerin Navanisa Pillay. Das hat das norwegische Nobelkomitee heute bekannt gegeben. Ausgezeichnet wird ihr unermüdlicher und mutiger Einsatz für internationales Recht und Frieden, so die Begründung. Das war das Stadtjournal, damit zum Wiener Wetter. Jeremy Fernandes.
3: Und der heutige Freitag geht bei uns in Wien meist klar zu Ende. Im Laufe der Nacht tauchen dann immer mehr Wolken auf. Der Wind bleibt eher schwach. Die Temperaturen, die sinken auf 12 bis 8 Grad. Morgen am Samstag ziehen immer wieder Wolken durch. Die Sonne zeigt sich höchstens zwischendurch. Auch ein paar Regentropfen sind möglich. Dazu zeitweise mäßiger Westwind und rund 20 Grad. Und am Sonntag wird es dann wieder windiger und kühler. Sonne und Wolken wechseln. Der Westwind frischt lebhaft bis kräftig auf. Maximal 18 Grad und mit dem Wind fühlt sich das aber noch ein Stückchen kühler an. 17.06 Uhr Radio Wien mit der besten Verkehrsinformation der Stadt und mit Heidi Misshoff.
15: Und wir schauen gleich nach Niederösterreich A2 Richtung Wien. Beim Knoten Guntramsdorf wird ein umgestürzter LKW geborgen. Der Verkehr wird links vorbeigeleitet. Allerdings, der Verkehr wird auch immer wieder angehalten. Es gibt Stau bis Bad Vöslau und 1,5 Stunden Zeitverlust. Stau gibt's daher auch in der Abfahrt Baden. Weiterhin sichere Fahrt.
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3: Ich wünsche Ihnen einen schönen, angenehmen Freitagnachmittag. Ja, das Wochenende steht vor der Tür und falls Sie in Ihrem Kalender noch ein bisschen Platz haben, wir hätten da schon ein paar Ideen. Kabarett, Musical und große Artistik haben wir für Sie anzubieten in unseren Freizeittipps, gleich hier im Radio Wien Magazin.

0: Also ich finde ja, R.E.M. ist immer eine Lösung, vor allem wenn es ein bisschen länger dauert auf den Straßen. Und Heidi, das ist dein Stichwort. Schauen wir mal nach Niederösterreich. Wird es da besser?
1: Nein, leider nicht wirklich. Gleich auf die A2 in Richtung Wien. Beim Knoten Gundramsdorf, da wird weiterhin ein umgestürzter LKW geborgen. Der Verkehr wird links vorbeigeleitet, der Verkehr wird aber auch immer wieder angehalten. Es gibt daher Stau bis Bad Vöslau und fast 2 Stunden Zeitverlust. Stau daher auch auf der A3 vor der Einmündung in die A2, dann in der Abfahrt Baden und auch auf der B17 vor Dreiskirchen.
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0: Musik aus Österreich. Um 17.21 Uhr hier im Radio Wien Magazin. Dazu Kabarett, Musicals oder große Artistik. Also falls Sie schon überlegen, was Sie in den nächsten Wochen oder Monaten anschauen könnten. Wir hätten da was für Sie, nämlich
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0: Ihren 20. Geburtstag feiern die Kernöl-Amazonen und zwar ab 3. November im Casanova in der Dorotheagasse. In ihrem Jubiläumsprogramm Liebe und Kernöl hat das Kabarett-Duo natürlich auch wieder ihr rotes Köfferchen voll mit Liebesliedern dabei. Vorstellungen gibt es bis Mitte Juni 2027. Oder wie wär's mit einem sprechenden Kleiderkasten, einem tanzenden Kerzenständer und einem verwunschenen Schloss? Der Disney-Klassiker Die Schöne und das Biest ist als Musical jetzt im Raimund-Theater zu sehen. Mit der jungen Frau und dem verzaubernden Prinz natürlich mittendrin. Vorstellungen gibt's noch bis Juni 2027. Und noch ein bisschen weiter vorausgeschaut. OVO, auf Deutsch das Ei, so heißt die neue artistische Show des legendären Cirque du Soleil. Ab April ist er wieder in der Stadthalle zu Gast. Diesmal dreht sich alles um die Welt der Insekten, also um alles, was so kreucht und fleucht. Karten dafür sind bereits erhältlich.
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2: Es ist 17.30 Uhr und damit zu den Schlagzeilen unser Hubert Kickinger.
3: Schönen Nachmittag. Spionageverdacht in Wien. Zwei mutmaßliche Mitarbeiter des ukrainischen Militärgeheimdienstes sind in Wien festgenommen worden. Sie sitzen nun in U-Haft. Die beiden Männer bestreiten die gegen sie erhobenen Vorwürfe. Kaum ist sie eingeführt, soll die Paketsteuer wieder rückgängig gemacht werden. Nach Kritik der ÖVP sprechen sich auch die Neos dafür aus. Sie bezeichnen die Paketsteuer als, Zitat, echten Murks. Und die Stadt Wien will den Kinderschutz in den Sportvereinen verbessern. Dazu sollen aktuelle Strafregisterauszüge etwa für die Trainerinnen und Trainer Pflicht werden. Und das nicht nur einmalig, sondern alle 3 Jahre. Aber es gibt noch Details zu klären. Das waren die Schlagzeilen. Wir kommen zum Wiener Wetter. Jeremy Fernandes.
4: Und wir werfen einen Blick auf die aktuellen Temperaturen. 17 Grad sind es in der inneren Stadt, genauso 17 in Schwechat und 16 sind es in Stammersdorf. Ja, der heutige Freitagabend, der ist meist klar. Im Laufe der Nacht tauchen dann immer mehr Wolken auf. Der Wind ist eher schwach in den Abendstunden und die Temperatur, die sinkt in der Nacht auf morgen auf 12 bis 8 Grad. Morgen Samstag immer wieder ziehen Wolken durch. Die Sonne zeigt sich höchstens vorübergehend. Auch ein paar Regentropfen sind möglich. Mäßiger Westwind ist zeitweise zu spüren und die Temperatur, die erreicht etwa 20 Grad.
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7: Und wir schauen gleich wieder nach Niederösterreich auf die A2 in Richtung Wien. Beim Knoten Guntramsdorf wird weiterhin ein umgestürzter LKW geborgen. Der Verkehr wird links vorbeigeleitet. Es gibt 8 Kilometer Stau fast bis Bad Vöslau. Stau daher auch auf der A3 vor der Einmündung in die A2, dann in der Abfahrt Baden und auch noch auf der B17 vor Dreiskirchen. Kommen Sie gut und vor allem sicher an Ihr Ziel.
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0: Die Igel sind das am Freitagnachmittag im Radio Wien Magazin. Einen schönen Start ins Wochenende. Also der Plan fürs Wochenende steht ja. Jetzt einmal entspannen in den nächsten Tagen und am Montag, spätestens kurz vor neun, heißt es dann Radio Wien anschalten, gut aufpassen und bei unseren lieben Kolleginnen vom Radio Wien Service Point anrufen, 89.9, 95.3 und die Frage zum Tag richtig beantworten. Denn genauso schaffen sie es, dass sich ein Radio Wien Überraschungspackerl auf den Weg zu Ihnen macht. Wäre doch schön. Und genauso hat es heute früh der Michael gemacht und so hat sich das angehört.
1: Wir haben ja berichtet über die Herbsttage im Burggarten und dazu gibt es auch die Frage zum Tag.
2: Ja, Michael, im Burggarten befindet sich das älteste Reiterdenkmal von Wien. Wen stellt es denn dar?
3: Den Gemahl von der Maria Theresia, den Franz Stephan von Lothringen, also de facto den Kaiser.
4: So ist es, ganz genau, perfekt beschrieben. Ja, und wir haben gedacht, das könnte ein bisschen schwieriger Frage sein, aber für Sie war es einfach aufgelegt. Michael, alles richtig gemacht, Radio Wien Überraschungspaket ist unterwegs zu Ihnen. Gratulation.
3: Oh, herzlichen Dank, das ist sehr nett.
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0: aus Ramazzotti um 17.45 Uhr. Alle 15 Minuten werfen wir einen Blick auf die Straßen und es ist soweit. Mhm. Heidi Mieshof hat gute Nachrichten für uns.
1: Genau, und zwar aus Niederösterreich von der A2 in Richtung Wien. Die Unfallstelle beim Knoten Guntramsdorf ist geräumt. Es sind wieder alle Fahrstreifen frei. Noch gibt's zwar Stau fast bis Bad Vöslau, der wird sich aber jetzt nach und nach auflösen. Gute Fahrt.
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0: Mit dem One-Hit-Wonder von der Nick Straker Band geht es durch den Freitagnachmittag. Einen schönen wünsche ich Ihnen. Radio Wien hier. Und was bei uns in Wien wichtig und relevant ist, das sehen Sie natürlich auch heute Abend ab 19 Uhr in Wien heute in ORF 2 mit Elisabeth Vogel. Schönen Nachmittag.
1: Jeremy, schönen Nachmittag. Ich muss aber jetzt noch dazu sagen, bei dieser Nummer, die wir gerade gehört haben, ja. One-Hit-Wonder, man bekommt sofort Lust, wieder mal Klavier zu spielen,
0: ja,
1: oder?
0: Total.
1: Ein echtes Piano hört man ja selten mittlerweile.
0: Vielleicht spielst du ja so in Wien heute vielleicht so am Flügel, sehen wir dich heute Abend.
1: Es mangelt am Flügel.
0: Ach so, das kriegen wir vielleicht noch hin. Wir haben noch eine Stunde Zeit. Aber was wir auf jeden Fall sehen heute Abend bei dir in Wien heute, folgende Themen: Im Nordbahnviertel in der Leopoldstadt, da hat es gleich mehrere Einbrüche gegeben.
1: Ja, diese Einbrecher, die hatten es vor allem auf Geschäfte und Lokale abgesehen. Allein in den vergangenen 2 Tagen waren es 6 Einbrüche. Und immer wieder sind in der Vergangenheit auch Fahrräder gestohlen worden. Und es gab Einbrüche in Garagen. Bezirksvorsteher Alexander Nicolai von der SPÖ erneuert heute seine Forderung nach einer eigenen Polizeiinspektion in dem Kretzel. Mehr dazu gibt es dann bei uns.
0: Und die Öffi-Tickets in Wien sollen ja mit Jahreswechsel wieder teurer werden.
1: Und zwar im Rahmen der Inflation, das sind etwa 3,5%. Politisch fixiert ist die genaue Anhebung bisher aber noch nicht. Klar ist aber, dass die Parkgebühren vorerst nicht weiter erhöht werden. Was bewirken diese Preiseingriffe? Werden Öffis dadurch weniger attraktiv? Alles dazu gibt es auch bei uns, und Christian Kratzer vom Verkehrsclub Österreich VCÖ ist Gast bei mir im Studio.
0: Und Elisabeth, vielleicht kriegen wir das ja noch hin mit dem Flügel. Wien heute auf jeden Fall mit Elisabeth Vogel um 19 Uhr in ORF 2.
1: Auf Wiedersehen.

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2: Es ist 18 Uhr im Nachrichtenstudio jetzt für Sie, Hubert Kickinger.
3: Schönen Abend.
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3: Zwei Ukrainer wegen Spionageverdachts in Wien in U-Haft. Rekord bei Zivildienstanmeldungen. Das Wiener Wetter bringt morgen viele Wolken bei rund 20 Grad. Einer der bekanntesten ukrainischen Investigativjournalisten ist gestern in Wien kurzzeitig festgenommen worden. Mittlerweile ist bekannt, dass seine Festnahme im Zusammenhang mit einem Spionagevorwurf gegen Mitarbeiter des ukrainischen Militärgeheimdienstes stehen dürfte. Es gab nämlich bereits mehrere Festnahmen in Wien. Bernd Koschuh.
5: Am Montag sind zwei Mitarbeiter des ukrainischen Militärgeheimdienstes festgenommen worden. Das jedenfalls hat Innenminister Gerhard Kahner heute bekannt gegeben. Gestern folgt die Festnahme des ukrainischen Star-Investigativjournalisten Mikhailo Tkatsch und seines Kameramanns, der bei der Festnahme verletzt worden sein soll. Anscheinend gibt es noch unklare Verbindungen zwischen den mutmaßlichen Geheimdienstlern und dem Journalistenteam. Laut einer zuverlässigen Quelle wurden eine Drohne und Tracker zum Tracking von Personen oder Fahrzeugen beschlagnahmt. Der Journalist war auf der Spur des zurückgetretenen ukrainischen Generalstaatsanwalts, der sich vermutlich nach Österreich abgesetzt hat. Der Vorwurf lautet allerdings geheimer Nachrichtendienst zum Nachteil Österreichs. Dieser Spionagevorwurf gegen den Journalisten scheint sich jedoch nicht zu erhärten. Er wurde heute früh freigelassen, der Kameramann vorerst nicht.
3: Die NEOS sprechen sich dafür aus, die seit einer Woche geltende Paketabgabe wieder abzuschaffen. Sie sei ein Murks, sagte NEOS-Club-Obmann Schetti. Auch Kanzler Stocker von der ÖVP kritisiert die Abgabe. Die Reformen von Wehrdienst und Zivildienst sind immer noch nicht beschlossen. Da zeigen heute veröffentlichte Daten, dass die Zahl der Zivildienstmeldungen in Österreich einen neuen Rekord erreicht hat. Womöglich, weil eine Verlängerung des Zivildienstes im Raum steht. Peter Daser.
6: Seit Jahresbeginn gibt es um 6% mehr Meldungen zum Zivildienst als im selben Zeitraum des Vorjahres, und zwar vor allem in den letzten Monaten. Im August betrug die Steigerung über 50%. Fast 13.000 junge Männer wollen demnach lieber Zivildienst machen als zum Bundesheer. Die für den Zivildienst zuständige Ministerin Claudia Bauer von der ÖVP sagt heute:
7: Wir hatten noch nie in den ersten 9 Monaten eines Jahres so viele Menschen, so viele junge Männer, die sich für den Zivildienst entschieden haben wie heuer.
6: Derzeit dauert der Zivildienst 9 Monate. Die Dauer soll künftig auf 11 Monate verlängert werden, wenn sich zu wenige junge Männer fürs Bundesheer melden. Das entsprechende Gesetz ist aber noch nicht beschlossen.
3: Und beim Salzburger Getränkehersteller Red Bull ist der weltweite Umsatz im abgelaufenen Geschäftsjahr auf mehr als 12 Milliarden Euro gestiegen. Unter dem Strich bleiben dem Unternehmen annähernd 2 Milliarden Euro Reingewinn. Da der Konzern seinen Sitz in Fuschl hat, ist er auch in Österreich steuerpflichtig. Dem Konzernabschluss zufolge hat das Unternehmen 645 Millionen Euro an die Finanz überwiesen. Das waren die Nachrichten. Damit zum Wiener Wetter. Jeremy Fernandes.
2: Und der heutige Freitag geht in Wien meist klar zu Ende. Im Laufe der Nacht tauchen dann immer mehr Wolken auf. Der Wind bleibt eher schwach. Die Temperaturen, die sinken auf 12 bis 8 Grad in der Nacht auf morgen. Ja, morgen Samstag, da ziehen immer wieder Wolken durch tagsüber. Die Sonne zeigt sich höchstens zwischendurch. Auch ein paar Regentropfen sind möglich. Dazu zeitweise mäßiger Westwind und rund 20 Grad. Und am Sonntag wird es dann windiger und kühler. Sonne und Wolken wechseln. Der Westwind frischt lebhaft bis kräftig auf. Maximal 18 Grad. Mit dem Wind fühlt sich das aber noch ein Stückchen kühler an. 18.04 Radio Wien mit der besten Verkehrsinformation der Stadt und mit Heidi Misshoff.
8: Und weitgehend sollten Sie jetzt gut vorankommen auf Wienstraßen. Störungen sind uns keine mehr gemeldet worden, auch aus Niederösterreich und dem Burgenland nicht. Ich wünsche Ihnen weiterhin gute Fahrt.
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2: Ich wünsche einen schönen Abend und der ist durchaus spannend. Ab jetzt sind wir natürlich live dabei bei unseren Fußballerinnen, die ab jetzt in der WM-Quali im Einsatz sind. Österreich gegen Kosovo, Anpfiff war vor wenigen Minuten. Erste Playoff-Runde. Natürlich soll dort eine möglichst gute Ausgangslage fürs Rückspiel nächste Woche Dienstag hören. Live in ORF 1 jetzt und unser Martin Lang, der hält sich hier auf Radio Wien natürlich in dieser Stunde am Laufenden. Schön, dass Sie da sind.

0: Stevie Wonder, einfach gute Musik für Ihren Freitagabend. Und jetzt schauen wir zu unseren Fußballerinnen.
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0: Ja, live aus Pristina, Martin Lang, Kosovo gegen Österreich, erste Playoff-Runde in der WM-Quali. Ich schaue auf die Uhr, 12 Minuten sind bereits gespielt. Martin, für unsere Fußballerinnen geht es ja heute eher darum, sich auswärts eine möglichst gute Ausgangslage fürs Rückspiel nächste Woche Dienstag zu verschaffen, gell?
2: Genau gespielt sind noch 12 Minuten und 45 Sekunden, um das zu präzisieren. Und die Österreicherinnen machen das Spiel, die Kosovarinnen versuchen eher mal aus der Defensive zu agieren. Modesta Uca nach ihren Leistenproblemen wird einmal geschont. Es sind ja zwei Spiele, es kommt ja noch am Dienstag eins am Sportplatz. Und Achtung, zweiter Eckball für die Österreicherinnen. Eine Riesenchance durch Virginia Kirchberger, gab schon bei einem Kopfball, aber hier wieder hängen geblieben die Österreicherinnen. Und dann probieren es die Kosovarinnen halt im Konter, übrigens am gleichen Rasen, auf dem die Herren letzte Woche Nations League gespielt haben. Und da heißt es halt aufpassen, dann im Konter, denn da, wenn sie Platz haben, kann schon immer irgendwas passieren. Über links herausgespielt, Achtung, Chance zur Führung, und da ist sie, die Kapitänin Ereleta Mehmeti von Eintracht Frankfurt, macht das 1:0 für die Kosovarinnen. Und ins Spiel, nur war kein Nebel, ist diesmal kein Nebel im Vergleich zum Frühjahr, wie gegen die Sloweninnen in der A-Nations League Gruppe. Anfangsphase, Österreicherinnen spielbestimmend, erster Gegenangriff, erstes Gegentor. Also 1:0 Kosovo.
0: Live aus Pristina, Martin Lang für Radio Wien.

0: Ja, wenn es wichtig ist, dann müssen wir unterbrechen. 18:15 Uhr, Heidi Misshoff.
1: Achtung, Autofahrer in Niederösterreich. Auf der S1 kommt Ihnen zwischen Schwechern und Füssendorf ein Geisterfahrer entgegen. Fahren Sie bitte in beiden Richtungen vorsichtig und überholen Sie nicht. Wir geben Entwarnung, sobald der Geisterfahrer die Schnellstraße verlassen hat.

0: 18.20 Uhr, das ist die Wiederholung der Geisterfahrermeldung in Niederösterreich.
1: Achtung, Autofahrer, auf der S1 kommt Ihnen zwischen Schwechat und Vösendorf weiterhin ein Geisterfahrer entgegen. Fahren Sie bitte in beiden Richtungen vorsichtig und überholen Sie nicht. Wir geben natürlich Entwarnung, sobald der Geisterfahrer die Schnellstraße verlassen hat.

0: Es ist 18.30 Uhr und damit zu den Schlagzeilen und zu Hubert Kickinger.
1: Schönen Abend. Kaum ist sie eingeführt, soll die Paketsteuer wieder rückgängig gemacht werden. Nach Kritik der ÖVP sprechen sich auch die Neos dafür aus. Sie bezeichnen die Paketabgabe als, Zitat, echten Murks. Spionageverdacht in Wien. Zwei mutmaßliche Mitarbeiter des ukrainischen Militärgeheimdienstes sind am Montag in Wien festgenommen worden. Sie sitzen nun in Untersuchungshaft. Und in der Bruno-Marek-Allee in der Leopoldstadt hat es gleich mehrere Einbrüche gegeben. Die Einbrecher hatten es auf Geschäfte und Lokale abgesehen. Allein 4 Einbrüche waren es in der Nacht auf heute. Das waren die Schlagzeilen. Wir kommen zum Wiener Wetter. Jeremy Fernandes.
0: Und da werfen wir einen Blick auf die aktuellen Temperaturen. Bei der Hohen Warte 15 Grad, in der inneren Stadt 17 Grad und in Schwechat sind es auch 15 Grad. Ja, heute Abend... Der heutige Abend ist meist klar, im Laufe der Nacht tauchen immer mehr Wolken auf, der Wind ist eher schwach und die Temperatur, die sinkt auf 12 bis 8 Grad. Morgen Samstag, kurzer Ausblick, immer wieder ziehen Wolken durch, die Sonne zeigt sich höchstens vorübergehend, auch ein paar Regentropfen sind möglich, mäßiger Westwind ist zeitweise zu spüren und die Temperatur, die erreicht etwa 20 Grad. Radio Wien mit der besten Verkehrsinformation der Stadt, 18.31 Uhr, Heidi Misshoff.
2: Und leider noch keine Entwarnung. Daher zur Sicherheit noch einmal Achtung, Autofahrer in Niederösterreich. Auf der S1 kommt Ihnen zwischen Schwechat und Vösendorf ein Geisterfahrer entgegen. Fahren Sie bitte in beiden Richtungen vorsichtig und überholen Sie nicht. Wir geben natürlich Entwarnung, sobald der Geisterfahrer die Schnellstraße verlassen hat. Und noch eine Meldung von der A2 in Richtung Wien. Von Guntramsdorf bis Inzersdorf, da brauchen Sie noch 15 Minuten länger.

0: So, Heidi, dieses Abracadabra, das haben wir gebraucht.
1: Ja, vollkommen richtig.
0: Aber jetzt hast du die guten Nachrichten.
1: Genau. Das ist die Geisterfahrer-Endwarnung für Niederösterreich. S1 zwischen Schwechat und Füssendorf. Der Geisterfahrer hat die Schnellstraße verlassen.
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0: Um 18.39 Uhr mit einfach guter Musik geht es durch den Freitagabend und wir werfen jetzt einen Blick zu unseren Fußballerinnen.
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0: Ja, und da schauen wir natürlich jetzt nach Pristina live, weil da gibt es nach dem frühen 1:0 für Kosovo jetzt gute Nachrichten für uns, Martin Lang.
2: 1:1 Ausgleich nach Lattentreffer zwischenzeitlich von Aline Kempel. Das Tor durch die Austrianerin Luise Schöffel und zwar Flanke von der anderen Austrianerin, von Verena Henschow von links und Marie-Therese Höbinger, die Wienerin von Liverpool, die nach ihrer Verletzungspause auch wieder dabei ist, kommt nicht an den Ball bei der Flanke, auch Sarah Buntigam nicht, auch Aline Kempel nicht, aber dahinter lauert die Außenverteidigerin, mitgegangen von Lars Söndergaard, ja jetzt fix aufgestellt, und die macht dann mit einem ja fast Halbwolle-Schuss den Ball unter die Latte. Der 1:1 Ausgleich für die Österreicherinnen nach dem 0:1 Rückstand. Und ja, in kürzerer Pause, 40 Minuten gespielt. Achtung noch einmal, Pass zur Mitte, aber da passen die Kosovarinnen diesmal auf.
0: Mit uns, mit Radio Wien, sind Sie live dabei.

0: Es ist 19 Uhr im Nachrichtenstudio für Sie, Hubert Kickinger. Schönen Abend.
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2: Die Neos wollen die Paketsteuer wieder abschaffen. Einbruchsserie im Nordbahnviertel beschäftigt die Wiener Polizei. Das Wiener Wetter bringt morgen viele Wolken bei rund 20 Grad. Die seit rund einer Woche geltende Paketabgabe sorgt für viel Unmut. Sie macht mit Mehrwertsteuer 2,40 Euro aus und trifft statt Online-Riesen zumeist die Endkunden. Nun wird auch innerhalb der Regierung die Maßnahme in Frage gestellt. Saskia Wienenboos berichtet.
3: Die Abgabe sei ein Murks, so Neos Clubobmann Yannick Schetti.
4: Wenn es nach uns gehen wird, dann würden wir das gerne abschaffen wollen. Aber es ist jetzt beschlossen und wir brauchen natürlich die Koalitionspartner auch dafür. Aber man kann doch auch mal als Politik einen Fehler eingestehen und sagen, okay, wir sind klüger geworden und wir schauen, dass wir das jetzt reparieren.
3: Auch von ÖVP-Seite wird die Abgabe kritisiert. Bundeskanzler Christian Stocker meint in der Tageszeitung heute, es sei nichts, was ihm Freude mache, aber es solle die Paketflut eindämmen. Die SPÖ hält daran fest. Aus dem Finanzministerium heißt es, eine Abschaffung würde dazu führen, dass im Budget 280 Millionen Euro pro Jahr fehlen würden. Und es sei gemeinsam beschlossen worden, um die Mehrwertsteuersenkung auf Lebensmittel gegenzufinanzieren. An der wollen Pink und Schwarz auch festhalten, aber die NEOS hätten andere Ideen zur Finanzierung.
2: Das Wirtschaftsministerium hat grünes Licht für die geplante Übernahme der deutschen Mediamarktmutter Ziconomy durch den chinesischen Tech-Riesen JD.com gegeben. Man sichere aber mit Auflagen, Daten, Lieferketten und sicherheitsrelevante Personalentscheidungen ab, sagte heute Wirtschaftsminister Hartmannsdorfer. Im Nordbahnviertel hat es eine Einbruchserie gegeben. In mindestens 7 Lokale und Geschäfte ist in den vergangenen Tagen eingebrochen worden. Allein 4 Einbrüche waren es in der Nacht auf heute. Evelyn Kanja mit den Details.
5: Die Täter gehen immer gleich vor. Sie schlagen die Eingangstür aus Glas ein und stehlen das Bargeld aus der Kasse. Alle Einbrüche finden außerdem in der Nacht statt, der erste Anfang der Woche. Betroffen sind etwa ein Friseur, ein Weingeschäft und ein Café, alle auf oder nahe der Bruno-Marek-Allee. Die Täter dürften sehr jung sein, das zeigen Überwachungsbilder. Der Bezirksvorsteher der Leopoldstadt, Alexander Nikolai von der SPÖ, nimmt die Einbruchserie zum Anlass, erneut eine Polizeistation für das Grätzl zu fordern.
6: Hier eine Polizeistation zu haben, ist natürlich auch Prävention und Vorarbeit und natürlich gibt den Menschen auch mehr Sicherheit.
5: Auch bei einem Treffen mit Polizei und Wirtschaftskammer nächste Woche will Nikolai zu den Vorfällen beraten. Von der Polizei heißt es zur Einbruchserie, die Ermittlungen laufen in alle Richtungen.
2: Und die US-Regierung unter Präsident Trump hat weitreichende Sanktionen gegen den Internationalen Strafgerichtshof verhängt. Der Schritt erfolgte wenige Stunden, nachdem die ehemalige Richterin des Internationalen Strafgerichtshofes, Navi Pillay, mit dem Friedensnobelpreis ausgezeichnet worden war. Außenministerin Beate Meinl-Reisinger sprach von einer neuen Eskalationsstufe seitens der USA. Das waren die Nachrichten, damit zum Wiener Wetter. Jeremy Fernandes.
0: Und der heutige Freitagabend ist meist klar. Im Laufe der Nacht tauchen immer mehr Wolken auf. Der Wind ist eher schwach und die Temperatur, die sinkt auf 12 bis 8 Grad. Morgen Samstag ziehen immer wieder Wolken durch. Die Sonne zeigt sich höchstens vorübergehend. Auch ein paar Regentropfen sind möglich. Mäßiger Westwind, der ist zeitweise zu spüren. Und die Temperatur, die erreicht etwa 20 Grad. Radio Wien mit der besten Verkehrsinformation der Stadt und da habe ich nur eine Meldung für Sie auf der Tangente. Richtung Graz, kurz nach dem Stadt-Lauer-Tunnel, da steht ein defektes Fahrzeug am rechten Fahrstreifen. Hier bitte besonders vorsichtig sein. Kommen Sie gut und vor allem sicher an Ihr Ziel.
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1: Am Mikrofon ist Felix Schneider-Storm. Betrüger spähen Passwörter aus und räumen Konten leer. 5000 solcher Phishing-Fälle hat das Bundeskriminalamt heuer schon gezählt. Die Plattform gegen Phishing, ein Zusammenschluss von 60 Partnern, darunter 25 Banken, hat deshalb die Aktion 10 Tage gegen Phishing gestartet. Sie soll aufklären, wie man sich schützt. Mehr von Verena Brucher.
2: Ihre Registrierung für die ID Austria läuft ab. Mit dieser SMS versuchen Betrüger aktuell an die Daten ihrer Opfer zu kommen. Viele Menschen sind darauf bereits hereingefallen, der Schaden 500.000 Euro. Insgesamt liegt der polizeilich erfasste Schaden heuer schon bei 19 Millionen Euro. Die Täter werden immer einfallsreicher und setzen auch auf künstliche Intelligenz. Innenminister Gerhard Kahner, ÖVP, setzt auf Vorbeugung, denn die Aufklärung solcher Fälle sei enorm schwierig. Bei verdächtigen Nachrichten gilt deshalb erst innehalten, dann nachfragen bei der Bank oder der Stelle, in deren Namen die Nachricht verschickt worden ist.
1: Der Co-Pilot der Fly-Dubai-Maschine hatte nach Angaben der Ermittler in den Vereinigten Arabischen Emiraten einen Selbstmordanschlag auf den Flughafen von Tel Aviv in Israel geplant, wie vor kurzem bekannt wurde. Gestern haben bereits einige Medien über das mutmaßliche Ziel berichtet und sich auf Insiderbericht bezogen. Der Mann aus dem Oman habe sich dabei die Anschläge vom 11. September 2001 in den USA zum Vorbild genommen, sagt Generalstaatsanwalt Hamad Saif al-Shamsi. Sein Ziel sei gewesen, so viele Menschen wie möglich zu töten. Nach den Worten des Co-Pilots habe er alleine gehandelt. Diese Aussagen sollen jetzt überprüft werden. Ermittlungen hätten zuvor ergeben, dass der Co-Pilot 2 frühere Flüge nach Tel Aviv genutzt habe, um sich mit der Flugroute und dem Flughafen vertraut zu machen. In Wien sind heute mehrere hundert Schülerinnen und Schüler auf die Straße gegangen, um unter anderem gegen das Kopftuchverbot für unter 14-Jährige zu protestieren, das seit dem heurigen Schuljahr gilt. Gefordert wird außerdem mehr Geld für den Bildungsbereich. Seit Inkrafttreten des Kopftuchverbotes hat es 87 Anzeigen wegen Verstößen gegeben. 252 Mal mussten uneinsichtige Eltern einen Termin bei der Bildungsdirektion wahrnehmen. In Deutschland sorgt der jüngste Besuch von Altkanzler Gerhard Schröder beim russischen Präsidenten Putin in Moskau für massive Kritik. Schröder war zum Geburtstag Putins eingeladen. Der Kreml veröffentlichte Fotos, auf denen sich beide die Hand schütteln. Österreichs Fußballnationalteam der Frauen hat den ersten kleinen Schritt Richtung Fußball-WM gemeistert. Die ÖFB-Frauen gewinnen vor kurzem auswärts im Kosovo mit 2:1 und legen damit eine solide Basis für das Rückspiel kommende Woche. Aus Pristina berichtet Martin Lang.
3: Das Siegestor köpfelt Nicole Bieler 10 Minuten vor dem Ende. Es ist das 48. Länderspieltor für die Tirolerin, das erste für sie nach 4 Jahren. Die Österreicherinnen gleichen durch Luise Schöffel mit dem ersten Länderspieltreffer knapp vor der Pause nach 0:1 Rückstand noch aus und gewinnen am Ende gegen die Kosovarinnen mit 2:1. Rückspiel in der ersten Playoff-Runde um den Aufstieg in die zweite in der WM-Qualifikation ist dann am Dienstag in Wien am Sportclubplatz. Die möglichen Gegnerinnen, die Schweizerinnen, haben 7:3 gegen die Israelis das Hinspiel gewonnen.
1: Das waren die Nachrichten mit Felix Schneider-Storm. Zum Wetter.
4: Es geht in eine meist trockene Nacht mit Tiefstwerten zwischen 4 und 12 Grad. Der morgige Samstag verläuft größtenteils bewölkt, anfangs zum Teil auch nebelig und von Nordwesten breiten sich Regenschauer auf den Großteil des Landes aus. Ganz trocken bleiben kann es etwa im Großraum Wien. Der Sonntag bringt dann insgesamt mehr Sonne und nur einzelne Schauer. An der Alpennordseite und im Osten weht am Wochenende teils lebhafter Westwind und die Temperaturen reichen 10 bis 18, im Osten bis 20 Grad. So viel zum Wetter von Gerald Holzinger.
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1: Am Mikrofon ist Rosanna Zara. Die SPÖ hat jetzt vorübergehend eine neue Führung. Eva-Maria Holzleitner und Philipp Kucher leiten bis zum Frühjahr 2027 die SPÖ gemeinsam mit Andreas Babler. Im Frühling soll dann entschieden werden, wer neuer SPÖ-Chef wird. Eva-Maria Holzleitner und Philipp Kucher wünschen sich, dass nur eine Person kandidiert, also neuer SPÖ-Chef werden möchte, damit es weniger Streit in der Partei gibt. Als möglicher Kandidat als SPÖ-Chef gilt Markus Marterbauer. Er ist derzeit Finanzminister. Ab Jänner soll er statt Andreas Babler auch Vizekanzler werden. Markus Marterbauer ist derzeit aber krank. Er hat Krebs. In Texas in den USA soll die Hinrichtung von einem Mann live im Internet gezeigt werden. Menschen sollen also bei der Tötung zuschauen können. Das möchte der Verteidigungsminister Pete Hegseth. Die Hinrichtung soll am 3. Dezember stattfinden. Bei dem Mann handelt es sich um Nidal Hassan. Er hat 2009 auf einem Militärstützpunkt viele Menschen getötet. Es gibt neue Bemühungen, dass der Krieg in der Ukraine aufhört. Wichtige Personen aus der Ukraine treffen sich mit Leuten aus den USA. Das Treffen ist heute und morgen. Es geht vor allem um die Sicherheit der Ukraine. Außerdem wird beraten, wie das Land nach dem Krieg wieder aufgebaut werden kann. Heute wurde der Friedensnobelpreis bekannt gegeben. Der Friedensnobelpreis ehrt Menschen und Gruppen für ihren Einsatz für den Frieden. Der Friedensnobelpreis geht dieses Jahr an Navi Pillay aus Südafrika. Sie ist Juristin und setzt sich seit vielen Jahren für Menschenrechte ein. Das waren die Nachrichten in einfacher Sprache. Redaktion Julia Berger und Felix Strasser.
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1: Am Mikrofon ist Felix Schneider-Storm. Ein schweres Erdbeben hat es offenbar in Panama gegeben. Im Süden des Landes hat die Erde mit einer Stärke von 7,6 gebebt, wie die US-Erdbebenwarte mitteilt. Für weite Teile der Region gilt jetzt eine Tsunami-Warnung. Etwa in Kolumbien, Peru und Mexiko sind in den kommenden Stunden gefährliche Flutwellen möglich, wie das US-Tsunami-Warnzentrum warnt. Über Verletzte oder Schäden ist bisher nichts bekannt. Die EU und China sind trotz aller Differenzen allem Anschein nach entschlossen, den Handelskonflikt nicht eskalieren zu lassen. Die zweitägigen Verhandlungen, die Handelskommissar Maroš Šefčovič in Peking für die Union geführt hat, sind mit kleineren Zugeständnissen beider Seiten zu Ende gegangen. Hartmut Fiedler berichtet.
2: China ist angeblich dazu bereit, die Exporte von Hybridautos in die Europäische Union zu verringern, sagte Handelskommissar Maroš Šefčovič nach den Verhandlungen in Peking.
3: We have reached a shared understanding to moderate China's export of hybrids.
2: Außerdem besteht Einvernehmen darüber, den Markt Chinas für europäische Produkte zu öffnen und den Export seltener Erden zu erleichtern. Laut Šefčovič nur der erste, aber wichtige Schritt, um das Defizit auszugleichen, das pro Tag 1 Milliarde Euro ausmacht, zu Lasten der europäischen Länder.
1: Nach den am vergangenen Wochenende bekannt gewordenen Lieferproblemen bei Influenza-Impfstoffen hat das Gesundheitsministerium zusätzlich 100.000 Impfdosen für Österreich sichern können. Das hat Gesundheitsstaatssekretärin Königsberger Ludwig heute mitgeteilt. Die Auslieferung des Impfstoffs soll demnach kommende Woche beginnen. In Tschechien haben Kommunal- und Senatswahlen begonnen. Mehr als 8 Millionen Menschen sind bis morgen aufgerufen, in mehr als 6.200 Orten die Stadt- und Gemeinderäte zu wählen. Die Wahlen gelten als wichtiger Stimmungstest für die Regierung des Rechtspopulisten Andrej Babiš. Der Salzburger Getränkehersteller Red Bull schreibt erneut tiefschwarze Zahlen. Dem Konzernabschluss zufolge ist der weltweite Umsatz auf mehr als 12 Milliarden Euro gestiegen. Unter dem Strich bleiben dem Unternehmen annähernd 2 Milliarden Euro. Volker Obermeier.
4: Im abgelaufenen Geschäftsjahr hat Red Bull an die 15 Milliarden Dosen verkauft, macht pro Erdbewohner beinahe 2 Stück. Vom 2 Milliarden Euro Reingewinn erhalten die Eigentümer in Thailand sowie Salzburg zusammen gut 1 Milliarde. Da Marc Mateschitz knapp die Hälfte an Red Bull besitzt, beträgt für ihn die Gewinnausschüttung etwa 530 Millionen Euro. Da der Konzern seinen Sitz in Fuschl am See im Salzkammergut hat, ist er auch in Österreich steuerpflichtig. Dem Konzernabschluss zufolge hat das Unternehmen 645 Millionen Euro an die Finanz überwiesen. Red Bull wird weiter auf seine beiden wichtigsten Märkte Europa sowie Amerika setzen. Verstärken will der Konzern Vertrieb und Absatz in Entwicklungsländern.
1: Das waren die Nachrichten mit Felix Schneider-Storm. Zum Wetter.
5: Das Wochenende bringt ähnliche Temperaturen wie heute. An den Nachmittagen 10 bis 18, im Osten bis 20 Grad. Heute Nacht kühlt es auf 12 bis 4 Grad ab. Der Samstag wird größtenteils bewölkt, anfangs zum Teil auch nebelig und von Nordwesten breiten sich Regenschauer auf den Großteil des Landes aus. Ganz trocken bleiben kann es etwa im Großraum Wien. Der Sonntag bringt dann insgesamt mehr Sonne und nur einzelne Schauer. An der Alpen-Nordseite und im Osten weht teils lebhafter Westwind, vor allem am Sonntag. So viel zum Wetter von Gerald Holzinger.
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1: Zum Nachtjournal begrüßt Sie Felix Schneider-Sturm. Das sind einige der Themen. Der diesjährige Friedensnobelpreis geht an die südafrikanische Menschenrechtlerin Navi Pillay. Die NEOS wollen die neue Paketabgabe wenige Tage nach dem Start wieder abschaffen. Und das Wetter morgen bringt viele Wolken und vermehrt Regenschauer. Das zentralamerikanische Panama ist vor kurzem von einem schweren Erdbeben der Stärke 7,6 erschüttert worden. In Teilen des Landes ist der Strom ausgefallen. Der internationale Flughafen wurde vorübergehend geschlossen. Das Beben hat eine Tsunami-Warnung für mehrere Länder an der Pazifikküste ausgelöst. Gefährliche Flutwellen werden befürchtet. Neben Panama etwa auch in Kolumbien, Mexiko oder Peru. Über Verletzte oder Schäden ist bisher nichts bekannt. Der Friedensnobelpreis geht heuer an Navi Pillay. Die 85-jährige südafrikanische Juristin erhält den Preis für ihre Bemühungen zur Förderung des Friedens und des Völkerrechts, wie die Jury sagt. In einer ersten Reaktion fragt sie, ob das ein Scherz sei.
2: Sie hoffe, dass das kein Witz sei, so Pillays erste Reaktion heute. Es ist kein Witz, sondern die Auszeichnung für ein Leben, das Pillay unerschrocken dem Kampf für Gerechtigkeit gewidmet hat. Als erste nicht-weiße Frau, die in Südafrika eine Anwaltskanzlei eröffnet hat, als Richterin am Internationalen Strafgerichtshof oder als UNO-Menschenrechtskommissarin. Pillays Auszeichnung sei ein wichtiges Symbol, um dem internationalen Recht den Rücken zu stärken, sagt der österreichische Menschenrechtsexperte Manfred Nowak.
3: Die regelbasierte Weltordnung, die wir nach dem Zweiten Weltkrieg so mühsam aufgebaut haben, ist heute in Gefahr und sie ist ein Symbol für diese regelbasierte Weltordnung.
2: Und nicht zuletzt betont Nowak Pillays Rolle als Kämpferin für Frauenrechte.
1: Berichtet Matthias Humpelstetter. Und wir bleiben beim Thema Menschenrechte. In den USA sorgt nämlich eine Anfang Dezember geplante Militärhinrichtung für Debatten. Es wäre die erste seit mehr als 60 Jahren und sie soll per Livestream übertragen werden. Mehr von Christoph Kohl aus den USA.
4: Der amerikanische Verteidigungsminister würde es mit einer öffentlichen Hinrichtung Terrororganisationen gleichtun, meint der Senator der Demokraten Chris Murphy.
5: What is he mimicking, ISIS executions?
4: Die USA begeben sich damit in schlechte Gesellschaft mit Nordkorea und dem Iran, erklärt Eugene Fidel, Rechtsprofessor an der renommierten Yale-Universität.
6: Iran does public executions.
4: Das seien mittelalterliche Methoden, abscheulich, meint auch dieser Kalifornier.
7: It's disgusting.
4: Es sei nicht nötig, so etwas live zu übertragen, man wisse ja auch nicht, ob Kinder zusehen würden, wirft diese Frau ein.
8: Not something that needs to be shown live, especially we don't know if kids are watching.
4: Tatsächlich ist nicht klar, wie die Live-Übertragung ablaufen soll, wie verhindert werden kann, dass Minderjährige dabei zusehen. Der Fall wird wohl vor den Gerichten landen.
1: US-Präsident Donald Trump hat nach einem Gespräch mit dem russischen Präsidenten Wladimir Putin hunderttausende Tonnen an Diesel aus Russland in Aussicht gestellt. Er habe mit Putin unter anderem vereinbart, dass umgehend mehr als 300.000 Tonnen Diesel für die USA und den Weltmarkt zur Verfügung gestellt würden. Nach den gewaltsamen Schülerprotesten in Frankreich ist es jetzt auch in der belgischen Hauptstadt Brüssel zu Zusammenstößen zwischen Demonstrierenden und der Polizei gekommen. Und zwar bei landesweiten Gewerkschaftsprotesten, die von den Schülerdemos in Frankreich inspiriert sind. David Kriegleder.
9: Die Demonstration verläuft lange friedlich, doch dann kommt es am Rand der Kundgebungen wieder zu Gewalt. Die Brüsseler Polizei erklärt, sie sei von mehreren hundert, teils maskierten Jugendlichen mit Flaschen und Steinen angegriffen worden und habe daraufhin Wasserwerfer und Tränengas eingesetzt. Es kommt zu Straßenschlachten, Mülltonnen und Barrikaden brennen, Fahrzeuge werden beschädigt. In Belgien demonstrieren seit Tagen Schüler gegen angekündigte Kürzungen im Bildungsbudget, inspiriert von ähnlichen Protesten in Frankreich. Zentrum der Demonstrationen war bisher die Stadt Lüttich und 100 Kilometer östlich von Brüssel.
1: Wir schauen nach Österreich. Kaum eine Maßnahme der Regierung erzeugt so viel Unmut wie die neue Paketabgabe, die mit Mehrwertsteuer 2,40 Euro ausmacht und statt Online-Riesen zumeist die Endkunden trifft. Jetzt wird die Maßnahme auch innerhalb der Regierung in Frage gestellt, wie Saskia Fenenbos berichtet.
7: Die Abgabe sei ein Murks, so Neos Clubobmann Janik Schetti.
10: Wenn es nach uns gehen wird, dann würden wir das gerne abschaffen wollen. Aber es ist jetzt beschlossen und wir brauchen natürlich die Koalitionspartner auch dafür. Aber man kann doch auch mal als Politik einen Fehler eingestehen und sagen, okay, wir sind klüger geworden und wir schauen, dass wir das jetzt reparieren.
7: Auch von ÖVP-Seite wird die Abgabe kritisiert. Bundeskanzler Christian Stocker meint in der Tageszeitung heute, es sei nichts, was ihm Freude mache, aber es solle die Paketflut eindämmen. Die SPÖ hält daran fest. Aus dem Finanzministerium heißt es, eine Abschaffung würde dazu führen, dass im Budget 280 Millionen Euro pro Jahr fehlen würden. Und es sei gemeinsam beschlossen worden, um die Mehrwertsteuersenkung auf Lebensmittel gegenzufinanzieren. An der wollen Pink und Schwarz auch festhalten, aber die NIOS hätten andere Ideen zur Finanzierung.
1: Einer der bekanntesten ukrainischen Investigativjournalisten ist in Wien kurzzeitig festgenommen worden. Die ukrainische Botschaft hat zunächst besorgt reagiert. Mittlerweile ist bekannt, dass seine Festnahme im Zusammenhang mit einem Spionagevorwurf gegen Mitarbeiter des ukrainischen Militärgeheimdienstes stehen dürfte. Bernd Kuschow.
11: Am Montag sind zwei Mitarbeiter des ukrainischen Militärgeheimdienstes festgenommen worden. Das jedenfalls hat Innenminister Gerhard Kahner heute bekannt gegeben. Gestern folgt die Festnahme des ukrainischen Star-Investigativjournalisten Mikhailo Tkach und seines Kameramanns, der bei der Festnahme verletzt worden sein soll. Anscheinend gibt es noch unklare Verbindungen zwischen den mutmaßlichen Geheimdienstlern und dem Journalistenteam. Laut einer zuverlässigen Quelle wurden eine Drohne und Tracker zum Tracking von Personen oder Fahrzeugen beschlagnahmt. Der Journalist war auf der Spur des zurückgetretenen ukrainischen Generalstaatsanwalts, der sich vermutlich nach Österreich abgesetzt hat. Der Vorwurf lautet allerdings geheimer Nachrichtendienst zum Nachteil Österreichs. Dieser Spionagevorwurf gegen den Journalisten scheint sich jedoch nicht zu erhärten. Er wurde heute früh freigelassen, der Kameramann vorerst nicht.
1: Berichtet Bernd Kuschow. Das Wichtigste vom Sport fasst noch Daniel Kulowitz zusammen.
12: Österreichs Frauenfußballnationalteam hat die Weichen für den Einzug in die zweite Playoff-Runde der WM-Quali gestellt. Nach einem 2:1 Auswärtssieg im Kosovo könnte man im Retourspiel am Dienstag in Wien alles klar machen. Die Tore nach 0:1 Rückstand erzielen Luise Schöffel und das Siegtor durch Nicole Biller. Zweite Fußballliga Blau-Weiß Linz 1:1 in Amstetten. Die Young Violets besiegen Schlusslicht Kapfenberg 1:0 und die Wiener führt gegen St. Pölten in der zweiten Hälfte 2:1. Formel 1 Singapur, da holt sich Max Verstappen im Red Bull die Pole Position für das letzte Sprintrennen des Jahres vor Russell und Leclerc. Der Sprint morgen ab 11 Uhr, Qualifying ab 15 Uhr, beides dann live in ORF1. Snowboard-Olympiasiegerin Anna Gasser hängt noch eine Saison dran. Die 35-jährige Kärntnerin will nach den großen Heimevents dann aber einen Schlussstrich ziehen. Und Endergebnis aus der Eishockey-Liga, 9. Runde, Graz-Laibach 3:4 nach Verlängerung, Budapest Vienna Capitals 3:2, Fehervar Salzburg 1:6 und Linz-Pustertal 5:2. Kurz vor Schluss Villach gegen Südtirol 4:3, Vorarlberg KC 4:4 und Milano Innsbruck 1:3.
1: Vielen Dank, Daniel Kulowitz. Und zum Abschluss jetzt noch der Wetterbericht von und mit Gerald Holzinger.
13: Heute Nacht kühlt es auf 12 bis 4 Grad ab. Stellenweise wird es nebelig. Von Vorarlberg bis zum Waldviertel ist allmählich etwas Regen dabei. Morgen tagsüber breiten sich Regenschauer auf den Großteil des Landes aus. Ganz trocken bleiben kann es etwa im Großraum Wien. Der Sonntag bringt dann insgesamt etwas mehr Sonne und nur einzelne Schauer. An der Alpennordseite und im Osten weht teils lebhafter Westwind, vor allem am Sonntag. Dazu hat es an den Nachmittagen 10 bis 18, im Osten bis 20 Grad, in 2000 Meter Höhe meist knapp über 0 Grad.
1: Das war das Nachtjournal. Noch einen möglichst angenehmen Abend, wünscht Felix Schneider-Storm.
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1: Am Mikrofon ist Felix Schneider-Storm. Seit 3 Jahren ist die Grippeimpfung im Rahmen des öffentlichen Impfprogramms kostenlos. Die Regierung will damit die Durchimpfungsrate erhöhen und schwere Erkrankungen und Kosten für das Gesundheitssystem reduzieren. Ob das gelungen ist, ist aber unklar, denn die entsprechenden Daten dazu fehlen. Das kritisiert der Rechnungshof in einem aktuellen Bericht. Viktoria Waldhäusl berichtet.
2: Wie viele Menschen haben sich gegen die Grippe impfen lassen? Diese Frage ist laut Rechnungshof nicht zu beantworten, weil aussagekräftige Daten fehlen. Mit Blick auf den Zeitraum 2023 bis Anfang 2026 wisse man nur, wie viele Impfdosen für das öffentliche Impfprogramm angekauft wurden. Hier kam es zu einem Anstieg von rund 1 Million auf 1,5 Millionen. Aber ob dadurch auch die Durchimpfungsrate gestiegen ist, sei nicht klar. Denn laut Rechnungshof seien nicht alle Ärztinnen und Ärzte ihrer Verpflichtung nachgekommen, Impfungen im E-Impfpass einzutragen. Das betreffe etwa ein Drittel der verfügbaren Impfdosen. Wobei ein Teil davon durch den sogenannten Verwurf erklärbar sei, also wenn defekte, beschädigte oder abgelaufene Impfstoffe verworfen werden. Die genauen Zahlen fehlen aber.
1: Die gemeinsame Finanzmarktaufsicht in Europa soll gestärkt werden. Die EU-Finanzministerinnen und Finanzminister haben bei ihrem Treffen in Luxemburg heute eine weitreichende Reform beschlossen. Künftig darf die Europäische Wertpapier- und Marktaufsichtsbehörde etwa bedeutende grenzüberschreitende tätige Handelsplätze, Clearinghäuser oder Kryptodienstleister direkt kontrollieren. Im Zusammenhang mit Phishing-Betrügereien, also dem Ausspähen von Passwörtern und dem anschließenden Abgreifen von Vermögenswerten, ist heuer bereits ein Schaden von 19 Millionen Euro angerichtet worden. 5000 Fälle wurden angezeigt. Das gab der Leiter des Bundeskriminalamts Andreas Holzer heute bekannt. Wie steht es um die 4 geschlossenen Steinbrüche im Burgenland? Die Aufregung war Anfang des Jahres groß, nachdem die Behörden 4 Steinbrüche wegen Asbestbelastung schließen haben lassen. Seit 9 Monaten stehen die Betriebe still. Dürfen sie wieder aufsperren und wenn ja, wann? Anna Bellamini hat nachgefragt.
3: Seit Jahresbeginn sind die Steinbrüche in Pilgersdorf, Rumpersdorf, Bernstein und Badersdorf wegen Gefahr in Verzug geschlossen. Das Land Burgenland hat eine Taskforce eingesetzt. Seit Juni liegen alle Gutachten vor. Seit August führt die Bezirkshauptmannschaft Oberwart die Verfahren. Eine Entscheidung über die Wiedereröffnung soll laut Land zeitnah fallen. Alles verlaufe nach Plan, heißt es schriftlich. Strenger sind seit Jahresbeginn auch die Asbestgrenzwerte am Arbeitsplatz. Statt 100.000 sind nur noch 10.000 Fasern pro Kubikmeter Luft erlaubt. Ende 2029 sinkt der Wert auf 2.000. Die Betreiber müssen deshalb die Staubentwicklung möglichst gering halten, damit möglichst wenig krebserregende Asbestfasern in die Atemluft gelangen.
1: Das waren die Nachrichten mit Felix Schneider-Storm. Zum Wetter.
4: Auch das Wochenende bringt ziemlich durchschnittliche Oktobertemperaturen zwischen 10 und 18, im Osten bis 20 Grad. Heute Nacht kühlt es auf 12 bis 4 Grad ab. Stellenweise wird es nebelig. Von Vorarlberg bis zum Waldviertel ist allmählich etwas Regen dabei. Morgen breiten sich Regenschauer auf den Großteil des Landes aus. Ganz trocken bleiben kann es etwa im Großraum Wien. Der Sonntag wird dann insgesamt etwas freundlicher. An der Alpen-Nordseite und im Osten weht aber lebhafter Westwind. So viel zum Wetter von Gerald Holzinger.
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1: Es ist Samstag, der 10. Oktober. Im Nachrichtenstudio ist Felix Schneider-Storm. Die Reformen von Wehrdienst und vor allem Zivildienst sind immer noch nicht beschlossen. Heute veröffentlichte Daten zeigen, dass die Zahl der Zivildienstmeldungen in Österreich einen neuen Rekord erreicht hat. Das könnte mit der Debatte um ein Verlängern des Zivildienstes von 9 auf 11 Monate zusammenhängen, wie Peter Daser berichtet.
2: Seit Jahresbeginn gibt es um 6% mehr Meldungen zum Zivildienst als im selben Zeitraum des Vorjahres, und zwar vor allem in den letzten Monaten. Im August betrug die Steigerung über 50%. Fast 13.000 junge Männer wollen demnach lieber Zivildienst machen als zum Bundesheer. Die für den Zivildienst zuständige Ministerin Claudia Bauer von der ÖVP sagt heute:
3: Wir hatten noch nie in den ersten 9 Monaten eines Jahres so viele Menschen, so viele junge Männer, die sich für den Zivildienst entschieden haben, wie heuer.
2: Derzeit dauert der Zivildienst 9 Monate. Die Dauer soll künftig auf 11 Monate verlängert werden, wenn sich zu wenige junge Männer fürs Bundesheer melden. Das entsprechende Gesetz ist aber noch nicht beschlossen.
1: US-Präsident Donald Trump hat nach einem Gespräch mit dem russischen Präsidenten Wladimir Putin hunderttausende Tonnen an Diesel aus Russland in Aussicht gestellt. Er habe mit Putin unter anderem vereinbart, dass umgehend mehr als 300.000 Tonnen Diesel für die USA und den Weltmarkt zur Verfügung gestellt würden. Das teilt Trump online mit. Wegen bestehender Sanktionen gegen Russland stelle das US-Finanzministerium dafür temporäre Erlaubnisse aus. Die Ukraine zeigt sich darüber empört, das sei eine Investition in den russischen Angriffskrieg gegen die Ukraine, teilt Präsident Zelensky mit. Und bis zu den Kongresswahlen in den USA Anfang November will Präsident Trump offenbar keine neuen Angriffe auf den Iran durchführen. Auch das schreibt er auf seinem Online-Dienst Truth Social. Damit dementiert er Medienberichte über eine mögliche neue US-Offensive, die zu steigenden Ölpreisen geführt haben. Trump schreibt von produktiven Gesprächen mit Teheran, nennt aber keine Details. Ein schweres Erdbeben hat vor wenigen Stunden die Südküste Panamas erschüttert. Mit einer Stärke von 7,6 löste das Beben eine Tsunami-Warnung für die Region aus. Augenzeugen berichten von spürbaren Erschütterungen, auch in der Hauptstadt, Panama-Stadt, und sogar im angrenzenden Costa Rica. Mittlerweile wurde die Tsunami-Warnung wieder aufgehoben. Der internationale Flughafen in Panama hat seinen Betrieb bis vor kurzem ebenfalls eingestellt, ist aber jetzt wieder offen. Es kam zu zahlreichen Stromausfällen. Präsident José Raúl Molino ruft die Bevölkerung zur Ruhe auf. Im Zentrum des Landes ist ein historischer Glockenturm eingestürzt. Die Kathedrale stammt aus dem 16. Jahrhundert. E-Autos werden immer beliebter. Im September war schon ein Drittel aller neu zugelassenen Pkw ein Elektroauto, während neue Dieselautos nur noch 6% ausmachen. Auch die Nachfrage nach gebrauchten E-Autos steigt massiv an. Das hängt hauptsächlich mit den hohen Treibstoffpreisen zusammen, wie Maria Kern berichtet.
4: Im Jänner war jeder fünfte neu zugelassene Pkw ein Elektroauto, im September schon jeder dritte. Die Steigerung liege einerseits daran, dass es nun auch günstigere E-Autos gebe, sagt Michael Peter vom Elektromobilitätsclub Österreich. Aber
5: der wichtigste Grund ist der Anstieg der Benzin- und Dieselpreise. Er hat viele zum Umdenken gebracht. Das sieht man in ganz Europa und weltweit und natürlich auch in Österreich.
4: Die hohen Spritpreise haben auch die Nachfrage nach gebrauchten E-Autos beschleunigt. Nikolaus Menches von Autoscout24.
6: Im Gesamtjahresvergleich haben wir 2026 dreimal so viel Nachfrage wie in den Jahren zuvor.
4: Weil die Nachfrage so groß ist, sind gebrauchte E-Autos laut Menches aber etwas teurer geworden, während die Preise für gebrauchte Diesel- oder Benzin-Pkw leicht gesunken seien.
1: Immer mehr Billigfluglinien verlassen den Flughafen Wien-Schwechat. Auch Ryanair zieht weitere Flieger ab. Wizz Air hat sich schon komplett verabschiedet. Die Airlines argumentieren mit zu hohen Kosten in Wien. Flughafenvorstandsdirektor Günther Ofner macht in der Zeit im Bild 2 einmal mehr die Ticketsteuer von 12 Euro pro Passagier dafür verantwortlich. Und wenn es regnet, gibt es Geld zurück. Airbnb führt nämlich eine Wetterschutzversicherung ein. Je nach Vereinbarung kann die Versicherung schon ab leichtem Regen greifen, sagt die Plattform. Betroffene Kundinnen und Kunden werden dann automatisch benachrichtigt. Das waren die Nachrichten mit Felix Schneider-Storm. Und jetzt noch die Wetteraussichten.
7: In der Nacht kühlt es auf 12 bis 4 Grad ab. Stellenweise wird es nebelig. Von Vorarlberg bis zum Waldviertel ist vermehrt schon etwas Regen dabei. Tagsüber breiten sich heute Regenschauer auf den Großteil Österreichs aus. Ganz trocken bleiben kann es etwa im Großraum Wien. Der Sonntag wird dann insgesamt etwas freundlicher. An der Alpen-Nordseite und im Osten weht am Wochenende teils lebhafter Westwind, vor allem am Sonntag. Dazu hat es an den Nachmittagen 10 bis 18, im Osten bis 20 Grad. So viel zum Wetter von Gerald Holzinger.
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1: Im Studio Daniel Teissel, es ist 1 Uhr. Die Paketabgabe, seit 10 Tagen in Kraft, jetzt vielleicht schon wieder vor dem Aus. Die Neos möchten einen, wie sie es nennen, Fehler wieder korrigieren. Saskia Fenenbusch berichtet.
2: Die Abgabe sei ein Murks, so Neos Clubobmann Yannick Schetti.
3: Wenn es nach uns gehen wird, dann würden wir das gerne abschaffen wollen. Aber es ist jetzt beschlossen und wir brauchen natürlich die Koalitionspartner auch dafür. Aber man kann doch auch mal als Politik einen Fehler eingestehen und sagen, okay, wir sind klüger geworden und wir schauen, dass wir das jetzt reparieren.
2: Auch von ÖVP-Seite wird die Abgabe kritisiert. Bundeskanzler Christian Stocker meint in der Tageszeitung heute, es sei nichts, was ihm Freude mache, aber es solle die Paketflut eindämmen. Die SPÖ hält daran fest. Aus dem Finanzministerium heißt es, eine Abschaffung würde dazu führen, dass im Budget 280 Millionen Euro pro Jahr fehlen würden. Und es sei gemeinsam beschlossen worden, um die Mehrwertsteuersenkung auf Lebensmittel gegenzufinanzieren. An der wollen Pink und Schwarz auch festhalten, aber die NEOS hätten andere Ideen zur Finanzierung.
1: Tsunami-Warnung wieder aufgehoben. Nach zwei schweren Erdbeben in Panama mit der Stärke 7,7 ist die Gefahr gefährlicher Wellen an der Pazifikküste vorbei. Einige Gebäude sind stark beschädigt, darunter eine Kathedrale. Viele Menschen haben ihre Häuser verlassen. Es gibt mehrere Verletzte, bestätigt der Katastrophenschutzdienst. In mehreren Regionen ist der Strom ausgefallen. Schulen, U-Bahn-Linien und der internationale Flughafen sind vorsichtshalber auf Weiteres geschlossen. Schritt 1 von 4 geschafft. Österreichs Frauenfußballnationalteam gewinnt das erste Spiel im WM-Playoff in Pristina gegen Kosovo 2:1. Martin Lang berichtet.
4: Nach einigen Rückschlägen köpfelt Nicole Biller das 2:1-Siegestor in Pristina, ihr 48. Tor im 110. Länderspiel, das erste seit 4 Jahren.
5: Es war jetzt eine lange Zeit, aber es ist umso schöner, wenn man Mannschaft dann mit zu einem Tor helfen kann.
4: Die Ausgangslage spricht für die Österreicherinnen, aber die Kosovarinnen wollen nicht aufgeben, verspricht Topstürmerin Modesta Uka.
5: Nein, es ist auf jeden Fall nicht vorbei, aber ich freue mich auf jeden Fall, weil vielleicht, da schafft man noch irgendwas.
4: Wer diese Playoff-Runde übersteht, spielt danach wohl gegen die Schweizerinnen um die WM-Teilnahme und die könnte für die Österreicherinnen wohl Realität werden, Sarah Zadrazil.
6: Ich glaube schon. Also wir haben jetzt eine gute Basis gelegt, finde ich. Wir haben im letzten Lehrgang schon was aufgebaut. Extreme Energie, auch in der Gruppe wieder.
4: Österreich-Kosovo um den Aufstieg in die zweite Playoff-Runde der Frauen-WM-Quali ist am Dienstag am Wiener Sportclubplatz.
1: Jetzt zum Wetter und zu Michael Mattern.
7: Heute breiten sich dichte Wolken und teils kräftige Regenschauer von Nordwesten her im Lauf des Tages auf weite Teile Österreichs aus. Schon oberhalb von 2000 bis 2500 Meter sind es Schneeschauer. Trocken bleiben kann es am ehesten von Unterkärnten bis ins Wiener Becken und hier geht sich zunächst vielleicht noch die eine oder andere Sonnenstunde aus. Es ist für die Jahreszeit immer noch relativ mild, die Temperaturen steigen auf 12 bis 20 Grad. Morgen Sonntag ähnliche Höchstwerte und mehr Sonne als heute, bei sehr lebhaftem Westwind aber auch wieder einzelne Regenschauer.
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1: Im Studio Daniel Teissel. Es ist 2 Uhr. Donald Trump füllt die russische Kriegskasse wieder etwas auf. Nach einem Gespräch mit Wladimir Putin verkündet Trump, Russland liefert Millionen Tonnen Diesel für die USA und den Weltmarkt trotz aufrechter Sanktionen. In einem ersten Schritt bekommen die USA 300.000 Tonnen Diesel aus Russland. Hintergrund: die aktuell auch in den USA hohen Spritpreise setzen Trump kurz vor den wichtigen Zwischenwahlen in den USA immer mehr unter Druck. Kostenlos in einem Hotel übernachten inklusive Beratung. Das können ab sofort Frauen in der Steiermark, die sich in einer schwierigen Beziehung befinden. Anke Mandl berichtet.
2: 2 bis 4 Tage können Frauen kostenlos in einem Jufa-Hotel verbringen, auf Wunsch anonym. Voraussetzung dafür ist ein Beratungsgespräch, online oder direkt im Hotel. Die Idee dahinter, die Hürde, sich Hilfe zu holen, soll möglichst klein sein, sagt Michaela Gosch, Geschäftsführerin der Steirischen Frauenhäuser.
3: Ich muss mich selbst nicht überwinden und in eine Einrichtung gehen, wo das Thema schon plakativ draufsteht. Ich brauche nicht zu uns in die Frauenhäuser kommen. Ich kann mir einfach eine Beratung holen. Ich muss es niemandem erklären. Ich kann jedem Menschen sagen, ich mache Urlaub.
2: Die paar Tage können helfen, Abstand zu gewinnen und über die eigene Beziehung nachzudenken. Wer das Angebot nutzen will, meldet sich zuerst beim Beziehungstelefon der Steirischen Frauenhäuser. Informieren kann man sich auch online unter beziehungs-check.at. Dort gibt es auch einen Chatbot, der anonym eine erste Einschätzung zu Beziehungsproblemen gibt.
1: Die gewaltsamen Schülerproteste in Frankreich sind nun auch im Nachbarland Belgien voll angekommen. In Brüssel sind Polizei und Randalierer aufeinander losgegangen. David Krieglech, Relais, der berichtet.
4: Die Demonstration verläuft lange friedlich, doch dann kommt es am Rand der Kundgebungen wieder zu Gewalt. Die Brüsseler Polizei erklärt, sie sei von mehreren hundert teils maskierten Jugendlichen mit Flaschen und Steinen angegriffen worden und habe daraufhin Wasserwerfer und Tränengas eingesetzt. Es kommt zu Straßenschlachten, Mülltonnen und Barrikaden brennen, Fahrzeuge werden beschädigt. In Belgien demonstrieren seit Tagen Schüler gegen angekündigte Kürzungen im Bildungsbudget, inspiriert von ähnlichen Protesten in Frankreich. Zentrum der Demonstrationen war bisher die Stadt Lüttich, rund 100 Kilometer östlich von Brüssel.
1: Jetzt zum Wetter und zu Michael Mattern.
5: Heute ist es meist bewölkt, anfangs stellenweise auch länger nebelig und von Nordwesten her breiten sich im Lauf des Tages Regenschauer auf weite Teile Österreichs aus, die stellenweise kräftig sein können. Am ehesten trocken bleibt es von Unterkärnten bis in den Wiener Raum und hier kann es zunächst auch noch zeitweise sonnig sein. Die Temperaturen erreichen heute 12 bis 20 Grad, in 2000 Meter um die 6 Grad. Morgen Sonntag ähnliche Höchstwerte und dazu nach etwas Frühnebel eine wechselhafte, windige Mischung aus Sonne, dichten Wolken und einzelnen Regenschauern.
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